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2: Heute geht es um das Campus Radio CouchFM. Das ist ein Projekt in Zusammenarbeit der drei Berliner Hochschulen, der Humboldt-Universität, der Freien Universität und der Technischen Universität Berlin. Und ich möchte euch nun das Campus Radio genauer vorstellen und habe hierzu Laura und Emily von CouchFM eingeladen. Herzlich willkommen.
3: Hi.
4: Hi.
2: Seit wann gibt es denn das Format Campus Radio CouchFM?
3: Also 2011 kam die Idee auf. Und 2012 lief dann die erste Sendung schon. Also es ist jetzt schon ganz schön lange her.
2: Und ihr sendet ja jeden Tag und habt verschiedene Formate. Wie ist die Sendung denn aufgebaut?
3: Genau, also wir haben jeden Tag in der Woche ein unterschiedliches Format. Zweimal die Woche läuft unser Live-Magazin. Das heißt, da stehen wir live im Studio und reden über alles Mögliche. Und dann läuft auch Musik zwischendurch, wie man es aus dem Radio halt so kennt. Und montags ist bei uns immer Platz für eine Gästesendung. Mhm. Also da können zum Beispiel andere Unis ihre Projekte vorstellen, wenn sie selbst einen Podcast produzieren und so weiter. Dann haben wir am Mittwoch unsere Musiksendung, das Klangkompott. Das wird von der Musikredaktion gemacht und es kann auch alles Mögliche sein. Interviews, einfach eine Band vorstellen, ein Genre vorstellen, alles Mögliche. Genau, donnerstags läuft unser Gästezimmer. Das ist ein Interviewformat mit Personen zum Beispiel aus Politik oder der Kultur, Berliner Figuren, alles Mögliche. Ja, samstags ist bei uns Tanzstunde. Da können DJs aus Berlin ihre Sets spielen und sich so ein bisschen vorstellen. Und am Sonntag läuft unsere Wiedergabeliste mit den besten Songs aus der Woche.
2: Wie kommt ihr denn zu den Themen, die ihr in der Sendung besprecht?
4: Also ich finde, das ist auch mal ein sehr spannender Prozess, weil es einfach wirklich das ist, was die Couchies so im Alltag beschäftigt. Und das fand ich am Anfang auch so ganz ungewohnt, dass wirklich der Themenvorschlag einfach so reingeworfen werden kann. Und meistens wird er auch total cool aufgenommen und dann wird gebrainstormt, dann können andere relaten oder eben nicht. 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
1: Ich bin heute mit Bettina und Lida im Studio, die die Sendung Monday Movie Talk machen.
2: Hallo.
3: Hallo, Benni.
1: Die Schlagwörter zu eurer Sendung sind Aktuelles zum Film, Theater, Tanz und Literatur, grob zusammengefasst. Wie würdet ihr die Sendung in euren eigenen Worten beschreiben?
2: So ein anderes Schlagwort ist natürlich die Kritik zu Spielfilmen und Dokumentationen. Und wir bringen natürlich auch so ein paar O-Töne vom roten Teppich. Und wir haben ausgewählte Studiogäste. Wir besprechen eben aktuelle Theaterproduktionen und Tanzinszenierungen aus Berlin und Co. Das heißt, wir wandern auch mal in andere Städte und gucken, was in anderen Städten so los ist, dass man von Berlin aus dahin fahren kann. Aber primär sind wir queer-feministisch.
3: Absolut. In die linke Ecke. Immer klassenkritisch, nicht nur film- und theaterkritisch.
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0: Ich bin heute hier mit zwei Hosts von der ukrainischen Radiosendung Trambeats FM. Schön, dass ihr da seid.
1: Ja, danke. Danke für die Einladung.
2: Danke, thanks a lot.
0: Lass uns über den Namen sprechen. Trambeats FM. Was heißt es?
1: Es gibt ein traditionelles ukrainisches Instrument, Musikinstrument, in Gebirgen meistens. Es ist ein großes Rohr, das heißt Trambita.
2: Dieses Name Trambeats FM, das bedeutet Trambita wie Musikinstrument und auch Beat für Musik. Trambita mit Beat.
0: Was sind die Themen, mit denen ihr euch beschäftigt?
1: Alles, was für die Ukrainer in Deutschland interessant ist. Ja, es ist die soziale Fragen, die Nachrichten, die Fragen der Kommunikation, die Fragen, die helfen auch die Gemeinde zusammen sammeln. Alles, was wichtig in der Ukraine ist, auch teilen wir mit. Und was für die Ukrainer in Deutschland wichtig ist, auch.
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1: Herzlich willkommen bei den On Air Stories. In dieser On Air Story möchte ich euch die Sendung Oldie Treff von Peter Ziermann vorstellen. Hallo Peter, schön, dass du da bist.
2: Ja, freut mich auch.
1: Was ist denn die Sendung Oldie Treff genau? Also worum geht es?
2: Ja, ein bisschen old-fashioned Radio. Zum einen wird für ich ja seit 100 Jahren gefühlt durch, dass wir hier noch Plattenspieler im Studio haben, weil ich tatsächlich immer noch eigentlich 100% Vinyl spiele. Und mein Musikgeschmack, der liegt ja eigentlich eher bei internationalen Titeln, bei Beat und ja, vernünftigen Nummern der 60er, 70er Jahre. Aber ich spiele auch sehr viel deutsche Musik, bin nach wie vor jedes Wochenende auf dem Flohmarkt, sammle da irgendwelche Schallplatten ein. Und es gibt so einen Spruch, den ich auch seit Jahren mache. Bei mir kann sich jeder jeden Titel wünschen. Wenn jemand von Heino die schwarze Barbara haben will, dann kriegt er die auch. Ja.

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1: Herzlich willkommen zu einer weiteren On Air Story. Ich bin heute mit Rolf Gensrich im Studio, der die Sendung OK Beat macht.
2: Hallo, freue mich, dass ich hier sein darf.
1: Wie würdest du ansonsten deine Sendung generell beschreiben?
2: Die Sendung lässt sich eigentlich schlecht beschreiben. Also es gibt mehrere Varianten. Ich versuche, Gäste mir heranzuholen aus allen möglichen Gegenden, so Sachen, die mir über den Weg laufen. Das kann also der Würstchenverkäufer sein bis hin zu irgendwelchen kleinen Aktionen, Grundeinkommen zum Beispiel oder kleine Parteien oder aber Musiker, die mir auf der Straße auffallen, denen ich dann mal meine Visitenkarte gebe und sage, kommt doch mal vorbei, meldet euch doch mal.
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1: Heute geht es um das Campus Radio CouchFM. Das ist ein Projekt in Zusammenarbeit der drei Berliner Hochschulen, der Humboldt-Universität, der Freien Universität und der Technischen Universität Berlin. Und ich möchte euch nun das Campus Radio genauer vorstellen und habe hierzu Laura und Emily von CouchFM eingeladen. Herzlich willkommen.
2: Hi.
3: Hi.
1: Seit wann gibt es denn das Format Campus Radio CouchFM?
2: Also 2011 kam die Idee auf. Und 2012 lief dann die erste Sendung schon. Also es ist jetzt schon ganz schön lange her.
1: Und ihr sendet ja jeden Tag und habt verschiedene Formate. Wie ist die Sendung denn aufgebaut?
2: Genau, also wir haben jeden Tag in der Woche ein unterschiedliches Format. Zweimal die Woche läuft unser Live-Magazin. Das heißt, da stehen wir live im Studio und reden über alles Mögliche. Und dann läuft auch Musik zwischendurch, wie man es aus dem Radio halt so kennt. Und montags ist bei uns immer Platz für eine Gästesendung. Mhm. Also da können zum Beispiel andere Unis ihre Projekte vorstellen, wenn sie selbst einen Podcast produzieren und so weiter. Dann haben wir am Mittwoch unsere Musiksendung, das Klangkompott. Das wird von der Musikredaktion gemacht und es kann auch alles Mögliche sein. Interviews, einfach eine Band vorstellen, ein Genre vorstellen, alles Mögliche. Genau, donnerstags läuft unser Gästezimmer. Das ist ein Interviewformat mit Personen zum Beispiel aus Politik oder der Kultur, Berliner Figuren, alles Mögliche. Ja, samstags ist bei uns Tanzstunde. Da können DJs aus Berlin ihre Sets spielen und sich so ein bisschen vorstellen. Und am Sonntag läuft unsere Wiedergabeliste mit den besten Songs aus der Woche.
1: Wie kommt ihr denn zu den Themen, die ihr in der Sendung besprecht?
3: Also ich finde, das ist auch mal ein sehr spannender Prozess, weil es einfach wirklich das ist, was die Couchies so im Alltag beschäftigt. Und das fand ich am Anfang auch so ganz ungewohnt, dass wirklich der Themenvorschlag einfach so reingeworfen werden kann. 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
0: Herzlich willkommen zu einem neuen CouchFM Klangkompott. Heute im Studio bin ich, Ariane. Dass ich mal eine Sendung über den Eurovision Song Contest machen will, plane ich ja schon seit literally Jahren. Es scheiterte nur leider immer daran, dass man mehr als 60 Jahre und 1000 Songs absolut nicht, beim besten Willen nicht auf keine Weise in einer Stunde abhandeln kann. Eine Eingrenzung, ein Unterthema musste her. Und irgendwann habe ich mich dann für meine andere Leidenschaft entschieden und deshalb bringe ich euch heute die besten Metal- und Rocksongs, die der ESC in den letzten Jahren zu bieten hatte. Und ich als absoluter Flachwitz-Fan habe meiner Sendung heute den passenden Titel Eurovision gegeben. Viel Spaß!

Doch eine Jury war der Meinung, dass man mit solcher Musik keinen Blumentopf gewinnen würde und schickten jemand anderes. 2006 muss es dann ein anderes Auswahlverfahren gegeben haben, denn Finnland schickte die Monster-Metaller Lordi nach Athen. Die holten das Ding mit Hard Rock Hallelujah nach Hause. Nach ihrem Sieg wurde die Band in Helsinki mit einem Massenkaraoke empfangen, das mit 70.000 TeilnehmerInnen im Guinness-Buch der Rekorde steht. Andere ESC-Siegertitel klingen nach 5 Jahren ja schon cheesy, cringe und altmodisch. Hard Rock Hallelujah klingt hingegen immer noch top aktuell und hat es damit definitiv verdient, der erste Song zu sein, den ich euch heute in voller Länge präsentiere.

Eine gängige Praxis beim ESC ist es ja, sich daran zu orientieren, was im Vorjahr funktioniert hat. Dementsprechend gab es 2007 sehr viele Rocksongs, ein Drittel aller Beiträge in dem Jahr. Leider sticht für mich da keiner raus. Wir reisen deshalb bis ins Jahr 2011. Bulgarien schickte Poli Genova nach Düsseldorf. In ihrem Song Na Inat geht es darum, nicht aufzugeben. Und das tat sie auch nicht. In dem Jahr scheiterte sie zwar im Halbfinale, dafür kam sie 2016 zurück und erreichte Platz 4. Dann gönnen wir uns mal eine Portion bulgarischsprachigen 2000er Rock mit Na Inat.

Das heutige Nordmazedonien ging 2012 mit Calliope an den Start. Der Song Crno i Belo, zu Deutsch Schwarz und Weiß, erreichte in Baku Platz 13. Er ist aber einer meiner All-Time-Favorites. Ich liebe den Kontrast aus Härte und Rauheit auf der einen und schönen Violinen auf der anderen Seite. So viel raue Emotionen und eine echt geile raue Stimme. Und ihr Harpienschrei, was eine Power. Auch Calliope versuchte es übrigens 2016 nochmal, diesmal blieb aber sie mit dem Song Donna im Halbfinale hängen. Es wurde aber zu einem lustigen Meme, da man Donna leicht mit Donut missverstehen konnte. Ich wünsche euch jetzt ganz viel Spaß mit Crno i Belo.

Finnland werden wir heute noch einige Male hören. Die haben den Ruf als Rocknation nun mal weg. Eurovision-YouTuber Overthinking It haben alle Rocksongs im ESC von 1992 bis 2023 mal statistisch erhoben. Und, große Überraschung, nicht. Mit 8 Stück hatte Finnland mit Abstand die meisten. Die Länder auf Rang 2 haben nur 4. Ja, ihr seht ja den Abstand, ne? Sie haben es sogar prozentual ausgerechnet und auch in Bezug auf den Anteil an Rocksongs, die ein Land entsendet hat, liegt Finnland mit 30,77% ganz vorn. Ein weiteres Beispiel kommt jetzt. Alles andere als Soft sind nämlich die Rocker von Soft Engine, die 2014 für Finnland an den Start gingen. Ihr Sound ist beeinflusst von Indie-Rock-Bands wie 30 Seconds to Mars oder Muse. Mit Something Better landeten sie auf Rang 11, seit Lordi das beste Ergebnis des Landes.

Ebenfalls rockig und ultra mitreißend, mit einem Refrain zum Mitgrölen, war in diesem Jahr Italien. Emma Maroni landete mit La mia città, zu Deutsch meine Stadt, leider nur auf Platz 21. Und damit trete ich eine ganze Reihe an 21er Platzierungen los. Irgendwas hat die Zahl an sich. Die Alternative-Rockerin Emma hatte schon mit internationalen Stars wie 30 Seconds to Mars oder Alvaro Soler kollaboriert. Und ein bisschen nostalgiegefällig, 2006 war sie Teil der Band, die den Soundtrack zur Serie Witch aufnahm. Auf für mich unverständliche Weise das schlechteste Ergebnis für Italien, hier ist La mia città.

Ihr seid hier genau richtig bei CouchFM, bei Alex Berlin auf der 91.0, heute mit mir, Ariane, auf unserer Reise durch die Welt des Eurovision. Treibende Beats und ein Rhythmus, bei dem man einfach mit muss. Aus dem Jahr 2016 habe ich den zypriotischen Beitrag für euch. Minus One mit Alter Ego. Die landeten damit auf, na was wohl, Platz 21. Viel Spaß, ich dance dann mal ab.

2018 wurde es dann sehr unerwartet. Ungarn entschied sich nämlich für die Metalcore-Band AWS, die ebenfalls den 21. Platz machten. Dabei hatten sie die ganze Metal-Welt hinter sich, nachdem das Wacken Open Air für die Band geworben hatte. Gegründet wurde die Band 2006, als die Mitglieder noch zur Schule gingen. Ich kann zwar kein Ungarisch und habe deswegen auch von Wislat Njar kein Wort verstanden. Aber die Emotion wird auf eine so kraftvolle Weise transportiert, die mich direkt in die Seele trifft. Ich will einfach mitschreien. Trotzdem habe ich mal die englische Übersetzung des Songs namens Summer Gone reingehört. Es wird deutlich, dass es um Abschied geht. Der Sänger Urs verarbeitet darin nämlich den Tod seines Vaters, der war im Sommer verstorben. Ein Teil der Lyrics sind auch aus Sicht des sterbenden Mannes geschrieben, was schon etwas schaurig ist. Urs selbst starb nämlich Ende des Sommers 2021 an Leukämie. Rest in Peace.

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1: Wir alle kennen sicher Måneskin. Die haben ja in den letzten Jahren die Musikwelt im Sturm erobert. Der Beginn ihres kometenhaften Aufstiegs war tatsächlich der Sieg beim ESC 2021, wo sie mit City Ebony abräumten.

Ich dagegen war ja eher für den anderen Rockbeitrag des Jahres und der kam, na was wohl, aus Finnland. Die Nu-Metal-Band Blind Channel performte Dark Side und landete damit auf Platz 6. Zwei Rocksongs in den Top 10 ist schon ultra krass bemerkenswert. 2021 war halt echt ein gutes Jahr für Rock. Die Band besteht seit 2013. 2014 haben sie beim Newcomer-Wettbewerb Wacken Metal Battle teilgenommen. In ihrer Karriere haben sie schon für Bands wie Enter Shikari, Amaranthe, Skillet oder Royal Republic den Opener gegeben. Na dann, let's rock!

Und wieder haben wir einen Rock-Act auf dem 21. Platz. Ich brauche eigentlich nur 4 Töne spielen, damit ihr wisst, um wen es geht. Ja, 2022 haben sich The Rasmus die Ehre gegeben. Sie vertraten Finnland mit ihrem Song Jezebel. Ein sehr hymnischer Song, der einen einfach mitreißt. Im Frühjahr und Sommer 2022 habe ich ja bei einem Berliner Rockradiosender ein Praktikum gemacht und da lief der Song täglich einmal. Trotzdem hing er mir nicht zu den Ohren raus und das ist wirklich eine Kunst. Eventuell bin ich stattdessen jedes Mal abgegangen, inklusive Hardcore-Lipsinken und Headbang. Ich konnte davon nicht genug kriegen. Na dann, viel Spaß mit Jezebel.

0: Jetzt sind wir schon im Jahr 2023 angekommen und endlich hat sich Deutschland was getraut. Als riesiger Lord of the Lost-Fan war ich mega gehypt auf unseren Beitrag Blood and Glitter. Der kam inklusive des gleichnamigen Albums am 30. Dezember 2022 raus, das dann in Kalenderwoche 1 die Spitze der deutschen Albumcharts erklomm. Im Sommer 2022 waren sie sogar als Supportband von Iron Maiden europaweit unterwegs. Die Metal-Giganten hatten sie persönlich ausgesucht und 2023 direkt nochmal angefragt, weil es ihnen so gut gefallen hatte. Der letzte Platz im Finale war dann schon eine Klatsche. Die Band lässt sich davon aber nicht runterziehen. Sie haben sich gefreut, das Ganze drumherum und miteinander zu erleben und würden auch in dem Wissen, Letzter zu werden, auf jeden Fall nochmal mitmachen. Also ich wäre dafür.
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Besser lief es für die Australier Voyager, die mit ihrem Song Promise Platz 9 erreichten. Also hat es immerhin ein Deutscher in die Top 10 geschafft, deren Sänger stammt nämlich ursprünglich aus einem kleinen Dorf in Niedersachsen.

Und schon sind wir 2024 angekommen. Dieses Jahr hören wir uns San Marino an. Der Kleinstaat bedient sich seit einigen Jahren internationaler KünstlerInnen, einfach weil ihnen die Heimischen ausgegangen sind. Im Vorentscheid setzte sich die spanische Band Megara durch, die es im Vorjahr schon im spanischen Vorentscheid versucht hatten. Und deren Song Arcadia ich da schon ziemlich gefeiert habe.

Witzigerweise war die Band, die 2024 für Spanien antritt, 2023 im sanmarinesischen Vorentscheid gescheitert. Und dank diesem kleinen Switch bekommen wir nun Megaras Song auf die Ohren. Der schreibt sich 11:11. Da der Titel aber im Song überhaupt nicht vorkommt, kann man nur vermuten, dass eine spanische Band ihren spanischsprachigen Song Once Once nennt.

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1: Das waren Megara mit Onze Onze. Wenn ihr das hier hört, dann ist schon bekannt, wie es für die Band gelaufen ist. Ich nehme das hier aber gerade am Dienstag der Eurovision-Woche auf. Heute Abend steigt das erste Semi, San Marino sind erst am Donnerstag im zweiten dran. Also habe ich noch keinen Plan, wie sie sich schlagen werden. Die Trends und Wetten sollen allerdings schwarz für eine Finalqualifikation. Ich hoffe noch und drücke ganz fest die Daumen. Ariane aus der Zukunft, verrate uns doch mal das Ergebnis.
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3: Ja, hi, Ariane aus der Zukunft hier. Ich berichte live vom Freitag, einem Tag nach dem zweiten Halbfinale. Und genau wie es die Trends vorausgesagt hatten, San Marino hat sich leider nicht qualifiziert. Finde ich mega schade, sie waren so cool. Na dann gebe ich damit zurück in die Vergangenheit.
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1: So, einige Acts haben es in den nationalen Vorentscheiden ihrer Länder versucht, ergatterten das Ticket zum ESC aber nicht. Zwei davon habe ich euch ja schon erwähnt, aber hier kommen noch so einige mehr. 2012 versuchte es im schwedischen Melodiefestivalen die Power-Metal-Band Dynasty, die ich sehr feiere. Land of Broken Dreams ist einer meiner Lieblingssongs der Band und als ich dann später herausgefunden habe, dass sie sich damit beworben hatten, war ich schon ziemlich verdutzt, aber hab's gefeiert.

2016 hat es Avantasia für Deutschland probiert mit Mystery of the Blood Red Rose, einer Metal-Oper in 3 Minuten von einer meiner Lieblingsbands. 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

2021 trat Jørn Lande in Norwegen an. Er ist einer der größten norwegischen Acts, hat in seiner langen Karriere über viele Bands hinweg an über 50 internationalen Alben mitgewirkt. Gamer könnten seine Stimme kennen. Er sang 2014 für das Spiel League of Legends die Vocals für die Ingame-Band Pentakill. Beim Melody Grand Prix trat er solo als Jørn mit dem Song Faith Bloody Faith an und erreichte über eine Wildcard das Finale.

Von den Australiern von Voyager habe ich euch ja schon erzählt. 2023 wurden sie direkt ausgewählt, nachdem sie 2022 im Vorentscheid mit meinem absoluten Favoriten Dreamer auf Platz 2 landeten. Sie beschreiben ihren Stil als Progressive Pop Metal und sind voller Einflüsse von Synths, 80s und EDM. Dreamer!

Olli versuchte es in Estland 2023 und 2024. Beide Male landete er auf dem undankbaren zweiten Platz. Von seinem 2023er Beitrag Venom bin ich großer Fan, der ist sogar immer noch auf meiner Playlist.

ebenfalls zweimal versucht, haben es Cyan Kicks in Finnland. Die verfolge ich seit ihrem ersten Versuch 2022, wo sie sich mit ihrem Song Hurricane The Rasmus geschlagen geben mussten. 2024 waren sie wieder mit am Start und ihr Song Dancing with Demons nimmt mich so sehr mit, ich kann gar nicht anders als zu tanzen. Und deswegen haue ich diesen Song jetzt einfach auch nochmal raus. Viel Spaß!

Jetzt, wo wir wieder in der Gegenwart angekommen sind, verabschiede ich mich für euch von heute. Es war mir eine Freude. Für mehr CouchFM schaltet morgen wieder ab 17 Uhr Alex Berlin ein. Ciao!

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1: Heute geht es um das Campus Radio CouchFM. Das ist ein Projekt in Zusammenarbeit der drei Berliner Hochschulen, der Humboldt-Universität, der Freien Universität und der Technischen Universität Berlin. Und ich möchte euch nun das Campus Radio genauer vorstellen und habe hierzu Laura und Emily von CouchFM eingeladen. Herzlich willkommen.
2: Hi.
3: Hi.
1: Seit wann gibt es denn das Format Campus Radio CouchFM?
2: Also 2011 kam die Idee auf. Und 2012 lief dann die erste Sendung schon. Also es ist jetzt schon ganz schön lange her.
1: Und ihr sendet ja jeden Tag und habt verschiedene Formate. Wie ist die Sendung denn aufgebaut?
2: Genau, also wir haben jeden Tag in der Woche ein unterschiedliches Format. Zweimal die Woche läuft unser Live-Magazin. Das heißt, da stehen wir live im Studio und reden über alles Mögliche. Und dann läuft auch Musik zwischendurch, wie man es aus dem Radio halt so kennt. Und montags ist bei uns immer Platz für eine Gästesendung. Mhm. Also da können zum Beispiel andere Unis ihre Projekte vorstellen, wenn sie selbst einen Podcast produzieren und so weiter. Dann haben wir am Mittwoch unsere Musiksendung, das Klangkompott. Das wird von der Musikredaktion gemacht und es kann auch alles Mögliche sein. Interviews, einfach eine Band vorstellen, ein Genre vorstellen, alles Mögliche. Genau, donnerstags läuft unser Gästezimmer. Das ist ein Interviewformat mit Personen zum Beispiel aus Politik oder der Kultur, Berliner Figuren, alles Mögliche. Ja, samstags ist bei uns Tanzstunde. Da können DJs aus Berlin ihre Sets spielen und sich so ein bisschen vorstellen. Und am Sonntag läuft unsere Wiedergabeliste mit den besten Songs aus der Woche.
1: Wie kommt ihr denn zu den Themen, die ihr in der Sendung besprecht?
3: Also ich finde, das ist auch mal ein sehr spannender Prozess, weil es einfach wirklich das ist, was die Couchies so im Alltag beschäftigt. Und das fand ich am Anfang auch so ganz ungewohnt, dass wirklich der Themenvorschlag einfach so reingeworfen werden kann. Und meistens wird er auch total cool aufgenommen und dann wird gebrainstormt, dann können andere relaten oder eben nicht. Und das ist immer ein total spannender Prozess. Also das meiste findet so in der Wortredaktion dann statt oder halt davor in den allgemeinen Sitzungen.
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15: Auf dem Weg zur Menschlichkeitsverfassung. Da geht unser nächster Studiogast mit großen Schritten entlang. Christel Fangmann ist die Frau, die uns so um die 2011 rum aufgefordert hat, doch mal uns um den Bremer Diversity-Preis zu bewerben. Und das haben wir dann auch gemacht. Also wir waren tatsächlich dann so weit, unsere ganzen Projektaktivitäten mal zusammenzuschreiben und dann eine Bewerbung zu schreiben für den Bremer Schlüssel, den Diversity-Preis. Und wir haben ihn dann tatsächlich auch gewonnen, 2011. Und das haben wir Christel Fangmann zu verdanken, die diese Idee hatte. Die meinte, das, was ihr hier macht, das passt so wunderbar in die Kriterien, die da gesetzt sind für den Bremer Diversity-Preis. Und mittlerweile hat Werder Bremen den bekommen und die Gewoba und Mercedes und also ganz große Player hier in Bremen. Aber wir können auch mit Stolz sagen, dass wir PreisträgerInnen sind. Die Medienwerkstatt, die befindet sich ja auf der Etage des Kulturladens und wir arbeiten ganz eng zusammen. Und alles das, was man beim Kulturladen zu hören kriegt, das kommt immer hier aus dem Studio der Medienwerkstatt. Und das ist immer Norbert Ellrich, der jetzt auch hier an den Reglern sitzt und der das Ganze dann zu einer, in diesem Fall einer Radiosendung zusammenstellt, aber in ganz vielen anderen Zusammenhängen eben zu Audioprodukten, die in den unterschiedlichsten Zusammenhängen hörbar sind. Und jetzt ist es Christel Fangmann, die diesen Diversity-Impuls hier nach Huchting zu uns auf die Etage gebracht hat und die diesen Impuls noch weiter trägt in ganz vielen unterschiedlichen Aktivitäten beruflicher Art, aber eben auch im Bereich von freiwilligem Engagement, also das, was man so ehrenamtliches Engagement nennt, freiwilliges Engagement. Und da geht sie weit, weit voraus auf diesem Weg zur Bremer Menschlichkeitsverfassung. Christel Fangmann.
13: Mein Name ist Christel Fangmann. Ich bin am 17.01.1961 geboren. Das heißt, ich bin jetzt 65 Jahre mit dem heutigen Tag. Und ich bin geboren in dem katholischen Lohne-Kreis Vechta. Ich sage extra katholisch, weil diese Religiosität mit meinem Sein sehr viel zu tun hat. Menschlichkeit in diesen Zeiten, gerade der schnellen Digitalisierung und wo wir alle uns so viel mit KI beschäftigen und immer in unsere Apparate gucken, bedeutet Menschlichkeit für mich, dass ich wirklich einem Menschen mit all meinen Sinnen gegenübertrete, dass ich diesen Menschen wahrnehme mit meinen Augen, dass ich höre, was er oder sie sagt, dass ich auch etwas fühle, vielleicht von der Energie, vielleicht von den Gefühlen der Trauer oder des Missverständnisses oder der Hilflosigkeit. Und dass ich mit diesem Menschen direkt auf einer gleichen Ebene umgehen kann und agieren kann. Das ist für mich Menschlichkeit. Wenn ich diesen Begriff Menschsein ein bisschen verallgemeinere, dann ist es so, dass damit auch impliziert wird, dass mir in dieser Gesellschaft, wenn wir das auf Bremen beziehen zum Beispiel oder auf andere Städte oder andere Länder, dass es mir möglich gemacht wird, durch die Strukturen, durch die Politik, durch Wirtschaft, Kultur, alles was dazugehört, dass mir ein Menschsein ermöglicht wird. Und das heißt für mich, dass meinen Werten und Bedürfnissen entsprechend mein Umfeld so gestaltet werden sollte, dass ich mich wohlfühle, um dort Mensch zu sein. Das fängt bei allem an. Das fängt bei der Architektur an, wie ich wohne, wie ich lebe, wie mein Familienmodell ist, wie meine Arbeit ist, etc., etc. Architektur, ich finde das sehr, sehr wichtig. Vor allen Dingen in dem Kontext der Interkulturalität oder da ich auch als interkulturelle Trainerin unterwegs bin, merke ich immer bei den Fragen darum, was macht Kultur aus, dass ganz oft die Architektur als erstes vergessen wird. Dabei ist das für mich ein zentraler Punkt, denn so wie ich lebe, in welchem Umfeld ich lebe, das hat mit meinem Sein zu tun. Dass ich mich wohlfühle, dass ich mich aufgehoben fühle, dass ich mit meinem, ich sage mal in diesem Sinne, auch Ursprung, heimatlichen Ursprung mich wohlfühle. Das können ganz kleine Dinge sein. Das kann sein, dass ich in der Architektur einfach einen großen, gemütlichen Wohnzimmerbereich brauche. Das ist bei mir in der Kultur zum Beispiel so, dass wir früher auf dem Land immer die gute Stube hatten. So etwas, was für mich heutzutage wichtig, danach gucke ich gerne und fühle mich dann umso wohler. In einer anderen Kultur kann es auch sein, dass man vielleicht einfach vorne, ich sag mal, eine Möglichkeit hat, auf einem Marktplatz sich zu treffen, wo sich regelmäßig alle auf einem kleinen Dorfplatz treffen mit einer kleinen Bank. Und dann hat das auch mit Architektur zu tun, in dem Sinne von, die Umwelt so zu gestalten, dass ich mich damit verbinde und verbunden fühle. Also das ist ein sehr weitläufiger Begriff. Und im Moment merke ich so, dass im Rahmen unserer schnellen Zeit und wie sich alles verändert und alles ist schneller, schicker, sauberer und so weiter, kriegt die Architektur, das ganze Stadtbild, auch ein anderes Bild. Es wird immer davon ausgegangen, ein Stadtbild zu erschaffen, wie wir jetzt, bleiben wir mal bei Bremen, es vielleicht schön finden. Für mich ist aber die Frage, ist denn so eine, ich sag mal, so eine kleine Wohnung, zwei Zimmer, quadratisch praktisch gut, für jeden Menschen etwas? Das glaube ich nicht. Und darum finde ich es wichtig, im Zusammenhang mit Menschsein, mit meinen Bedürfnissen, auch auf jeden Fall die Architektur als wichtigen Bestandteil der Gestaltung eines Umfelds mitzudenken. Mein Beitrag zu einer menschlichen Welt hat auf jeden Fall etwas damit zu tun, dass ich jeden Tag versuche, im Guten Menschen zu verbinden. Das kann auf der Ebene von Netzwerken sein, das kann auf der Ebene von Freunden sein, die irgendetwas brauchen oder tun, weil ich finde immer, ich habe so diesen Glaubenssatz in mir, alles Gute zu teilen und davon ganz viel abzugeben. Das kann sein, wenn jemand fragt, Mensch, weißt du nicht, eine Wohnung für mich und meinen Kindern? Dann würde ich mich sofort dran setzen, überlegen, was ist, wenn jemand sagt, ich brauche unbedingt Deutschunterricht und komme vielleicht aus einer anderen Kultur und ich habe kein Geld, dann würde ich mich bemühen, jemanden aus meinem Umfeld zu finden. Und es macht mir eine große Freude, Zeit damit zu verbringen und Menschen mit meinen Fähigkeiten, die ich eben habe, weil ich bin sehr dankbar dafür, dass ich große und viele Netzwerke habe von Wirtschaft, Kultur und Wissenschaft bis sonst wohin. Wie gesagt, ich bin ja auch schon 65 und habe daran viel gearbeitet, aber ich gebe das gerne weiter. Und ein ganz wichtiger Punkt ist, dabei muss ich jetzt im Moment ein bisschen lachen, weil etwas in meinem Leben, was meine Einstellung zum Leben, zum Menschsein zu dieser Zeit nochmal verändert ist, dass ich vor einem Jahr Großmutter geworden bin. Und dann habe ich so gedacht, was passiert hier? Und witzigerweise habe ich zum Beispiel eine sogenannte Oma-Gruppe gegründet. Also eine Gruppe von Frauen, auch ganz sehr unterschiedlichen Frauen, Freundinnen, mit denen ich gern zusammen bin. Und merke, dass es so gut tut, wenn wir zusammenkommen und über einfach ganz offen, vertraulich darüber reden, was so eine Veränderung im Leben mit uns macht als Großmütter, weil das haut ja auch nicht mehr alles so hin. Im Wandel dieser Zeit verändern sich die Ansprüche, verändern sich die Lebensgewohnheiten. Ich meine, ich bin heute ja ehrlich gesagt eine flotte Oma mit 65 und ich bin voll berufstätig, voll neugierig, stehe voll im Leben, möchte jeden Tag alles Mögliche machen, Netzwerke und so weiter. Ich bin ja nicht die Oma, die darauf wartet, dass ich vielleicht mal mein Enkelkind irgendwie spazieren gehen kann oder für das Enkelkind kochen kann und so weiter. Das möchte ich gar nicht. Kochen kann ich sowieso nicht so gut, also deshalb lieber was anderes. Aber das ist einfach der Wandel der Zeit und auch das gehört für mich zum Menschsein. Das, was mich im Moment beschäftigt, im Guten weiterzugeben und zu teilen. Das freiwillige Engagement oder mein freiwilliges Engagement gehört für mich zum Leben dazu. Erstmal bin ich sehr froh, dass ich so meinen Arbeitsalltag im Sinne von, ach, diese Worte, die passen auch heute alle nicht mehr so richtig, aber dass ich diesen Tag für mich so gestalten kann, dass der immer sinnvoll ist, immer mit tollen, erfüllenden Tätigkeiten zu tun hat. Und dieses, das heißt nicht mehr Ehrenamt, dieses freiwilligen Engagement, dazu trage ich gerne bei, also ich bin in verschiedenen sogenannten Gruppen, die einen oder anderen kennen zum Beispiel, diese Clubs wie Lions Club etc. etc., da engagieren wir uns für Menschen, wie zum Beispiel für Rückenwind in Bremerhaven, wo Kinder nach der Schule aus verschiedenen Kulturen, wo ihnen bei den Hausaufgaben geholfen wird und dort versuchen wir Gelder zu akquirieren und auch das mache ich natürlich ehrenamtlich. Und freue mich immer, wenn ich zum Beispiel, ich mache immer das, was ich am besten kann. Ich habe zum Beispiel gerade, ich liebe das Spielen, Doppelkopfspielen. Also habe ich ein großes Doppelkopfturnier veranstaltet und als Eintritt mussten dann alle einen bestimmten Betrag bestellen und dieser Betrag ging direkt an Rückenwind. Die haben sich wahnsinnig gefreut. Es kam richtig toll an Geldern was zusammen und eine Tätigkeit mit so einer Freude zu verbinden, das macht mir das freiwillige Engagement total leicht. Also ich würde es jederzeit machen. Wenn ich mich daran erinnere, wann ich die letzte, hört sich auch komisch an, Mitmenschlichkeit erlebt habe. Also ich muss erst mal sagen, dass ich sehr viel Mitmenschlichkeit erlebe. Und das fängt ehrlich gesagt schon im Supermarkt an, wenn ich an der Kasse bin. Und ich habe einfach auch sehr viel Humor und ich mache irgendwie einen Spruch oder so. Und die Menschen, diejenige oder diejenige Person, die mir das Geld abzieht, lacht darüber. Dann habe ich so einen Moment von Menschlichkeit und Wärme in mir. Und das finde ich einfach toll. Ich finde es einfach toll, jemanden so zum Lachen zu bringen oder durch ein bestimmtes Kompliment oder ein bisschen übertrieben zu sein. Also da kommt so dieses gute Katholische, die gute Seele kommt da raus. Das ist auf der einen Seite so. Das praktiziere ich eigentlich jeden Tag und habe daran große Freude, weil dann kommt die Menschlichkeit raus. Ich denke jetzt im Weiteren darüber nach, so Menschlichkeit heißt für mich aber auch, mich geborgen fühlen und zu wissen, wie bei der Kohärenz, dass alles in diesem Moment in Ordnung ist. Und da kommt mir gerade ein Bild, und zwar war ich in Marokko, ich war in Marrakesch, ich hatte eine Unterkunft, die lag so mitten, ganz versteckt da irgendwo im Viertel, und ich hatte nachmittags irgendwie was unternommen und mich dann mit dem Taxi zur Straße bringen lassen, wo durch viele kleine Gassen ich wieder an meinen Riad kommen sollte. Und ich bin ausgestiegen nachts und da war so ein kleines mulmiges Gefühl, dass ich dachte, oh, wo bin ich hier? Und ich bin ausgestiegen und ich war überwältigt von einem Gefühl der Wärme und der Menschlichkeit, weil ich merkte, da waren einige Frauen, die waren an der Straße, die standen irgendwie in den Hauseingängen und sie merkten, wie ich da so als deutsche Touristin ankam. Und ich glaube, sie fühlten auch, dass ich ein wenig unsicher war. Und sofort kamen 2, 3 Frauen auf mich zu und sagten auf Englisch eben, ob sie mich dahin bringen können, wo ich hin möchte. Und das hat mich so berührt und ich bin dann so mit diesen Frauen, ich glaube, wir waren nachher 5 Frauen, sie haben mich zum Riad gebracht und wir haben total viel gelacht und erzählt und das hat mich sehr berührt und ich wusste wieder, ja, die Welt ist menschlich, die Welt ist in Ordnung.

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1: Ja, schön, dass du uns immer noch, dass Sie uns immer noch begleiten auf unserem Weg hin zur Bremer Menschlichkeitsverfassung. Und wir folgen mal den Fußspuren, die Christel Fangmann da vorangegangen ist, weil die hat wirklich eine ganze Menge in Bremen ins Leben gerufen und umgesetzt, was dieser Spur folgt. Also dieses Menschsein, Mitmenschsein und sich um diese ganzen Fragestellungen drumherum eben auch Menschen einzuladen, Gäste, die im weitesten Sinne dazu was sagen können. Das macht Christel Fangmann in den unterschiedlichsten Veranstaltungsformaten hier in Bremen und hat es gemacht in den letzten Jahrzehnten, kann man schon wirklich sagen, und macht das auch weiterhin. Und wir gehen mal mit ihr und ihren Überlegungen zum Menschsein, zum Mitmenschsein und folgen ihr auf den Spuren hin zur Bremer Menschlichkeitsverfassung.
2: Was mir dabei ganz wichtig ist bei dem Thema Menschlichkeit, also ich habe ja jetzt schon einiges so erzählt, das hört sich alles so gut und wunderbar und rund an und toll, wie menschlich und wie toll, aber ich stutze ein wenig, denn wie alles im Leben gibt es immer zwei Seiten. Und es gibt natürlich die Menschlichkeit, ich wüsste jetzt gar nicht, was die, ist es eine Unmenschlichkeit, vielleicht ist das, ich weiß nicht, was das Gegenüber ist. Aber ich beschäftige mich auch sehr viel damit, wir können nicht immer alle nur richtig toll und richtig menschlich und richtig ehrlich und richtig wahrhaftig und richtig kohärent in dieser Welt stehen. Und Menschlichkeit bedeutet für mich eben auch, dass ich einen Plan B habe. Was ist, wenn ich nicht mehr klarkomme? Wenn ich plötzlich von irgendeiner Depression übermannt, sehr männlich, aber vielleicht passt es ja, übermannt werde. Oder wenn ich scheitere im Job oder wenn ich wirklich mit jemandem nicht mehr umgehen kann. Und deshalb, finde ich, gehört zu diesem Aspekt auch ein Fluchtweg oder etwas, was ich machen kann, wenn es dann alles nicht so gut klappt, weil ich kann immer sagen, ich bin super menschlich, ich bin super menschlich, aber ehrlich gesagt gehört dazu auch, dass ich manchmal scheitere, dass ich frustriert bin, dass ich nicht weiterkomme, dass ich traurig bin, dass ich krank bin, dass ich hintergangen werde und all das. Und dafür brauchen wir auch Möglichkeiten, um wieder in den so gewünschten Zustand der Verbindung, der Kohärenz zu kommen. Verbundenheit. Verbundenheit, dieses Gefühl hat sich im Laufe meiner Lebensjahre auch verändert. Früher war es eine Verbundenheit mit den Eltern und dann war es irgendwie doch wieder locker, die Verbundenheit. Und heute gibt es ein Gefühl, was ich nicht vorher kannte. Und das ist die Verbundenheit mit Familie. Ganz besonders, da werden alle Omas und Opas schmunzeln, weil ich hätte es vorher auch nicht geglaubt, ist die Verbundenheit in der Liebe zum Beispiel zu einem Enkelkind. Wenn ich mit meinem Enkelkind zusammen war und ich trete raus in die Welt, auf die Straße, dann bin ich so erfüllt von Gelassenheit, einer Glückseligkeit, einer Purheit, einer Schlichtheit, einem vielleicht auch sogar Verantwortungsgefühl, dieses etwas, eine wichtige, verbindende Zeit verbracht zu haben. Und dieses Gefühl, dass dann in dem Moment die Welt, wie man das nennt, kohärent ist, also sie stimmt dann in dem Moment, wenn ich auf die Straße trete, und dieses Haus, in dem das Enkelkind wohnt, verlasse. In dem Moment hat eigentlich nichts mehr eine Bedeutung. Dann denke ich so, Mensch, was habe ich in meinem Leben mir für Sorgen gemacht? Was habe ich immer gedacht für einen Druck? Und was muss ich alles tun und machen? Wo geht das alles hin? Und so. Und die Welt bleibt einen Moment lang stehen. Und ich atme durch und bin sehr kraftvoll. Und sehr aufgeräumt und sehr klar. Und das bedeutet für mich Verbundenheit. Diese Verbundenheit würde ich mir natürlich für jede Beziehung wünschen. Das ist natürlich nicht einfach, weil kommt das ein oder andere dazu und alle möglichen weltlichen Aspekte. Aber es ist eben so, dass die kleinen Wesen, die einfach so rein zur Welt kommen und nichts wollen, als nur diesen Moment, diesen Augenkontakt, diese Freude, dieses Lachen oder Weinen. Es ist alles nur der Moment. Und darum glaube ich, dass eine tiefe Verbundenheit nur einige Momente andauern kann. Und die Erinnerung an diese Verbundenheit, je intensiver sie ist, bis über den Tod hinaus als Energie bleibt. Bei einer Menschlichkeitsverfassung muss ich ja fast an die 10 Gebote aus der Kirche denken, die natürlich sehr, sehr überholt sind. Und jetzt muss ich ein wenig schmunzeln, denn ich würde auch noch mal so 10 Sachen gerne für diese Menschlichkeitsverfassung benennen. Und ganz spontan würde ich jedem Menschen wünschen, morgens gut ausgeschlafen aufzuwachen. Dann wünsche ich jedem Menschen, dass er ein gutes Frühstück sich leisten kann. Ich möchte, dass jeder Mensch gelassen mit Freude und Neugierde in den Tag gehen kann und sich auf seine Tätigkeiten, was immer es ist, freuen darf. Zur Menschlichkeit gehört für mich, dass ich in meinem Umfeld mit allem respektiert werde, wie ich bin. Egal wie ich aussehe, egal was ich glaube, egal was immer mit mir ist, dass ich als Mensch angesehen werde und als individuelle Persönlichkeit. Denn jeder Mensch ist sehr individuell für sich und hat besondere Fähigkeiten. Und ich wünsche mir in so einer Menschlichkeitsverfassung, dass da ein Artikel drin steht, der ganz einfach sagt, du hast das Recht, deine Fähigkeiten im Leben, deine Wünsche zu leben, wie du es willst. Und das Leben ist möglich, egal ob dass es bezahlt wird, wie auch immer. Und dass diese Fähigkeiten auch gesehen und weiterentwickelt werden können. Das heißt für mich auch, dass unser ganzes System, das Schulsystem, Kindergarten, alles das vielleicht mal überarbeitet werden müsste. Welche Möglichkeiten es noch gibt, vielleicht, dass der künstlerische Part mehr ausgebaut wird oder wie auch immer. Vielleicht kann man auch mal, was weiß ich, einfach mal Unterricht im Angeln geben oder vielleicht mal den Unterricht im indonesischen Kochen oder wie auch immer. Aber dass uns unsere Fähigkeiten, dass wir die leben können. Und dann wünsche ich mir einen Artikel im Sinne von Menschlichkeitsgesetz, dass jeder Mensch dazu verpflichtet ist. Verpflichtet ist natürlich so ein Wort, aber dass die Menschen, bevor sie abends ins Bett gehen, sich 7-mal um sich selbst drehen und sagen, wie toll, das war heute ein toller Tag, für den ich dankbar bin. Und ich meine, das Allerschönste, das wissen wir alle, ist natürlich, mit guten Gedanken, mit Frieden ins Bett zu gehen. Und ich finde, jeder Mensch hat es verdient, in Ruhe schlafen zu können. Wenn ich jetzt ganz spontan daran denke, welcher Mensch hier in meinem direkten Umfeld in Bremen und umzu menschlich ist, dann denke ich an Ida Büssing, von der Villa Sponte. Villa Sponte ist ein Verein und eine Kulturvilla am Osterdeich, weil Ida mit ihrem Mann so vielen Künstlern und Künstlerinnen und einfach Menschen mit jeder Anfrage zu Ausstellung und so weiter mit so einer Offenheit begegnet und so anerkennt und so unterstützend, wie ich kaum jemanden kenne. Und das ist ein sehr, sehr großer Gewinn an Menschlichkeit, im weitesten Sinne an Kultur natürlich, für unsere Stadt. Was mir sofort einfällt bei einem Song, ist von Reinhard May Über den Wolken. Und zwar ist das ein wirklich alter Song, wahrscheinlich auch meinem Alter entsprechend. Aber immer wenn ich diesen Song höre, über den Wolken, dann ist da genau das, was ich mit Menschlichkeit verbinde. Das ist die absolute grenzenlose Weite. Das ist oben von einem Gefühl, das einfach himmlisch ist, so wie die Menschlichkeit himmlisch sein sollte. Und vor allen Dingen über den Wolken gibt mir mit Abstand im Bild den Blick auf diese Welt, diese Stadt da unten. Und so heißt es ja auch bei ihm im Text dann, wenn ich über den Wolken bin, dann ist unten alles nichtig und klein. Und damit kann ich noch mal sagen, die Menschlichkeit ist einfach grandios.
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2: Ja, der Weg zur Bremer Menschlichkeitsverfassung, der kann ja auch durch die Lüfte gehen. Der kann auch im Flugzeug erfolgen. Das ist ja kein Problem. Das muss ja nicht immer an Land mit Fußspuren sein, die da hinterlassen werden. Und man hinterlässt ja bei Flugreisen auch einen ökologischen Fußabdruck, eine Fußspur, über die es vielleicht auch nicht so schlecht ist, sich mal Gedanken zu machen. Aber das ist nicht unser Thema. Unser Thema ist auf dem Weg zur Bremer Menschlichkeitsverfassung. Und da haben wir ein Stück Weges mit Christel Fangmann mitbekommen und haben sie ein Stück auf ihrer Wegstrecke begleitet. Und jetzt begleiten wir Mustafa Aydudu auf seinem Weg. Der ist aus der Türkei hier nach Bremen gekommen, allerdings schon in jungen Jahren, und hat das Glück gehabt, dann hier auch Schule mitzukriegen. Und ja, das hat ihn dann natürlich auch im Studium bis zum Doktortitel geführt. Aber lassen wir ihn mal zu Wort kommen und folgen wir ihm mal auf dem Weg zur Bremer Menschlichkeitsverfassung, ausgehend von der türkischen Herkunftskultur.
3: Mein Name ist Mustafa Aydudu. Ich bin geboren in Istanbul, in der Türkei, bin mit 8 Jahren nach Deutschland gekommen und lebe seit meinem 8. Lebensjahr hier. Ich bin jetzt 63 Jahre alt. Der Begriff Menschlichkeit ist für mich ein zentraler Punkt in meinem Leben eigentlich. Und zwar finde ich, insbesondere in der aktuellen Situation, in der wir uns befinden, in Deutschland, aber auch in der ganzen Welt, man sieht ja die schlimmsten und gruseligsten Entwicklungen, ist das noch zentraler geworden, der Begriff der Menschlichkeit, weil ich merke einfach, sie verlässt viele Menschen. Die Konzentration liegt auf ganz anderen Dingen, auf Geld, auf Macht, auf Vorteilnahme. Ich finde, wir sollten uns wieder mal zurückbesinnen auf das, was uns eigentlich ausmacht. Wir sind ja Menschen. Das bedeutet, dass wir uns auch so verhalten sollten, uns gegenüber auch, also zu Mitmenschen, zu allen Mitmenschen, unabhängig von Geschlecht, Rasse, Farbe, es ist völlig egal, sondern wir sind, und das ist meine feste Überzeugung, wir sind alle gleich. Als Mensch sind wir alle erstmal gleich. Wie wir uns verhalten, das unterscheidet uns. Bei der Menschlichkeit ist ein Begriff ganz, ganz wichtig für mich, und zwar der Begriff Mitgefühl. Wenn man kein Mitgefühl hat, dann lässt es sich schlecht mit dem Begriff umgehen, Menschlichkeit. Das funktioniert einfach nicht. Ich will ein Beispiel einfach mal nennen. Irgendwas kann lästig sein. Mag ja sein, dass irgendwas lästig ist oder man ist wütend auf irgendetwas. Ich bin wütend auf meinen Nachbarn zum Beispiel. Mein Nachbar hat irgendetwas gemacht, was mich wütend gemacht hat. Wenn ich aber nicht versuche, zumindest zu verstehen, in welcher Lage mein Nachbar ist, kann ich nie Mitgefühl entwickeln und so werde ich meinen Nachbarn nie verstehen. Also das heißt, ich muss mich schon ein bisschen anstrengen, mich in seine Lage zu versetzen und sagen, Mensch, was weiß ich, seine Frau ist gestorben, der Ehemann ist verstorben, ist egal, irgendwas ist da passiert und der Nachbar oder die Nachbarin verhält sich deshalb so. Ich muss nicht für alles Verständnis aufbringen. Ne? Das gibt es ja auch so Grenzen, das meine ich nicht, dieses grenzenlose Verständnis zeigen und alles abwinken. Nein, aber erstmal Mitgefühl. Ich habe mir häufig überlegt, wieso einige Menschen so sind, wie sie sind, und andere Menschen wieder ganz anders. Man kann

jetzt, weil denen es nicht gut geht. Und ich darf jetzt nicht der Arzt sein, der jetzt mit einer verständnisvollen, stereotypen Art auf diese Menschen zugeht, weil das empfinde ich auch nicht als authentisch. Das ist wie so ein Anrufbeantworter, der sagt, guten Tag, was kann ich für Sie tun? Sondern die Menschen müssen einfach auch fühlen, dass man es ernst meint mit ihnen, auch im Gespräch und auch in dem Mitgefühl, was man vielleicht in dem Augenblick hat. Die müssen das spüren. Wenn sie das nicht spüren, dann hat man irgendwas falsch gemacht, finde ich. Also ich denke einfach, dass wir besonders im ärztlichen Bereich, leider habe ich die Erfahrung gemacht, auch selber als Patient, dass es viele Menschen, viele Ärztinnen und Ärzte gibt, die ihren Beruf so sehen, ich handle das ab, ich mache das Fachliche, der Rest ist eigentlich relativ egal, vielleicht sage ich noch ein nettes Wort. Das reicht aber nicht, finde ich. Man muss auch nicht mit den Leuten mitweinen, überhaupt nicht. Sollte man auch nicht machen, weil das einen auch bei der Arbeit sehr, sehr belastet und damit auch die Arbeit selber. Aber man kann immer, finde ich, den Menschen das Gefühl geben, du bist für mich jetzt wichtig und deine Gefühle sind für mich wichtig, deine Krankheit ist für mich wichtig und auch deine Wünsche sind für mich wichtig und wir können miteinander irgendwie auf Augenhöhe darüber reden. Das ist für mich wichtig. Ich habe mir häufig Gedanken gemacht, warum ich so bin, wie ich bin. Im Guten und im Schlechten natürlich immer. Da fängt man natürlich etwas in der Familie erstmal an auch. Meine Eltern waren bildungsfern. Sie sind nach Deutschland gekommen als Gastarbeiter. Und ich habe von meinen Eltern nicht gelernt, wie man rechnet oder wie man etwas formuliert. Von meinen Eltern habe ich eigentlich mitbekommen, dass sie kein Hassgefühl empfinden konnten. Also sie haben mir, ich würde mal sagen, die haben immer das Gefühl gegeben, dieser Begriff Hass oder ich weiß gar nicht, wie ich das nennen soll. Jedenfalls, Menschen um dich herum sind Menschen und lass es nie zu, dass du mit einem Hassgefühl oder mit so einer Abneigung ihnen gegenüber trittst. Mein Vater war eher der stille Mensch. Meine Mutter hat häufig, ich weiß es noch wie heute, häufig, sie war eine sehr gläubige Frau, also muslimisch gläubig, sehr, sehr gläubig. Und sie hat häufig gesagt, lass es nie zu, dass du irgendwelche schlechten Gefühle in dir hast. Das kann sein, dass es dazu geführt hat. Ich kann es nicht sagen. Es wurde nie schlecht über andere Menschen geredet. Es wurde nie gelästert über irgendwelche Menschen, ob sie aus einer bestimmten Nation kamen. Das war völlig uninteressant bei uns in der Familie. Es ging eigentlich immer um uns und unser Verhältnis. Ja, ich habe gute Gefühle daran. Ich finde, man muss oder man darf nie sich sicher sein, dass man immer der Mensch ist mit Mitgefühl, dass man immer Menschlichkeit hochhält. Ich glaube, das wäre ein bisschen vermessen. Also wir haben immer wieder, und das finde ich auch, das darf man sich auch zugestehen, genauso wie man sich als Eltern mal zugestehen darf, dass man sein Kind auch mal an die Wand schlagen könnte. Man macht es aber nicht. Und genauso, denke ich, darf ich auch mal schlechte Gefühle haben? Finde ich völlig legitim. Sonst wäre das ja verlogen. Ich glaube, so sind wir nicht. Aber man muss immer wieder zurückkommen und sagen, Moment mal, was denke ich da gerade eigentlich? Was habe ich da plötzlich für einen Gedankengang? Und dann kann man sich wieder auf die Spur legen. Also Reflexion, mit dem Begriff Reflexion kann man das erklären. Also in einer Unterhaltung unterhält man sich mit Freunden und dann wird irgendwie geredet. Und auf einmal merkt man, oh, man hat aber einen Spruch gelassen. Das war jetzt nicht in Ordnung. Und dann kann man das wieder revidieren und sagen, hey, das war nicht okay. Aber man sollte auch nicht hingehen und sich den Kopf einschlagen, weil man das gesagt hat. Ja, das muss man nicht. Wichtig ist einfach, dass man sich dazu bekennt, dass man einfach das merkt. Für eine menschliche Welt kann ich nur persönlich in meinem Verhalten dazu was beitragen, finde ich. Also ich kann jetzt nicht hingehen, man kann das, ne? Man kann sich organisieren, man kann sich engagieren, finde ich auch ganz, ganz toll. Ich bewundere Menschen, die das wirklich immer wieder machen. Aber noch wichtiger finde ich, dass ich im Umgang, in meinem persönlichen Umgang zu Hause, also in der Familie, mit Freunden, aber auch im Beruf, insbesondere im Beruf, da tragen wir eine ganz, ganz bestimmte, also als Arzt jedenfalls, finde ich, eine ganz bestimmte Verantwortung. Da kann ich jeden Tag das, was ich denke, wirklich auch umsetzen. Und ich muss sagen, mich erfüllt das auch mit Freude, dass ich das machen kann. Also es ist nicht so,

0: dass es mir sehr schwer fällt. Ich sage, oh, jetzt muss ich mich aber jetzt. Nee, ich finde das völlig normal auch. Also es muss auch so sein. So möchte ich aber auch behandelt werden. Also wenn zum Beispiel beidseitig, wenn Patientinnen ein Verhalten an den Tag legen, das ich auch nicht in Ordnung finde, zum Beispiel, dann sage ich das auch. Ich sage das, das finde ich jetzt nicht in Ordnung. Ja, ihr Verhalten mir gegenüber, ja, ich bin auch ein Mensch, ich war ein Arzt, aber ich bin auch ein Mensch und ich finde, wir sollten jetzt auf einer Augenhöhe miteinander reden. Also da halte ich jetzt nicht irgendwie, ich bin Arzt, ich darf bloß nichts sagen. Ich halte mich natürlich sehr zurück. Man muss als professioneller Arzt, muss man schon aufpassen. Aber ich finde, dass man das sagen darf und häufig erlebe ich dann eine sehr positive Reaktion von den Frauen. Ich finde, das Besondere an unseren Fähigkeiten ist nicht unbedingt das fachliche Know-how, was wir haben. Das ist, finde ich, zu erwarten. Das ist ein Muss. Aber wenn wir es schaffen, den Menschen das Gefühl zu geben, ja, wir verstehen unser Handwerk, das tun wir, aber noch mehr, ich möchte ihnen das Gefühl geben, dass sie bei uns gut aufgehoben sind, bei mir gut aufgehoben sind. Vielleicht mag die eine oder andere Therapie richtig sein und wichtig sein, aber es spielen ja auch andere Dinge eine Rolle. Dafür habe ich Verständnis. Sagen Sie es mir einfach. Also so ein gewisses Vertrauen aufbauen. Ich glaube, ohne Vertrauen läuft das Ganze nicht. Das geht einfach nicht ohne Vertrauen.
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2: Ja, schön, dass du noch dabei bist, dass Sie noch dabei sind und uns immer noch begleiten auf dem Weg der Bremer Menschlichkeitsverfassung oder auf dem Weg hin zur Bremer Menschlichkeitsverfassung, der eigentlich nie enden wird. Wir sind auf einem permanenten Weg da und wir folgen gerade den Spuren von Mustafa Aydoğdu, der uns mitnimmt auf seinem Weg zum Menschsein. Und zum Mitmensch sein. Hören wir mal weiter, was er zu berichten hat.
0: Ich habe selber als Patient mal erlebt, bleibe ich mal jetzt im Patient-Behandler-Verhältnis. Als ich Patient war, ich musste eine Magenspiegelung haben, da merkte ich, wie ausgeliefert ich bin, komplett ausgeliefert. Und ich habe gemerkt, wie die Krankenschwester, die den Arzt dabei betreut hat, mir über den Kopf gestreichelt hat. Und ich hätte es nicht gedacht. Also das ist was ganz Einfaches, über den Kopf streicheln. Und sie meinte es ehrlich. Also es war wirklich auch die Stimme dabei. Ich empfand das als sehr, sehr eine große Zuwendung. Hat mich beruhigt. Ja, und ich habe es wirklich auch so empfunden, dass aus ihrer Menschlichkeit ist das herausgekommen. Ich weiß, das kann nicht jeder. Das kann nicht jeder und jeder. Das ist eine Sache, da muss man eine bestimmte Grenze überschreiten und sagen, okay, ich fasse ihn jetzt auch an. Ne? Und das war in dem Augenblick wirklich nett. Also was ganz Banales im Grunde. Das ist was ganz Banales, aber so in diesem Umgekehrten, meistens sind wir ne, die Behandler, das habe ich erlebt. Und ich erlebe es zum Beispiel manchmal, ja, man erlebt das auch auf der Straße, wenn man dann lang geht und Menschen dann sieht, die kein Zuhause haben, Obdachlose, die dann in der Ecke sitzen. Meistens geht man an ihnen ja völlig vorbei, völlig desinteressiert vorbei. Ja, letztens bin ich auch an einem Obdachlosen vorbeigegangen und hatte etwas in der Hand, also ein Brötchen in der Hand. Ich mag ja nicht so gern Geld irgendwie Leuten geben, das ist nicht so mein Ding. Also, und dann habe ich einfach gedacht, okay, kann ich dieses Brötchen oder dieses belegte Brötchen, was ich in der Hand hatte, ihm geben? Hatte ich auch noch nicht angegessen. Und er hat sich total darüber gefreut. Das war zum Beispiel auch so eine Situation, wo man einfach vom Gefühl her sagt, Mensch, der braucht das jetzt oder so. Aber ich finde so demonstrative Menschlichkeit, also demonstrative Menschlichkeit, ist eigentlich gar nicht so sehr das Führende, sondern also was man empfindet so bei anderen Leuten, also wenn man sich begegnet und man redet miteinander und wie Menschen mit einem reden, da merkt man einfach, ist da eine gewisse Menschlichkeit, also ein Mitgefühl da, ein Verständnis da. Der Begriff Authentizität ist sehr, sehr wichtig, finde ich. Das wird sehr häufig gebraucht, aber es ist sehr wichtig. Man merkt ganz schnell, meint der oder die das wirklich ernst, was er da gerade sagt? Ich bin ja aufgewachsen in Deutschland und bin in der Schule in Geschichte sehr mit der deutschen Geschichte konfrontiert worden, was ja persönlich mit mir und mit meiner Herkunft nichts zu tun hatte. Aber mich hat das immer und bis jetzt völlig in Beschlag genommen, wie Menschen Unmenschen werden können. Wie Menschen plötzlich, und ich habe mich das immer gefragt, wie passiert das? Warum können Menschen in so eine Situation geraten, in denen sie komplett nicht mehr Menschen sind? Es hat mich immer beschäftigt, bis heute. Das war für mich immer ein Hinweis, dass man aufpassen muss, dringend aufpassen muss, dass man nicht von dem Weg abkommt. Wirklich. Weil es sind so viele Verführungen da um uns herum. Ganz viele Verführungen. Ist auch okay. Aber mich hat das entsetzt. Wirklich. Heute noch entsetzt mich das. Ich frage mich immer noch, wie können Menschen so sein? Wir unterhalten uns häufig zu Hause auch drüber. Ich versuche auch meinen Kindern, die ja weit davon entfernt sind, meinen Kindern auch das Gefühl zu vermitteln. Ja, denkt mal drüber nach. Ja, denkt drüber nach, wenn ihr heute irgendwelche Sachen seht auf TikTok, auf was weiß ich, was die alles sehen, was das bedeutet, wenn Menschen schlecht gemacht werden. Verdienen die wirklich, schlecht gemacht zu werden? Und die Art und Weise, wie sie schlecht gemacht werden, was ist los? Denkst du mal drüber nach? Also das beschäftigt mich sehr, sehr, muss ich sagen. Für mich liegt die Frage zum Beispiel, was einen Ort zu einem menschlichen Ort macht, im Begriff menschlich. Der Mensch, also wenn ein Ort ohne Menschen ist, ist es kein menschlicher Ort für mich. Das heißt, die Menschen, die in diesem Ort sind, machen ja etwas Menschliches. Also vielleicht die Farbe irgendwo oder Möbel, alles ist ja nett, kann man alles toll machen. Gibt es auch tolle wissenschaftliche Erklärungen, was Farbe und sowas und Licht und so weiter. Aber ohne die beteiligten Menschen kann es kein menschlicher Ort sein. Also das heißt, im Fokus liegt der Mensch selber. So sehe ich das ja. Ich erlaube es nicht, dass es bestimmte Menschen gibt, die das wichtige Element des Zusammenlebens der Menschen kaputt machen möchten. Dagegen lehne ich mich auf mit allem, was ich habe. Wir sind auch keine Naivlinge. Wir wissen all die Probleme, die mit Menschen, unter Menschen entstehen können. Ja, natürlich entstehen sie. Das aber hindert mich natürlich trotzdem nicht daran, an uns zu glauben. An uns zu glauben, an das Zusammenleben zu glauben, an die Möglichkeit zu glauben, dass, also nur so ein Beispiel, ne, mein Sohn, sagt er zu mir, Papa, die Linken, die lügen genauso wie die Rechten. Da habe ich gesagt, mit einem ganz großen Unterschied, mein Sohn, habe ich gesagt, die Linken, wenn sie lügen, meinen, die Schwachen zu beschützen und die Starken herauszufordern. Die Rechten, die beschützen die Starken und greifen die Schwachen an, habe ich gesagt. Das ist der ganz große Unterschied, den du dabei, ne, egal welche Ansicht die haben politisch, kannst du auch haben, das ist alles okay, aber das ist der Unterschied. Die einen sind Menschen und die anderen sind Unmenschen. Und das ist für mich meine grundlegende Überzeugung. Das hat mit links, rechts nichts zu tun, das hat aber was damit zu tun. Einige Menschen sind immer für die Starken und gegen die Schwachen, ja, weil sie sich da wehren können. Gegenüber den Schwachen lässt es sich einfach viel einfacher wehren. Gegen einen Musk kann man sich nicht so gut wehren. Ja, oder gegen einen Trump oder was weiß ich, ist alles schwierig. Aber gegen Leute, die Sozialempfänger sind oder was weiß ich, gegen die kann man sich gut wehren, weil die sich nicht wehren können. Und das ist eben, finde ich, ganz entscheidend im Leben. Ja, wofür man sich einsetzt, man kann eine politische Meinung haben, aber pass auf, gegenüber wen, lass Schwache in Frieden. Minderheiten und sozial und wirtschaftlich schlechter Gestellte bedürfen eines besonderen Schutzes. Bevor zum Beispiel Gesetze gegenüber diesen Gruppen erlassen werden, dass auf diese Verfassung überprüft werden müssen. Also ich kann zum Beispiel sagen, das und das darf in Zukunft diese Minderheit nicht mehr machen, zum Beispiel. Dann kommt dieser Dings und dann wird das durch das Verfassungsgericht überprüft. Ist da der Schutz damit aufgehoben gegenüber dieser Minderheit oder nicht? Wenn man sagt, Sozialabgabe oder was weiß ich, ist abgeschafft ab morgen. Kann man ja machen, ne? Ab morgen ist es abgeschafft. Dann kommt das. Ist das möglich? Weil man kann ja Gesetze machen. Also das ist ja eine sehr rein formelle Sache. Und die Verfassung ist ja das oberste Gesetz. Und so sehe ich das. Also das wäre zum Beispiel eine Sache, die das alltägliche Leben von bestimmten Menschen etwas schützen würde. Wie ich gesagt habe, ich bin ja ein grenzenloser Optimist. Aber mich macht es wirklich im Augenblick sehr, sehr traurig, muss ich sagen, wie die ganzen Vorstellungen, die uns die letzten Jahre begleitet haben, mit einem Schlag kaputt gemacht werden. Und zwar von sehr mächtigen Menschen. Das erfüllt mich wirklich mit großer Sorge. Leider, das ist das, was mich beschäftigt im Augenblick. Ja, kann ich auch jetzt nichts Positives sagen. Es macht mir große, große Sorge, weil sie mächtig sind. Sie haben großen Einfluss und ganz schlimm, was da im Augenblick über uns herzieht. Also ich nehme immer gerne kontroverse Menschen. Ich habe einen Freund, Thomas Janssen. Der ist beruflich sehr erfolgreich, hat ein Steuerunternehmen, Beratung, also steht sehr gut da. Aber ich finde seine Ansichten, ich mag seine Ansichten, nicht alle, aber ich mag seine Ansichten sehr differenziert. Passt manchmal nicht so zu dem, was er so beruflich macht. Zum Beispiel, also ne, ich unterhalte mich mit ihm gerne, weil sich gut austauschen kann, auch kontrovers austauschen kann, aber immer mit Sinn und Verstand. Und ich finde ihn sehr menschlich, so wie er ist. Der Song, der mir bei Menschlichkeit einfällt, ist von Louis Armstrong, What a Wonderful World.

0: Satchmo, Louis Armstrong, What a Wonderful World. Das ist wirklich auch so ein Gedanke, der total hilfreich ist auf dem Weg zur Menschlichkeitsverfassung, sich darüber bewusst zu sein, in was für einer wundervollen Welt wir Mensch sein können und was das zum Menschsein positiv hinzufügt, diese Welt, die uns umgibt und die uns erst Mensch sein lässt. Weil ohne diese Umgebung, die Louis Armstrong da besingt, wäre das ein völlig anderes Menschsein, was vielleicht gar nicht Menschsein in unserem Sinne wäre. Aber wir kriegen unterschiedliche Ideen von ganz unterschiedlichen Menschen in dieser Radiosendereihe vermittelt, was ihr Weg auf den Spuren, auf dem Weg zu einer Menschlichkeitsverfassung ist. Und wir bemühen uns um eine Bremer Menschlichkeitsverfassung, weil die gibt's noch nicht. Und wir machen uns auf den Weg. Und dieser Weg, der wird nie irgendwie an einen Endpunkt gelangt sein, weil nach unserer Überzeugung wird diese Menschlichkeitsverfassung bereichert durch die ganzen Sichtweisen, die ganzen Aspekte, die ganzen Perspektiven der Menschen, die sich dazu äußern, was Menschsein für sie bedeutet, was Mitmenschsein für sie bedeutet und was auch freiwillig engagiert sein für sie bedeutet. Also, es würde uns, das ist Norbert Ehrlich, der an den Reglern sitzt, der die Sendung verantwortet, und mein Name ist Claudius Jöcke. Wir beide, wir würden uns mit vielen anderen auch, die bisher schon unsere...
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2: Heute geht es um das Campusradio CouchFM. Das ist ein Projekt in Zusammenarbeit der drei Berliner Hochschulen, der Humboldt-Universität, der Freien Universität und der Technischen Universität Berlin. Und ich möchte euch nun das Campusradio genauer vorstellen und habe hierzu Laura und Emily von CouchFM eingeladen. Herzlich willkommen.
3: Hi.
4: Hi.
2: Seit wann gibt es denn das Format Campusradio CouchFM?
3: Also 2011 kam die Idee auf. Und 2012 lief dann die erste Sendung schon. Also es ist jetzt schon ganz schön lange her.
2: Und ihr sendet ja jeden Tag und habt verschiedene Formate. Wie ist die Sendung denn aufgebaut?
3: Genau, also wir haben jeden Tag in der Woche ein unterschiedliches Format. Zweimal die Woche läuft unser Live-Magazin. Das heißt, da stehen wir live im Studio und reden über alles Mögliche. Und dann läuft auch Musik zwischendurch, wie man es aus dem Radio halt so kennt. Und montags ist bei uns immer Platz für eine Gästesendung. Mhm. Also da können zum Beispiel andere Unis ihre Projekte vorstellen, wenn sie selbst einen Podcast produzieren und so weiter. Dann haben wir am Mittwoch unsere Musiksendung, das Klangkompott. Das wird von der Musikredaktion gemacht und es kann auch alles Mögliche sein. Interviews, einfach eine Band vorstellen, ein Genre vorstellen, alles Mögliche. Genau, donnerstags läuft unser Gästezimmer. Das ist ein Interviewformat mit Personen zum Beispiel aus Politik oder der Kultur, Berliner Figuren, alles Mögliche. Ja, samstags ist bei uns Tanzstunde. Da können DJs aus Berlin ihre Sets spielen und sich so ein bisschen vorstellen. Und am Sonntag läuft unsere Wiedergabeliste mit den besten Songs aus der Woche.
2: Wie kommt ihr denn zu den Themen, die ihr in der Sendung besprecht?
4: Also ich finde, das ist auch mal ein sehr spannender Prozess, weil es einfach wirklich das ist, was die Couchies so im Alltag beschäftigt. Und das fand ich am Anfang auch so ganz ungewohnt, dass wirklich der Themenvorschlag einfach so reingeworfen werden kann. Und meistens wird er auch total cool aufgenommen und dann wird gebrainstormt, dann können andere relaten oder eben nicht. Und das ist immer ein total spannender Prozess. Also das meiste findet so in der Wortredaktion dann statt oder halt davor in den allgemeinen Sitzungen.
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1: Hallo, ich bin Jessin.
2: Und ich bin Simge.
1: Und wir sind aus der Radio AG der Otto-Welsch-Grundschule.
2: Es gibt nicht nur mich und Jessin in der Gruppe, sondern wir haben noch Sare und Melissa als Technikerinnen, Kawan und Umran als Redaktion und Aybüke, die Chefin vom Dienst. Heute geht es nicht nur um Lebewesen mit zwei Beinen.
1: Sondern in dieser Sendung geht es um Tiere in der Stadt. Deswegen haben wir Leute in Kreuzberg, Berlin gefragt, was sie über Tiere in der Stadt denken.
3: Was denken Sie über Tiere in der Stadt?
4: Tiere?
3: Ja.
4: Ist eigentlich ganz schön, wenn man Tiere hier in der Stadt hat.
3: Und warum?
4: Warum? Weil man die sonst nicht sieht. Zum Beispiel Kühe, Pferde, Esel. Wo sieht man das hier? Schildkröte. Sieht man hier so selten, oder?
5: Also ich finde es total schwierig, weil viele ja ihre Katzen nur so in der Wohnung halten. Und ich habe die Erfahrung gemacht, dass die dann immer irgendwann verrückt werden, habe ich den Eindruck. Und bei Hunden muss man halt Zeit haben. Weil ich sehe viele Leute, die haben so Riesenhunde, diese Huskies und so weiter. Und ich glaube nicht, dass irgendjemand wirklich die Zeit hat, in der Stadt mit seinem Tier so viel zu laufen. Deswegen, man muss schon vorher gucken, welche Hunderasse man sich aussucht.
6: Ich mag Tiere, also sind sie auch in der Stadt sehr willkommen.
7: Ich finde leider, diese Tiere in der Stadt leben, ist sehr Unglück, weil die haben wenig Platz für Leben. Deswegen, ich finde immer, die Tiere müssen ein bisschen im freien Platz leben.
5: Also Haustiere in der Stadt finde ich immer ein bisschen schwierig, weil ich denke, dass zum Beispiel Hunde Auslauf brauchen. Und ich glaube, das ist praktischer, wenn man vielleicht einen Garten hat oder so. Außerdem mag ich immer die Hundehaufen nicht so gerne. Aber ansonsten, Ratten finde ich jetzt auch nicht so toll in der Stadt. Aber weiß nicht, manchmal sieht man ja auch einen Fuchs, finde ich immer ganz nett. Eichhörnchen finde ich toll. Alles, was so Vögel, sind doch super.
8: Ich bin eigentlich der Meinung, dass größere Tiere nicht in die Stadt gehören.
1: Warum?
8: Weil das für sie nicht der normale Punkt ist, wo ihr Leben sich erfüllen kann. Die brauchen Auslauf und so. Gerade wenn ich an größere Hunde denke und sowas im Garten draußen irgendwo, wer sowas hat, da sind die richtig. Oder wer Wald in der Nähe hat, aber mitten in der Stadt maximal kleine Kuscheltiere.
9: Eigentlich eine ganz gute Sache, weil in der Stadt hat man nicht so viel mit Tieren zu tun. Und ich finde, Tiere ist etwas, vor allem für Kinder, was sehr essentiell ist in meinen Augen. Sofern es auch noch kleine Tiere sind, die nicht ganz so viel Auslauf brauchen, finde ich das eigentlich schon eine ganz gute Sache.
10: Na, aber sollen die Tiere in der Stadt machen? Weil da gibt es so viele Autos, Fahrräder, Menschen. Die Tiere müssen in der Natur bleiben.
11: Die gehören dazu, ja. Die waren auch vorher schon hier, vor uns. Deswegen, ja, die gehören dazu zu uns. Die müssen hier sein.

0: Schon vor über 40 Jahren haben sich die Umweltschützer für die Natur eingesetzt. Und deswegen haben wir auch einen passenden Song dazu gefunden. Außerdem haben wir auch ein passendes Gedicht vorgetragen.
1: 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Doch hast du auch immer dein Kleidchen dabei. Es ist rot, ja rot, so rot wie der Mond. Und schwarz sind die Punkte, das weiß ich auch schon. Flieg, flieg, flieg, Marienkäfer, flieg. Flieg hoch hinaus und flieg wieder nach Haus.

0: Berlin hat einen Wildtierexperten und mit Dirk Ehlert haben wir über die wilden Tiere der Stadt gesprochen.
1: Mein Name ist Dirk Ehlert, ich bin der Wildtierexperte des Landes Berlin und ich bin zuständig für alle Wildtiere von der Ameise bis zum Wildschwein.
2: Wie gefährlich sind Wildtiere für Menschen in der Stadt?
1: Gar nicht. Also das Überqueren von Straßen ist oft gefährlicher als das Begegnen von Wildtieren. Aber es gibt ja viele Wildtiere. Also Ameisen sind nicht gefährlich und Wildschweine auch nicht. Aber beide können gefährlich werden, wenn man sich beißen lässt, empfindlich ist, Allergien hat. Ja, oder sie aber so weit reizt, dass sie sich wehren, sodass man zu sich verletzt werden kann.
0: Warum haben Menschen überhaupt Angst vor Wildtieren?
1: Das musst du nicht mich fragen, das musst du die Menschen fragen. Vielleicht davor, dass sie krank werden könnten, dass sie verletzt werden könnten, dass sie in irgendeiner Weise geschädigt werden könnten.
2: Was denken Sie, vor welchen Tieren haben die meisten Menschen Angst?
1: Das kann ich dir nicht beantworten. Da müsste man mal eine Umfrage machen. Das weiß ich nicht. Ich glaube, die meisten Menschen haben nicht vor speziellen Tieren Angst. Das kommt ja auch mal drauf an, wo man wohnt. Wir müssen hier bei uns ja keine Angst vor Löwen haben. Wir müssen bei uns auch keine Angst vor Giraffen haben. Wir müssen bei uns auch keine Angst vor Geparden haben. Wir haben, glaube ich, eher Angst, dass uns vielleicht Tiere begegnen, die uns gefährlich werden könnten. Zum Beispiel Wolf.
0: Was unterscheidet Wildtieren von allen anderen Tieren?
1: Dass sie wild leben und keine Nutztiere und keine Haustiere sind.
2: Wie wird ein Wildtier zum Haustier?
1: Indem man es domestiziert. Indem man es ganz lange bei sich behält und bei sich behält und bei sich behält und bei sich behält und bei sich behält. Und irgendwann ist ein Wildtier ein Haus, wie zum Beispiel der Hund. Der war vor einigen tausend Jahren noch ein Wolf.
0: Wie verhalte ich mich richtig, wenn ich auf ein Wildtier treffe?
1: Naja, das kommt drauf an, was für eins. Also, wenn du vor einer Ameise triffst, dann wirst du wohl kaum stehen bleiben. Dann gehst du einfach rüber. Wenn es größere Tiere sind, Wildtiere, sollte man stehen bleiben, Abstand halten und gegebenenfalls einen Augenblick abwarten, bis die Bache, ein Wildschwein also, am Weg stand und mit ihren Jungen über die Straße gelaufen ist.
2: Welche Fehler machen Menschen im Umgang mit Wildtieren oft?
1: Na, oft vermenschlichen die Menschen die Wildtiere und meinen, nur weil uns Menschen das so und so gefallen würde oder nicht gefallen würde, müssen die Tiere das auch machen. Oft verwechseln wir auch unseren Instinkt und unsere Gedanken und unsere Auffassung von Leben, von wildem Leben, mit dem der Tiere. Wir meinen oft, dass Wildtiere einen anderen Lebensraum haben sollen. Oft rufen Menschen an und sagen, ey, da ist ein Fuchs in der Stadt, hol die nochmal ab und bring die in den Wald. Die Antwort ist, nein, ich bringe ihn nicht in den Wald, denn der Fuchs ist auch in der Stadt zu Hause, wie wir.
3: Vielen Dank für das Interview.
1: Ja, gerne und bis zum nächsten Mal.

0: Menschen in der Stadt haben Haustiere.
1: Unsere Technikerin Sarah hat eine Tante namens Seher. Sarah hat ihre Tante über ihre zwei Katzen in der Wohnung interviewt.
2: Warum hast du zu Hause Katzen?
3: Ich liebe Katzen, schon seit ich ein kleines Kind bin. Es war schon immer mein Traum, selbst welche zu haben.
2: Erkläre doch bitte unseren Zuhörerinnen und unseren Zuhörern die Vorteile und die Nachteile der Haltung von Katzen in der Wohnung.
4: In meinen Augen gibt es eigentlich nur Vorteile. Objektiv betrachtet muss man sich aber auch auf ein paar Umstellungen vorbereiten. Beispielsweise, dass man höhere finanzielle Ausgaben dafür bereitstellen muss, sie viel Zeit und Aufmerksamkeit benötigen, dass zu Hause Katzen sicher machen sollte oder sie eben auch Möbel zerkratzen können. Sich ein Haustier anzuschaffen, ist immer mit einer sehr großen Verantwortung verbunden. Deshalb muss so eine Entscheidung gut überlegt sein.
2: Welche Tipps für die Katzenhaltung hast du?
4: Geht nicht blauäugig an die Sache ran, auch wenn das bei dem süßen Anblick sehr verlockend ist. Wägt rational ab, ob ihr auch eine Katze überhaupt erstmal leisten könnt. Anschaffung und lebenslange laufende Kosten, ob ihr genug Zeit für sie habt. Macht euch schlau, was Katzen benötigen, was am ehesten artgerecht für sie ist und was nicht, beispielsweise beim Futter, der Katzenmöbel, der Erziehung oder der Einzelhaltung. Wenn ihr all das und einiges mehr sicherstellen könnt, dann wird es euch vor allem die Katze danken.
2: Wie sieht der Tagesablauf mit deinen Katzen aus?
3: Morgens werde ich für das Frühstück geweckt. Danach sind die Streicheleinheiten dran und schon wird das erste Nickerchen des Tages gehalten. Das wiederholt sich nachmittags und abends. Zwischendurch unterhalten wir uns öfters. Das stärkt die Bindung. Es wird immer neugierig beobachtet, was ich mache. Manchmal gibt es aktivere Spieleinheiten. Das Katzenklo wird einmal täglich sauber gemacht.
2: Dankeschön.

0: Kennst du eigentlich einen guten Tierwitz?
1: Ja.
0: Nenne mir bitte 6 Tiere aus Australien.
1: Keine Ahnung.
0: Ein Koala und 5 Kängurus. Jetzt kommt aber ein Gedicht von Sare.
2: Unsere Katze heißt Morle, gesungen von Sare. Unsere Katze heißt Morle, hat ein schwarzes Orle, hat ein schwarzes Fell. Und wenn es was zu schlecken gibt, dann ist sie gleich zu schnell. Unsere Katze heißt Morle, hat ein schwarzes Orle, Augen, die sind grün. Und abends, wenn es dunkel wird, dann fängt sie an zu glühen.

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1: 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Simge, weißt du eigentlich, was jetzt passen würde?
2: Ja, ich weiß. Ein Gedicht von Melissa.
3: Die Ente geht zum Bäcker, gelesen von Melissa. Die Ente geht zum Bäcker und sagt ihm, guten Tag, dein Brot, das schmeckt so lecker, wie ich es gerne mag. Ich gebe dir 3 Brötchen in deinen Korb hinein. Die Ente nimmt das Körbchen und trägt es wieder heim. Das Hündchen geht zum Bäcker und sagt ihm, guten Tag, dein Brot, das schmeckt so lecker, wie ich es gerne mag. Ich gebe dir 3 Brötchen in deinen Korb hinein. Das Hündchen nimmt das Körbchen und trägt es wieder heim. Das Schäfchen geht zum Bäcker.

0: Das war unsere Sendung zu Wildtieren.
1: Dabei waren Albike und ich grüße meine Familie und die Klasse 6b.
2: Dabei war Jessin. Ich grüße meinen Vater, ich hoffe, er hört's.
3: Ich grüße meine Klasse.
4: Ich bin Omran.
5: Und ich grüße meine Eltern.
6: Ich bin Kawa.
7: Dabei war Sade und ich grüße meine Familie und meine Tante.
8: Ich bin Melissa und ich grüße meine Familie.
9: Ich bin Zinge und ich grüße meine Familie.

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1: Heute geht es um das Campus Radio Couch FM. Das ist ein Projekt in Zusammenarbeit der drei Berliner Hochschulen, der Humboldt-Universität, der Freien Universität und der Technischen Universität Berlin. Und ich möchte euch nun das Campus Radio genauer vorstellen und habe hierzu Laura und Emily von Couch FM eingeladen. Herzlich willkommen.
2: Hi.
3: Hi.
1: Seit wann gibt es denn das Format Campus Radio Couch FM?
2: Also 2011 kam die Idee auf. Und 2012 lief dann die erste Sendung schon. Also es ist jetzt schon ganz schön lange her.
1: Und ihr sendet ja jeden Tag und habt verschiedene Formate. Wie ist die Sendung denn aufgebaut?
2: Genau, also wir haben jeden Tag in der Woche ein unterschiedliches Format. Zweimal die Woche läuft unser Live-Magazin. Das heißt, da stehen wir live im Studio und reden über alles Mögliche. Und dann läuft auch Musik zwischendurch, wie man es aus dem Radio halt so kennt. Und montags ist bei uns immer Platz für eine Gästesendung. Mhm. Also da können zum Beispiel andere Unis ihre Projekte vorstellen, wenn sie selbst einen Podcast produzieren und so weiter. Dann haben wir am Mittwoch unsere Musiksendung, das Klangkompott. Das wird von der Musikredaktion gemacht und es kann auch alles Mögliche sein. Interviews, einfach eine Band vorstellen, ein Genre vorstellen, alles Mögliche. Genau, donnerstags läuft unser Gästezimmer. Das ist ein Interviewformat mit Personen zum Beispiel aus Politik oder der Kultur, Berliner Figuren, alles Mögliche. Ja, samstags ist bei uns Tanzstunde. Da können DJs aus Berlin ihre Sets spielen und sich so ein bisschen vorstellen. Und am Sonntag läuft unsere Wiedergabeliste mit den besten Songs aus der Woche.
1: Wie kommt ihr denn zu den Themen, die ihr in der Sendung besprecht?
3: Also ich finde, das ist auch mal ein sehr spannender Prozess, weil es einfach wirklich das ist, was die Couchies so im Alltag beschäftigt. Und das fand ich am Anfang auch so ganz ungewohnt, dass wirklich der Themenvorschlag einfach so reingeworfen werden kann. Und meistens wird er auch total cool aufgenommen und dann wird gebrainstormt, dann können andere relaten oder eben nicht. Und das ist immer ein total spannender Prozess. Also das meiste findet so in der Wortredaktion dann statt oder halt davor in den allgemeinen Sitzungen.
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1: Heute geht es um das Campusradio CouchFM. Das ist ein Projekt in Zusammenarbeit der drei Berliner Hochschulen, der Humboldt-Universität, der Freien Universität und der Technischen Universität Berlin. Und ich möchte euch nun das Campusradio genauer vorstellen und habe hierzu Laura und Emily von CouchFM eingeladen. Herzlich willkommen.
2: Hi.
3: Hi.
1: Seit wann gibt es denn das Format Campusradio CouchFM?
2: Also 2011 kam die Idee auf. Und 2012 lief dann die erste Sendung schon. Also es ist jetzt schon ganz schön lange her.
1: Und ihr sendet ja jeden Tag und habt verschiedene Formate. Wie ist die Sendung denn aufgebaut?
2: Genau, also wir haben jeden Tag in der Woche ein unterschiedliches Format. Zweimal die Woche läuft unser Live-Magazin. Das heißt, da stehen wir live im Studio und reden über alles Mögliche. Und dann läuft auch Musik zwischendurch, wie man es aus dem Radio halt so kennt. Und montags ist bei uns immer Platz für eine Gästesendung. Mhm. Also da können zum Beispiel andere Unis ihre Projekte vorstellen, wenn sie selbst einen Podcast produzieren und so weiter. Dann haben wir am Mittwoch unsere Musiksendung, das Klangkompott. Das wird von der Musikredaktion gemacht und es kann auch alles Mögliche sein. Interviews, einfach eine Band vorstellen, ein Genre vorstellen, alles Mögliche. Genau, donnerstags läuft unser Gästezimmer. Das ist ein Interviewformat mit Personen zum Beispiel aus Politik oder der Kultur, Berliner Figuren, alles Mögliche. Ja, samstags ist bei uns Tanzstunde. Da können DJs aus Berlin ihre Sets spielen und sich so ein bisschen vorstellen. Und am Sonntag läuft unsere Wiedergabeliste mit den besten Songs aus der Woche.
1: Wie kommt ihr denn zu den Themen, die ihr in der Sendung besprecht?
3: 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Und das fand ich am Anfang auch so ganz ungewohnt, dass wirklich der Themenvorschlag einfach so reingeworfen werden kann. 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
9: Jubel, Trubel, Heiterkeit. 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Mein Name ist Hase, ich weiß Bescheid. Wer eine schöne Stunde verschenkt, weil er an Ärger von gestern denkt oder an Sorgen von morgen, der tut mir leid. 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

Schönen guten Tag. Hallo, Hallöchen. Hier ist die Musikbar mit mir wieder, ihr und eurem Jens Rückheim. Heute ist der 7. Oktober. Und der 7. Oktober ist eigentlich ein ganz historischer Tag, vielleicht wissen das viele gar nicht mehr. Denn am 7. Oktober 1949 gründete sich die DDR. Und aus diesem Anlass habe ich mir gesagt, ja, wir machen heute mal DDR-Musik. Ja, beim Schlager, von früher bis heute, ein bisschen Beat mit dabei auch. Also soll hoffentlich jeder hier auf seine Kosten kommen. Oder es wird jeder hoffentlich auf seine Kosten kommen. Den Anfang macht hier jetzt Monika Herz mit der Single Wir sehen uns in Berlin. Na, vielleicht sehe ich sie ja auch irgendwann mal in Berlin, liebe Hörer.

Jo, wir sehen uns in Berlin. Jawohl. Und dann machen wir eine, was wohl hier in Berlin? Eine Gartenparty mit der Gruppe. Wir.

Ja, und das war Gruppe Wir hier mit dem wunderschönen Song Gartenparty. Und ich muss mal sagen, Sie dürfen mich auch gerne immer im Studio anrufen. Das vergesse ich manchmal anzusagen. Sie können jederzeit, wenn ich das Radio mache hier, Sie hören mich über den Äther, können Sie ja immer anrufen bei mir über 030 464 005 117 und können mir immer alles Mögliche sagen, was Ihnen auf dem Herzen liegt. Oder Sie haben mal einen Musikwunsch für die nächste Sendung. Ja, oder wie war dann mal die Preisfrage zum Beispiel? Weil die kommt ja meistens immer zum Schluss. Ja, denn ich stelle mal eine Preisfrage und für viele Hörer wissen das ja schon sehr viele, aber es kommen ja auch immer wieder neue dazu. Und immer egal, was ich sage in der Sendung oder es bezieht sich auf Musiktitel vielleicht, verbirgt sich nachher die Preisfrage. Und wenn Sie richtig liegen und die Lose, also bei diesem Mal haben mitgemacht 15 Hörer bei der Preisfrage und wieder haben 2 gewonnen. Und die bekommen dann immer in der Sendung dann, also wenn ich die heute sage, die Namen, bekommen die Hörer oder Hörerinnen dann 2 erfüllte Musikwünsche, aber erst in 14 Tagen. Ja, das ist genauso auch mit dem Schlagerbüro hier bei Alex Berlin. Ja, den mache ich nämlich auch und das gibt es nächste Woche, Dienstag. Ne? So, ja, also heute DDR-Musik, wie gesagt, und 7. Oktober 1949 wurde sie gegründet. Klar, da lebte ich noch nicht, viele Jahre noch nicht. Auch als am 13. August 1961 die Mauer aufgebaut wurde, da war ich auch nicht da. Nee, das gab es mich noch nicht, da war ich überflüssig, ne, wie man so schön sagt. Aber 1968 erblickte ich das Licht der Welt und lebte in der DDR in Ost-Berlin, nicht weit hier vom Studio entfernt. Muss man jetzt mal nochmal erwähnt haben. Ich möchte auch hier nicht politisch werden oder so. Das hat man schon 5000 Millionenfach gehört alles. Nicht? Also ja, deswegen machen wir viel, viel Musik hier und es soll auch das Thema sein, in der Musikbar Musik. Und deswegen spielen wir jetzt Musik zur Rubrik Musik ABC. Da sind wir beim Buchstaben R angekommen, wie der Rückheim. Ja, der Rückheim singt jetzt, ne? Nee. Ja, hat 5 Jahre gekriegt dafür, ne? Nein, es singt die Gruppe Renft. Jawohl, Renft. Wer kennt sie nicht, ne? Ja, natürlich ist es, heißt es ja eigentlich richtig, die Klaus-Renft-Kombo. Und die hatten 1972 einen riesen Hit. Also erst lief er an, dann natürlich im Radio und weitaus später Erfolg war dann der, wenn man jemand sagt, nur diesen einen Song, dann weiß jeder, wer das gesungen hat. Oder man sagt, die Gruppe rennt, weiß jeder schon den Titel, was meistens kommt. Wer die Rose ehrt aus dem Jahre 1972. Renft.

Dann kommen wir doch jetzt schon mal zu dem ersten Hörerwunsch. Und zwar ein Hörergewinnwunsch. Mitgemacht vor 4 Wochen, vor 14 Tagen fiel der Name. Und heute wird der Musikwunsch endlich erfüllt. Und zwar für Katja Kähnel aus Köln. Nein, es ist diesmal keine Karnevalsmusik. Und zwar hat sie sich bestellt, da habe ich mich sehr gefreut, auch dass sie sich DDR-Titel bestellt hatte mal. Und zwar Thomas Lück soll ich spielen mit dem Kurschatten von 1983. Aber auch sie ist ein ganz großer Fan von Nina Liesel. Sie ist, kommt nicht aus der DDR, hat aber viele Aufnahmen in der DDR gemacht, aber sie sang auch im Westen sehr erfolgreich. Nina Liesel mit der Single hier Musik ist mein Leben, auch genauso aus dem Jahre 72. Viel Spaß, liebe Katja, damit.

Ja, jetzt möchte ich mal einen Künstler spielen. Und zwar, der war mal nämlich, wie soll ich sagen, nämlich bei einer wunderbaren, ein wunderbarer Sänger aus der DDR, jawohl, und das im Jahre 1962. Ja, und wie gesagt, da habe ich auch nicht gelebt. Und ich habe, glaube ich, noch den Künstler persönlich kennengelernt beim Siegfried Ross in der Sendung hier. Und dort war er mal so Gast vor langer Zeit mal. Und doch, der war hier. Doch, ich habe mir noch eine CD in der Hand gedrückt. Sonst hätte ich manche Sachen gar nicht. Und da sage ich einfach mal ganz großen Dank dafür. Und zwar rede ich hier von Steffen Reuter. Steffen Reuter hat damals den Song zusammen mit die Kolibris und die Picobellos, sehr erfolgreiche Songs. Und einen davon, den möchte ich heute mal spielen. Und zwar, der ist auch richtig bekannt, nämlich die Vera aus Vera Quos. Steffen Reuter jetzt hier, ja, zusammen mit den Kolibris und die Picobellos, ja, aus dem Jahre 1962. Und jetzt Picobello, jetzt wird gesungen.

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0: Steffen Reuter war das. Ja, und Steffen Reuter wurde 1941 in Leipzig geboren. Im April 1960 stand der gelernte Werkzeugmacher erstmals bei Herzklopfen kostenlos mit klassischem Gesang vor den Kameras des DDR-Fernsehens. Als Gitarrist und Refrainsänger holte er sich die Praxiserfahrung für die heitere Muse beim Orchester Bruno Germann und trat regelmäßig in der HO Gaststätte Haus Leipzig auf. Beim OIRT Festival in seiner Heimatstadt fiel die sympathische Gesangsstimme den Verantwortlichen von Schallplatte und Rundfunk auf. Amiga produzierte daraufhin die erste Single mit ihm, Der fröhliche Räuber, und doch beim Swing. Weitere sollten folgen, auch Aufnahmen beim Rundfunk. Der Erfolg stellte sich ein. In musikbetonten Fernsehsendungen trat er dann auf und ging auf Tournee durch die Republik. Nach seinem 18-monatigen Grundwehrdienst blieb der bisherige Erfolg aus. Im Juni 1964 erschien noch seine letzte Schallplatte. Etwa 1967 gründete Steffen Reuter sein eigenes Trio und trat lange Zeit in der Leipziger Bar zur Postkutsche auf. Stefan Reuter starb 2017. Ich dachte, er ist doch noch da. Nee, aber ich habe ihn wirklich noch persönlich kennengelernt bei Sigi Tross in der Sendung. Ja, das wollte ich noch mal ganz kurz sagen. So, dazu. Und jetzt hören wir Musik, und zwar für Hörer Gewinnwunsch Nummer 2, und zwar für Bernd Müller aus Berlin-Köpenick. Lutz Yahoda soll ich spielen. Wer ist der schönste Papagei? Lutz Yahoda hören wir denn dort im Amadeus mit Amadeus und Onkel Stanislaus und Gina Jazz Opas aus dem Jahre 1976. Ja, und danach haben wir eine Künstlerin, denn sie ist jetzt, wird jetzt im November 98 Jahre alt. Wahnsinn. 98, krass. Noch 2 Jahre, dann ist er 100. Und dann hoffen wir, dass er mit den 100 ist, auch noch Musik aufnimmt mal wieder. Rosemarie Heimerdinger nämlich. Ich warte immer noch auf einen Kuss von dir. Ja, schon seit 1962. Viel Spaß jetzt mit Lutz Yahoda und den Amadeus sowie Onkel Stanislaus mit Jazz-Opas und dann Rosemarie Heimerdinger.
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Jawohl, und das war Rose Marie Heimerdinger. Im August, im November wird sie dann 98. Ja, krass, oder? Ich möchte auch so alt werden, ja. Ich musste sie mal fragen, wie sie es geschafft hat. So, na gut, jetzt machen wir die Rubrik mal wieder die Vinyle Zeit. Etwas von einer wunderschönen schwarzen Schallplatte. Wenn ich die hier so sehe, da liegen zwei Platten auf. Ja, und es gibt ja, es gab ja so DDR-Zeiten Litera, Eterna und auf jeden Fall Lizenzplatten, die man unterm Tisch gekriegt hat, ne? Entschuldigen Sie, ich hätte eine Schallplatte von Paul Young und Alpha Will. Ja, ist okay. Da haben Sie Schweinefilet? Ja, ich bin Fleischermeister. Und schon hat man auf Deutsch gesagt, die Platten gegen Schweinefilet getauscht. Ne? So war es im Osten gewesen. Ja, also, dann hören Sie jetzt nicht jetzt Schweinefilets, nein, Sie hören jetzt zwei wunderschöne Sachen. Und zwar Horst Köppert von der Küste. Und er gibt uns mal Unterricht so ein bisschen zum Bereich Seefahrt so. Aber mehr ist doch das Fach jetzt Hafenunterricht von 1980. Horchen wir mal rein und vorher hören wir die Amigos. Ja, die Amigos. Aber, ja, alle sagen jetzt, ach du Scheiße, es passt doch gar nicht da rein jetzt in der DDR-Sendung, die Amigos. Doch! Auch wir in der DDR hatten eine Beatband in den 60er Jahren, die Amigos hießen, die sich aber irgendwann mal aufgelöst haben. Und in der heutigen Zeit gibt es natürlich auch eine Amigos. Die haben aber mit den damaligen Amigos überhaupt nichts zu tun. Ja, und die hören wir jetzt und die haben sich damals einen Song angenommen. Ja, ich sage jetzt lieber mal nichts. Ich denke mal, sie kommt schon von selbst drauf. Aus dem Jahre 1964 hören wir hier, komm, gib mir deine Hand, die Amigos. Und danach Horst Köppert, ebenso Vinyl, Hafenunterricht. Dann bin ich ja gespannt, was sie jetzt zu sagen, zu die Amigos vor allem.

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Jo, und Sie hören hier die Musikbar mit Jens Rückheim hier bei Alex Berlin. Ja, jede Woche neu, alle 14 Tage. Und da zwischen den anderen Wochen Schlagerbüro mit meiner Wenigkeit. Ja, und was soll ich sagen? Ja, das war Vinyl. Die Amigos also im Original, ne, von den Beatles, und die Amigos dann auf Deutsch, kann man schon wieder sagen. Lutz-Peter Trabe da oben im Himmel. Das war die Rubrik Kost zu Ost und Test zu West. Ja. Und und dann hatten wir den Horst Köpper, die hat auf der Schallplatte, kann ich Ihnen auch sagen, die heißt Wo die Ostseewellen, Punkt, Punkt, Punkt. Horst Köppert singt Seemannslieder. Ja, hat zwei Seiten, die Platte. Da ist auch noch drauf, Allo, Ahe oder The Yellow Rose of Texas. In Rostock gehen wir längsseits. Ja, La Paloma. In Amsterdam ein Mädchen war. Ja, Hafenunterricht, wie gesagt. Und der letzte Titel, Muss i denn? Ja, eine Folklore. Ja, das mal ganz kurz dazu. So, jetzt steht bei mir Programmtipps und Gewinner. Also als Programmtipp, wie gesagt, können Sie mich jeden Mittwoch hier einplanen, 14 bis 15 Uhr. Heute die Musikbar, nächste Woche dann Schlagerbüro, dann wieder Musikbar, dann wieder Schlagerbüro und immer so im Wechsel. Und dann habe ich dann noch mehrere Sendungen, und zwar bei Radio Infinity. Das Sunset Infinity heißt der Sender. Ja, Sunset Infinity. Da gibt es den Schlagerkiosk immer. Und das jeden Dienstag von 14 Uhr bis 16 Uhr. Das ist eine neue Sendezeit derzeit, Dienstag. 14 bis 16 Uhr. Und Samstag dann von 10 bis 12 Uhr Boulevard. Jawohl, bei Radio Sunset City dann aber. Sunset City. Beides kommt immer aus dem Parkcenter Treptow. Ja, und hier die Sendung, wo ich mache, kommt hier aus der Rudolfstraße, hier Ecke Ehrenbergstraße in Berlin-Friedrichshain. Ja, und bis zu Sunset City Studio. Wenn man es genau nimmt, wenn man hier durchfahren möchte mit der S-Bahn, fährt man eine Station bis Treptower Park und dann Richtung Kino laufen. Ja, und dann Parkcenter rein und dann finden Sie dann das Studio.

eigentlich ganz, wenn man es so nimmt, 20 Minuten entfernt. So, und gewonnen haben war zur letzten Preisfrage. Ja, komm her hier. Put. Ja, Andrea Hermann aus Burg in Brandenburg und Andrea Kunze aus Berlin-Treptow. Das ist die Frau mit den meisten CDs. Sie übertrumpft mich richtig viel. 21.000 Schlager-CDs, ja. Krass. Naja, so, und die letzte Preisfrage war ja gewesen, welcher Fluss fließt durch Siegen? Die Sieg, die Dünni oder die Olle? Natürlich die Sieg. Die Dünni und die Olle, das war einfach eine Erfindung von mir gewesen. So, und jetzt machen wir Musik wieder. Helga Brauer mit Schöne Augen hören wir jetzt für unseren guten Hörer, Stammhörer Jens aus Fuhlendorf.

So, jawohl. Und der Sigurd hat sich gemeldet, auch aus Fohrenstrauß. Ganz liebe Grüße zum Sigurd und seiner Frau, die Claudia. Jo, sag ich, man kann noch handymäßig hier bei mir mitmachen über 0176 217 03067 immer. Jo, 0176 217 03067. Da haben Sie schon mal die Rufnummer da, wo Sie auch die Lösung der Preisfrage hinterlassen können, zum Beispiel dann heute, ne? Ja, 0176 217 03067. Also Sie können auch eine Mail schreiben, wenn es so ist, an musikbar@gmx.de. Musikbar@gmx.de. Aber ich kann ja schon mal die Preisfrage stellen, dann haben wir sie hinter uns. Ja, genau. Und zwar geht die Preisfrage so, und zwar folgendermaßen. Kann ich schon stellen, die Lösung kam schon. Und zwar, wie alt wird Rosemarie Heimerdinger jetzt im November? Wie alt wird sie? A. 78 Jahre? B. 88 Jahre? Oder C. 98 Jahre? Wie alt wird Rosemarie Heimerdinger? Ja. Und Andrea Herrmann aus Burg und Andrea Kunze aus Treptow hier in Berlin waren die hier Winner. So, schlage mein Konzept mal um und machen wir jetzt hier an Musik. Was machen wir dann jetzt? Ja, Musik jetzt für die Mandy aus Prenzlauer Berg. Auch von Vinyl, Monika Hauf und Klaus-Dieter Henkler. Regen stört uns nicht. Eine Aufnahme aus dem Jahre 1970. Jetzt habe ich nicht richtig genau eingetunt und ich hoffe, dass es auch gleich kommt. Und wenn, dann ist es jetzt noch das Ende vom anderen Lied. 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Man sieht nie genau und trifft nie richtig den Fehler dafür.

Das war mein Musikwunsch mal. Norbert Gebhardt. Ich habe die Tür nicht mehr gefunden. Von 1980. Jan aus Magdeburg bestellte sich Ina Martell, Blumen aus Eis.

Ja, ich muss leider hier raufgehen. Ich weiß, du bist ja ein Stammhörer. Ich spiele den Song für dich am Samstag im Boulevard nochmal, okay? Lieber Jan in Magdeburg. So, unsere Sendung geht nämlich leider schon wieder zu Ende. Ja, warum macht man sowas? Ja, warum? Ja, man dreht uns um 14.57 Uhr hier den Hals ab. Ja. Nein, nächste Woche bin ich wieder da und wie gesagt, ich möchte wissen von Ihnen natürlich Kontakt halten, haben Sie mittlerweile ja. Wie alt wird Herr Rosemarie Heimerdinger? 88, 78 oder 98? Ich bin gespannt auf Ihre Lösung. Ja, ich wünsche Ihnen und euch jetzt alles Liebe, alles Gute. Am Mikrofon war für Sie Ihr euer Jens Rückheim. Und hier noch ein Stückchen Herbert Roth mit seiner Instrumentalgruppe auf Schusters Rappen aus dem Jahre 1974. Ich sage Tschüss, dann bis am Samstag, 10 Uhr am Boulevard bei Sunset City.

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1: Heute geht es um das Campus Radio CouchFM. Das ist ein Projekt in Zusammenarbeit der drei Berliner Hochschulen, der Humboldt-Universität, der Freien Universität und der Technischen Universität Berlin. Und ich möchte euch nun das Campus Radio genauer vorstellen und habe hierzu Laura und Emily von CouchFM eingeladen. Herzlich willkommen.
2: Hi.
3: Hi.
1: Seit wann gibt es denn das Format Campus Radio CouchFM?
2: Also 2011 kam die Idee auf. Und 2012 lief dann die erste Sendung schon. Also es ist jetzt schon ganz schön lange her.
1: Und ihr sendet ja jeden Tag und habt verschiedene Formate. Wie ist die Sendung denn aufgebaut?
2: Genau, also wir haben jeden Tag in der Woche ein unterschiedliches Format. Zweimal die Woche läuft unser Live-Magazin. Das heißt, da stehen wir live im Studio und reden über alles Mögliche. Und dann läuft auch Musik zwischendurch, wie man es aus dem Radio halt so kennt. Und montags ist bei uns immer Platz für eine Gästesendung. Mhm. Also da können zum Beispiel andere Unis ihre Projekte vorstellen, wenn sie selbst einen Podcast produzieren und so weiter. Dann haben wir am Mittwoch unsere Musiksendung, das Klangkompott. Das wird von der Musikredaktion gemacht und es kann auch alles Mögliche sein. Interviews, einfach eine Band vorstellen, ein Genre vorstellen, alles Mögliche. Genau, donnerstags läuft unser Gästezimmer. Das ist ein Interviewformat mit Personen zum Beispiel aus Politik oder der Kultur, Berliner Figuren, alles Mögliche. Ja, samstags ist bei uns Tanzstunde. Da können DJs aus Berlin ihre Sets spielen und sich so ein bisschen vorstellen. Und am Sonntag läuft unsere Wiedergabeliste mit den besten Songs aus der Woche.
1: Wie kommt ihr denn zu den Themen, die ihr in der Sendung besprecht?
3: Also ich finde, das ist auch mal ein sehr spannender Prozess, weil es einfach wirklich das ist, was die Couchies so im Alltag beschäftigt. Und das fand ich am Anfang auch so ganz ungewohnt, dass wirklich der Themenvorschlag einfach so reingeworfen werden kann. Und meistens wird er auch total cool aufgenommen und dann wird gebrainstormt, dann können andere relaten oder eben nicht. Und das ist immer ein total spannender Prozess. Also das meiste findet so in der Wortredaktion dann statt oder halt davor in den allgemeinen Sitzungen.
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0: Stress im Kicker-Team in der Klasse 5 der Werner von Siemens Schule war für heute der Unterricht zu Ende. Svenja rannte die Treppe runter, immer zwei Stufen auf einmal. Sie freute sich auf die Fußball-AG am Nachmittag. Ihre Freundin Maren und Eigen wollten auch mitmachen. Maren sah allerdings nicht sehr begeistert aus. Svenja stupste sie aufmunternd an. Komm schon, das wird bestimmt lustig.
1: Ich weiß nicht, da sind doch nur Jungs. Was ist mit dir, Eigen?
2: Weißt du, wie lange ich meine Eltern bearbeitet habe, damit sie mir erlauben, Fußball zu spielen? Monate, also ich gehe auf jeden Fall. Meine Mutter hat mir sogar ein Trikot geschenkt, extra für die AG.
0: Ey, das ist ja das Trikot von der Frauenmannschaft vom VfL. Cool. Also Maren, was ist jetzt?
1: Okay, ich bin dabei.
3: Super!
1: Prima! Super.

0: alles schien perfekt. Doch als die Mädchen auf dem Bolzplatz erschienen, lief Mika aus der Parallelklasse an ihnen vorbei und fixierte sie unfreundlich. Denn Mika fand, dass Mädchen und Fußball nicht zusammenpassten.
1: Ey, was wollt ihr denn hier?
0: Nach was sieht's denn aus? Bestimmt keine Topflappen häkeln.
2: Fußball spielen, was sonst?
1: Seit wann können Mädchen Fußball spielen? Mit euch verlieren wir nur.
0: Tja, Mika war leider ein ziemlicher Angeber, der sich für den größten Fußballer aller Zeiten hielt. Er werde mal so berühmt wie Bastian Schweinsteiger und verdiene mindestens 5 Millionen Euro, prallte er großspurig. Mädchen, die Fußball spielten, gab's gar nicht. Und wenn, doch waren es keine richtigen Mädchen. Svenja schnappte vor Empörung nach Luft.
3: Der hat ja wohl nicht mehr alle Tassen im Schrank.
1: Hey Mika, die deutschen Fußballerinnen sind schon 7-mal Europameisterinnen geworden und haben 2-mal die Weltmeisterschaft gewonnen.
4: Mir doch egal.
0: Aber uns nicht. Sag mal Maren, ich glaube, Tobi ist in dich verknallt. Der starrt dich schon die ganze Zeit so komisch an.
1: Durch die Brille sehen seine Augen aus wie die von einem Uhu.
5: Uhu, Uhu.
6: Er kann doch nichts dafür, dass er nicht so gut sehen kann. Ihr seid doof.
0: Es stimmte, Tobi war tatsächlich in Maren verknallt, obwohl er wegen seiner Sehschwäche eine Sportbrille trug. War er aber wirklich ein guter Fußballspieler, der in diesem Moment Trainer Olli lässig den Ball zuschoss.
7: Super Pass, Tobi. Hey, alle mal herhören bitte. Wir haben ab heute 3 neue Mitspielerinnen. Ich denke, ihr kennt euch schon. Herzlich willkommen bei den Osenberg-Kickers. Wir fangen gleich mit dem Aufwärmen an. Immer 2 und 2 zusammen, Eigen und Lasse. Tobi hat sich schon mit Maren zusammengetan. Sehr gut. Ich find's übrigens klasse, dass du bei uns mitmachst.
6: Naja, geht so.
0: Maren blickte wenig begeistert. Ihr war Tobis Flirtversuch vor allen anderen ein bisschen peinlich, obwohl sie ihn eigentlich ganz nett fand.
7: Auch die anderen, bitte. Immer 2 und 2 zusammen. Mika und Svenja.
0: Oh nee.
1: Muss das sein?
7: Wir sind ein Team. Hier spielt jeder mit jedem. Also los.
0: Doch schon nach dem ersten Ballberührung lag sich Mika und Svenja in den Haaren.
1: Du musst den Ball mit der Fußspitze halten, nicht wegkicken.
0: Was meinst du denn, was ich gerade mache? Du meckerst doch nur rum, weil du keinen Bock auf Mädchen in der AG hast.
1: Mädchen, die keinen Plan vom Fußball haben? Stimmt genau.
7: Ohne die Mädchen sind wir nur zu 8. Das sind 3 Spieler zu wenig. Wir brauchen die Mädchen auf jeden Fall.
1: Halt du dich da raus, Tobi. Du Blindschleiche. Du hast doch keine Ahnung.
7: Ich trage vielleicht eine Brille, aber laufen kann ich schneller als du, wetten? Mika, Tobi, hört auf euch zu streiten. Wenn wir gegen die Frankstars aus der Nachbarschule antreten wollen, brauchen wir ein vollständiges Team. Dazu gehören jetzt auch unsere Mädels. Also Rosenberg-Kickers, seid ihr bereit?

0: Nach dem Training pfiff Olli die Spielerinnen und Spieler zusammen.
1: Alle mal herhören, Leute. Wichtig beim Fußballspielen ist, dass ihr die anderen Spieler immer im Blick habt. Sonst landet der Ball im Abseits statt im gegnerischen Tor.
2: Warum guckst du mich an? Ich habe heute 3 Tore geschossen.
0: So ein Angeber.
1: Wenn du den anderen mehr zugespielt hättest, Mika, wären es vielleicht 5 oder 6 Tore gewesen. Fußball ist ein Teamsport. Vergiss das nicht. Und du, Marin, kannst ruhig mutiger werden. Trau dich was. Greif an. Niemand reißt deine Köpfe ab. Höchstens ich. Wenn ihr in 2 Wochen das Spiel gegen die Frankstars verliert, bis dahin haben wir noch ganz schön viel Arbeit vor uns.
0: Nach Ollis Ansprache erhoben sich alle und strebten auseinander. Maren schaute betröppelt zu Svenja und Eigen.
3: Ich schaffe das doch nie, hätte ich mich bloß nicht auf die AG eingelassen.
0: Komm, heul nicht. Klar schaffst du das. Wenn du unsicher bist, kickst du den Ball einfach zu jemand anderem.
1: Zum Beispiel zu mir.
0: Die Mädchen drehten sich erstaunt um. Hinter ihnen stand Tobi und lächelte. Maren wäre am liebsten im Boden versunken. Verlegen trat Tobi von einem Bein auf das andere.
1: Also wenn ihr Lust habt, können wir nachmittags mal gemeinsam kicken. Bei uns auf dem Schulhof ist ein Platz, wo man echt gut pölen kann.
2: Super Idee. Was ist mit euch beiden, Maren und Svenja?
0: Ich habe montags und mittwochs Sport.
3: Also ich hätte Zeit. Was willst du uns denn beibringen, Tobi?
1: Alles Mögliche. Feldregeln, Ballbeherrschung, jede Menge Tricks und so.
2: Schon gut, wir wissen, was du meinst. Hauptsache, wir gewinnen in 2 Wochen das Spiel.
0: Ja, und dann war der große Tag da. Das Fußballteam der Rosenberg-Kickers trat gegen die Frankstars aus der Nachbarschule an. Alle waren ziemlich aufgeregt. In der Umkleide band sich Eigen schon zum 3. Mal ihren Pferdeschwanz neu. Svenja verknotete aus Versehen ihre Schnürsenkel und Maren murmelte unverständliche Worte vor sich hin.
3: Mure, Mure, Sumsisam.
2: Was soll das denn heißen?
3: Das ist eine Zauberformel, damit ich nicht wieder daneben treffe, sondern ins Tor schieße.
0: Maren, dir kann echt nichts passieren. Du hast doch mit Tobi geübt.
2: Deine Verknallten.
1: Ja. Hi Mädels, alles startklar, es geht los.
0: Wir kommen gleich. Auf dem Platz warf Olli die Münze in die Luft. Kopf oder Zahl, die Frankstars bekamen den Ball.
4: Doch sie können ihn nicht lange halten, denn Mika von den Rosenberg-Kickers stürmt bereit los. Schnappt sich das Leder und Tor. Es ist kaum zu glauben, er schießt gleich in der ersten Spielminute ein Tor. 1:0 für die Rosenberg-Kickers. Die Mannschaft der Frankstars gibt jetzt Gas. Nach dem 1:0 ist für die Rosenberg-Kickers kein Durchkommen mehr. Vergebens müht sich Eigen die beinharte Abwehr des Gegners zu durchbrechen. Svenja flankt ungenau zu Tobi.
3: Mist!
5: Oh.
4: Der bekommt den Ball trotzdem, spielt ihn schnell über 2 Pässe nach vorne, verliert ihn jedoch an einen gegnerischen Spieler.
1: Oh nein!
4: Zu dumm. Und jetzt?
5: Oh.
4: Tor für die Frankstars. Es steht jetzt 1:1. Wer wird dieses Spiel gewinnen? Noch ist alles offen. Trainer Oliver Kapke feuert wie wild seine Mannschaft an.
1: Weiter so, Svenja. Dranbleiben, Maren. Erst zielen, peilen, dann schießen.
4: Und tatsächlich, Maren stürmt nach vorne und schießt den Ball doch weit am Tor vorbei. Verpasste Chance. Der Ball landet beim Gegner. Svenja übernimmt geschickt und passt zu Mika. Der will nach rechts, schafft es aber nicht und flankt zu Tobi. Ein super Pass.
0: Ja, ja.
4: Tobi verliert den Ball an den Stürmer der Gegenseite. Der schießt nach vorn und zielt, aber in die falsche Richtung. Was für ein Fehler. Noch 1 Minute bis Spielende. Da kommt Maren von hinten. Wo bleibt die Abwehr? Kein Spieler weit und breit. Maren ergreift die Chance, sie rennt nach vorne, kann sich aber nicht entscheiden.
1: Schießen, Maren, schießen.
4: Doch nichts passiert. Was um alles in der Welt ist mit dieser Spielerin los?
3: Mure, Mure, Sumsisam.
1: Maren, schieß.
4: Und da, endlich, als sei sie aus einem Traum erwacht, passt Maren zu Eigen und die schießt den Ball ins Netz.
5: Ja.
4: Tor! Aus, aus, das Spiel ist aus. 2:1 für die Rosenberg-Kickers. Was für eine Erleichterung. Diese Mannschaft, sie hat hervorragend gespielt. Ein wohlverdienter Sieg für dieses hoffnungsvolle junge Team.
1: Tolle Leistung, ich bin total stolz auf euch.
0: Dein Tor war super, Eigen.
3: Tja, wer hätte das gedacht? Ein Lob für die Mädchen und das ausgerechnet von Mika, dem Angeber. Erschöpft, aber glücklich hielt Eigen den Pokal im Arm und zwinkerte Maren zu.
5: Das nächste Mal schießt du ins Tor, okay?
4: Versprochen.
0: Probier es einfach ohne Murmure, Dingsterbumster, dann klappt's bestimmt.
1: Hä, was ist los?
4: Ach nix, verstehst du doch eh nicht, Tobi.
1: Nö, ich bin ja auch nur ein Brillenträger.
3: Sie waren schon ein gutes Team, die Jungs und Mädchen von dem Rosenberg-Kickers, und würden sicher noch viele Spiele gewinnen.
0: Ach übrigens, kennt ihr den schon? Bastian Schweinsteiger bewirbt sich bei einem Fußballverein, fragt ihn der Trainer. Wissen Sie, was ein Abschlag ist? Na klar, Sie zahlen mir jetzt 1 Million Euro und den Rest am Monatsende.
6: Oh, nee, ne?
1: Der kann auch nur von Mika kommen.

0: Das war schon mit der Radio AG der Werner von Siemens Schule. Schönen Tag noch.
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0: Oh, hallo, wer bist du denn?
1: Hallo zusammen, mein Name ist Hannah Steen, ich mache positiven Deutschpop fürs Herz und ihr hört meine Single Egal. Egal ist ein richtiger Gute-Laune-Song geworden, soll euch aber auch gleichzeitig dazu ermutigen, für euch selbst einzustehen, also viel Spaß beim Hören.
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6: 4.7.2026, der dritte Tag des Bochum Total. Das Festival feiert dieses Jahr seinen 40. Geburtstag. So lange schon sammeln sich in der umfunktionierten Bochumer Innenstadt jedes Mal aufs Neue die Menschen, die zusammenkommen wollen, um Musik und das Ambiente zu genießen. Mit guter Stimmung und lieben Leuten geht es durch das lange Wochenende. Von Donnerstag bis Sonntag treten hier KünstlerInnen und Bands zum Kennenlernen, das erste Mal live sehen oder nochmal genießen auf. Heute steht der Fokus aber auf euch, den diesjährigen BesucherInnen auf dem Bochum Total. Wer seid ihr? Was denkt ihr? Was bedeutet Musik für euch? Meet the Fans, die Persönlichkeiten des Bochum Total.
7: Also ist das euer erstes Mal, dass ihr auf dem Bochum Total seid oder wart ihr jetzt die Tage davor schon da oder irgendeiner der Jahre davor?
8: Nee, also wir sind beide heute das erste Mal da.
9: In dem Fall habe ich schon zweimal das durchgeführt, letztes Jahr und heute.
10: Ich war schon öfters bei Bochum Total, ich muss sagen, das ist wie immer, jedes Jahr immer super.
7: Also würdest du sagen, das ist jetzt gleich geblieben die letzten Jahre oder hat sich das verbessert?
10: Qualitativ-technisch würde ich sagen, all die Jahre hat sich das verbessert. Die Leute finden auch gut zueinander und es ist immer eine bessere Stimmung geworden.
7: Besucht ihr sonst Festivals oder Konzerte?
8: Festivals jetzt schon seit ein paar Jahren, so mindestens eins pro Jahr und Fest und Konzerte halt auch.
9: Normalerweise noch zu Konzerten.
7: Weshalb geht ihr normalerweise auf solche Festivals? Um neue Artists kennenzulernen, um vielleicht Leute zu treffen?
8: Meistens einfach für die geile Stimmung. Und natürlich jetzt Bochum Total, um halt auch kleinere Artists mal kennenzulernen. Wir hatten ja schon ein, zwei Bands gehört, die uns zugesagt hatten, von denen man halt vorher noch nie gehört hatte.
9: Einfach, weil es jetzt einen freien Zugang hatte und ich bin hier auch mit Freunden hier.
10: Es ist halt natürlich kostenlos, deswegen ist es halt immer verlockend.
7: Würdet ihr sagen, die Leute hier geben euch einen guten Vibe ab und ihr könnt euch mit denen so identifizieren?
8: Ja, also mit dem Vibe auf jeden Fall, mit so ein bisschen Partystimmung. Stimmung stimmt und es ist ansteckend.
10: Heute war wieder schon wieder so ein Beispiel, wo man sich gut connecten kann mit den Leuten. Die Stimmung ist super. Ich würde sagen, alle sind sehr freundlich und halt auch sehr zusammenhaltend.
7: Welche Rolle spielt Musik in eurem Leben?
8: Eine sehr große. Musik war eigentlich schon immer ein großer Teil von meinem Leben. Ja, also ich mache viel von meiner Persönlichkeit, von der Musik, die ich höre, ab.
9: Ja, so Musik spielt eine sehr große Rolle bei mir, weil meine Frau sehr viel mit Musik macht. Und es ist eine sehr herzerwärmende Kunstform, die mich sehr, sehr prägt.
7: Würdet ihr sagen, ihr verbindet bestimmte Musik mit Gefühlen, Orten, vielleicht anderen Personen?
8: Also auf jeden Fall mit bestimmten Gefühlen. So je nach Gefühlslage kommt halt eine bestimmte Band dann mehr in den Hörer. Bands, die man mit anderen Menschen teilt, sind einfach immer irgendwie dabei gewesen. Beispielsweise wie jetzt hier auf Bochum Total ist, ich werde jetzt beispielsweise die Bands, die ich mit ihr zusammen gehört habe, heute dann auch mit ihr verbinden. So, das ist einfach etwas, was automatisch passiert, finde ich.
7: Würdet ihr sagen, Live-Musik verstärkt dieses Gefühl nochmal?
9: Ja, das bestimmt. Einfach dessen, weil wir hier sehr viele Menschen auch haben, die dann die gleiche Musik hören und wir dann halt gemeinschaftlich diese Musik hören. Und das ist eine sehr schöne Erfahrung, einfach mal mit Leuten sozial dann einfach das Gleiche zu machen.
8: Also Live-Musik ist einfach nochmal eine andere Experience, als es einfach nur im Zimmer zu hören. Vor allem so zusammen in der Crowd zu stehen, das verbindet einfach nochmal anders. Das ist einfach so ein schönes Gefühl von Gemeinsamkeit einfach.
7: Das Bochum Total ist ja ein Gratis-Festival. Wie wichtig ist das vor allem für Jugendliche, aber auch für ältere Menschen und Erwachsene?
10: Dadurch, dass es kostenlos ist, schon angenehmer ist für Leute, die nicht so viel Geld haben. Weil man kann einfach hier hingehen, mit seinen Freunden Spaß haben, die auch vielleicht mal ein bisschen mehr Geld haben.
8: Also es ist viel zu sehr, dass viel zu viele Orte inzwischen bezahlt werden müssen. Und das ist einfach so ein Gratis-Festival, verbindet halt einfach.
7: Vielen Dank euch.
6: Nun beenden wir den Abend mit diesen interessanten Eindrücken der Leute und dem Special Guest dieses Samstages. Nächstes Jahr wird das Festival in den Westpark um die Jahrhunderthalle umstationiert. Wir freuen uns also, euch dann auch oder sogar erneut zu sehen.

0: Duisburg, Nordrhein-Westfalen. Wer nicht aus der Region kommt, denkt dabei sofort an Bilder aus dem mitunter reißerischen Fernsehprogramm und natürlich Marxloh, das Marzahn Westdeutschlands. Was dabei oft vergessen wird, ist, dass es sich auch bei den Bewohnern dieser Stadt um Menschen wie du und ich handelt. Menschen, die leben und arbeiten und auch Kinder und Jugendliche, die sich nach Beschäftigung sehen. Hier setzt der Verein für Kinderhilfe und Jugendarbeit Duisburg an. Dieter Greusmann, Leiter der Jugendeinrichtung Blaues Haus, spricht über den Verein.
1: Der Verein hat ein vielseitiges Programm mittlerweile. Unter anderem natürlich wir mit dem Blauen Haus in der offenen Kinder- und Jugendarbeit, einige Streetwork-Büros. Des Weiteren haben wir zwei Einrichtungen, die so nicht mehr ganz so üblich sind. Das sind unsere beiden Schulkinderhäuser. Das heißt, pädagogisch begleitete kleinere feste Gruppen, die dann außerschulisches Programm geboten bekommen, Hausaufgabenhilfe und viel Unterstützung und Begleitung. Außerdem unsere Spielmobilarbeit. Wir haben einen Transporter und einen LKW, die ganz gezielt Gegenden anfahren, wo in Duisburg vielleicht die Versorgungsleistung in Sachen Kita und pädagogische Angebote eher geringer aufgestellt ist. Abgesehen davon leistet der Verein immer wieder Notfallhilfe, nenne ich sie mal. Das heißt, wenn irgendwie gerade bei den städtischen Kolleginnen und Kollegen irgendwie irgendwas brennt, ist der Verein ganz oft da und kann spontan immer wieder einspringen und verschiedene Sachen realisieren.
0: Eine besondere Einrichtung des Vereins ist dabei das Blaue Haus in Hochfeld.
1: Wir sind eine offene Kinder- und Jugendeinrichtung, die auf Freiwilligkeit beruht. Das heißt, die Kinder und Jugendlichen, die uns besuchen kommen, kommen nach der Schule, so wie sie Zeit und Lust haben, vorbei und verweilen hier nach eigenem Belieben mal wenige Minuten, mal viele Stunden.
0: Kinder- und Jugendarbeit besteht aber nicht einfach nur aus dem simplen Aushalten der jungen Menschen. Ihnen Räume zu bieten und ihnen bei Bedarf beratend zur Seite zu stehen, ist die Aufgabe engagierter Mitarbeiter des Vereins. Ein vielseitiges Programm gehört da selbstverständlich dazu.
1: Wir haben die Jungen- und Mädchengruppe vor Ort, verschiedene Kochangebote und.
0: Ganz störungsfrei verläuft die Arbeit zurzeit jedoch nicht. Die Bauarbeiten zur Internationalen Gartenausstellung IGA 2027 sind unübersehbar und hörbar.
1: Insgesamt sorgt die Baustelle doch schon für so ein paar größere Problematiken. Da nahezu alle Grünflächen in Hochfeld gerade gleichzeitig gesperrt sind, haben die Kinder und Jugendlichen sehr, sehr wenig Bewegungsfreiheit. Auch das merken wir hier aktuell, einfach, dass der Platz und die Freiräume fehlen. Die eine Seite ist dicht bebaut, viele Straßen, viele Autos, wenig Möglichkeiten. Und die andere Seite, die sonst immer offen war, ist aktuell eben vollumfänglich gesperrt.
0: Aber nicht nur die Sperrung, sondern vor allem die Kommunikation scheint für Probleme zu sorgen.
1: Ich glaube, das ist ein Punkt, an dem könnte man noch mal ein bisschen intensiver arbeiten. Ich glaube, vielen Familien ist nicht klar, was hier passiert, wieso das passiert und welches Ziel das Ganze verfolgt. Wir bekommen immer wieder die Rückfragen, ey, was ist hier eigentlich los und was kommt da eigentlich hin? Mittlerweile haben die meisten es hier ganz gut verstanden. Wir haben sehr anschauliche Pläne, die an den Bauzäunen hängen, wo man das Ganze nochmal gut zeigen kann. Und ich glaube, wenn das Ganze bald fertiggestellt wird, ist das ein unglaublicher Zugewinn für den ganzen Stadtteil. Wir haben verschiedene Arten von Bewegungs- und Verweilangeboten, von klein bis groß, Spielplatzmöglichkeiten für Kleine, begleitet mit ihren Familien, aber auch eben Sportmöglichkeiten für Jugendliche und junge Erwachsene. Also das Ganze zieht sich komplett durch mehrere Generationen. Und wenn es dann fertiggestellt wird, glaube ich wirklich, dass viele, viele hier einen großen Zugewinn haben.
0: Die zentrale Position des Blauen Hauses hat aber auch zur Folge, dass sich die Kinder und Jugendlichen teilweise an den Planungen beteiligen konnten.
1: Wir waren in viele der Planungsprozesse auch gut eingebunden. Bei der Erstellung der Spielplatzideen und Sammlungen, welche Gerätschaften sind wichtig und nützlich, fanden verschiedene Sitzungen auch mit den Kindern und Jugendlichen statt. Zusammen wurden die Pläne durchgearbeitet und so konnten wir an verschiedenen Stellen immer wieder unsere Meinung

0: wir ein Lerntagebuch zum Thema wir und unsere Umwelt hatten. Wir haben verschiedene themenbezogene Ausflüge gemacht. Die Kinder haben ihre Tageserfahrungen auf ihre Art und Weise verschriftlicht, teilweise mit Bildern bemalt, teilweise mit Naturmaterialien beklebt und konnten so sich jeden Tag so ein bisschen mit der Thematik auseinandersetzen. Ganz viel an Sprachförderung passiert einfach im Alltag. Hin und wieder kommen aber auch nochmal gesonderte Projekte, die das Ganze nochmal stärker supporten. Das heißt, wenn jemand irgendwie für die Ferien eine gut konzipierte, strukturierte Ferienbetreuung mit Lerneffekt haben möchte, kann er sich gerne bei uns melden. Das Ganze findet die kompletten Herbstferien statt, da ist es im Zeitraum von 10 bis 16 Uhr gedacht und findet hier bei uns im Haus statt. Das Ganze begleitet von verschiedensten Ausflügen. Wir werden zum Beispiel vermutlich wieder das Gasometer besuchen. Unser Oberthema bleibt wieder Umwelt und Natur und wir gucken, was alles um uns herum sich so entwickelt, geschieht. Aber auch eben über die Stadtteilgrenzen hinaus versuchen wir, unsere Gegend zu erkunden und so ein bisschen neue Inspirationen zu zeigen.
1: Informationen dazu und aktuelle Neuigkeiten können bei Instagram unter blaues Haus Hochfeld eingesehen werden. Alternativ kann man aber auch gerne vor Ort vorbeischauen. Mein Name ist Henrik Michael Herten und ich wünsche noch einen angenehmen Tag.
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1: Der Sommer ist da. Und mit ihm leider nicht nur Eis, Freibad und gute Laune. Für viele heißt es gerade stattdessen Schreibtisch, Lernzettel und jede Menge Koffein. An den Unis läuft die Klausurenphase, das Abi ist geschafft und auch viele Azubis stehen mitten in ihren Abschlussprüfungen. Prüfungsstress gehört für viele dazu. Der Druck, gute Noten zu schreiben und die eigenen Erwartungen zu erfüllen, kann dabei echt überwältigend sein. Aber wie groß ist der Druck wirklich? Und besonders wichtig, wie geht man damit am besten um? Wir haben genau darüber mit Studierenden gesprochen.
2: Wie erlebst du Leistungsdruck?
3: Naja, wenn ich in der Klausurenphase bin, wirkt sich der Stress schon auf meinen gesamten Alltag aus, würde ich sagen. Ich sehe beispielsweise meine Freunde dann auch weniger.
4: Boah, also ich glaube einfach so, auch dass man das so ein bisschen im Hinterkopf hat. Also ich finde, so hat so selber den Druck, da so mithalten zu können irgendwie.
5: Ich kann sehr schlecht schlafen, wenn ich Leistungsdruck habe.
6: Ich mache mir viel Sorgen um meine Noten. Und ich habe das Gefühl, dass ich ständig irgendwelche neue Aufgaben habe. Also ich kann nie wirklich entspannen.
1: Wie gehst du damit um?
6: Also ich habe noch nicht die Lösung gefunden. Ich glaube, mir hilft es auch mit Freundinnen darüber zu reden, dass man sich nicht so alleine fühlt.
3: In der Regel versuche ich erstmal meinen Tag vernünftig zu strukturieren und mich darauf zu konzentrieren, was jetzt gerade im Moment wichtig ist. Ich versuche mich in der Zeit möglichst wenig abzulenken und darauf zu achten, dass ich genug schlafe.
5: Mit Kommilitonen gehe ich auf jeden Fall viel raus. Und was mir geholfen hat, ist abends einfach so ein bisschen zu reflektieren und auch ein bisschen zu journalen.
4: Ich versuche halt immer so meine Zeiten, die ich so für die Uni rein investiere, so ein bisschen auf Blick zu haben, dass ich auch wirklich dann am Ende des Tages gut sagen kann, okay, hey, ich habe jetzt heute, keine Ahnung, so und so viel Zeit mit der Uni verbracht, dann kann ich jetzt schön auch mal einen Abend nichts machen.
7: Eins ist jedoch klar, Leistungsdruck und Stress kennt fast jeder und ihr seid damit definitiv nicht allein. Wenn der Druck dann aber doch mal zu groß wird, hilft es oft schon, sich eine Pause zu gönnen, realistisch zu reflektieren und auch gerne mal mit anderen darüber zu sprechen. Denn ein guter Zuspruch oder ein Gespräch mit Kommilitoninnen reicht meist schon, um zu merken, den anderen geht's meistens echt ganz ähnlich. Was man jedoch nicht vergessen sollte, eine einzelne Prüfung entscheidet natürlich nicht über euren Wert oder über eure Zukunft. Dennoch drücken wir allen, die gerade in der Prüfungsphase stecken, ganz fest die Daumen und wünschen euch immer noch viel Erfolg.

0: Kennt ihr das? Es ist abends und man möchte eigentlich noch was machen, aber man weiß nicht was. Ich hätte eine Idee für euch. Düsseldorf bietet circa 8-mal im Jahr die Rollnacht an. Ein perfektes Event für einen warmen Sommerabend. Die Rollnacht ist eine Inliner-Tour, die sich dieses Jahr unter anderem am 20. August über den Abend und über ganz Düsseldorf erstreckt. Und die Stimmung ist genauso gut, wie man sich das vorstellen kann.
1: Also ich bin hier bei der Rollnacht mit
2: Paul und Torben.
1: Also ihr wollt hier teilnehmen?
2: Ja.
1: Und wie bist du darauf gekommen?
2: Durch Freunde, da hat mich einer eingeladen, nochmal mitzufahren und das habe ich gemacht und das hat Spaß gemacht, deswegen sind wir nochmal hier.
1: Ist es kostenlos oder kostet das euch was?
2: Also das Fahren an sich ist kostenlos, aber man kann sich, wenn man halt noch keine Inliner selber hat, kann man sich welche für, glaube ich, 7 € ausleihen.
1: Okay, ich habe gesehen, die Strecke ist heute 21 Kilometer lang. Fühlt ihr euch vorbereitet?
2: Halbwegs, ja. So vorbereitet, wie es geht.
1: Das Wetter ist nicht so vielversprechend, würde ich sagen. Oder was würdet ihr sagen? Es ist sehr bewölkt, windig, gerade hat es noch geregnet.
2: Es gibt kein falsches Wetter, es gibt nur falsche Kleidung.
1: Also habt ihr euch denn selber Inliner mitgebracht? Habt ihr welche ausgeliehen?
3: Ich habe eigene hier. Ja. Das sind so meine hier. Die sind, die haben schon gut was mitgemacht.
1: Die sehen sehr geliebt aus, ja.
3: Aber ich glaube, eine Tour schaffen sie noch.
1: Und du?
4: Ja, nee, ich habe mir die ausgeliehen.
1: Okay, dann schauen wir mal, wer von euch beiden noch heile ins Ziel kommt mit allen Rädern dran.
4: Natürlich wir alle.
1: Genau, apropos Ziel, was ist denn das Ziel eurer 21 Kilometer langen Inliner-Reise quer durch Düsseldorf?
4: Na, letztendlich hier, aber zwischendurch stoppen wir an der Merkur-Spielarena.
1: Oh, cool. Fahrt ihr da dann durch?
4: Ich hoffe mal. Mal gucken. Ich weiß noch nicht. Ich war hier noch nicht dabei. Anscheinend war das schon letztes Jahr so.
0: Aber was genau ist die Rollnacht jetzt eigentlich? Gemeinsam wird über eine Strecke von ca. 20 bis 30 Kilometer durch abgesperrte Straßen gerollt. Begleitet wird die ganze Tour von einem Live-DJ. Start und Ziel dieses Mal ist die Reuterkaserne, 200 Meter nördlich vom Burgplatz. Es gibt jeden die Möglichkeit, sich mit Freunden zu treffen, sportlich zu betätigen, Düsseldorf zu erkunden und eine gute Nacht mit günstigen Getränken und dem Fahrtwind im Gesicht zu haben. Aber das will ich euch jetzt nicht erklären. Viel lieber schalte ich zurück zu Vivian.
1: So, wir sind jetzt hier am Ziel angekommen, beziehungsweise der Paul ist am Ziel angekommen. Wo hast du deinen Kollegen gelassen?
2: Ja, der ist schon vorher abgefahren. Man kann ganz praktisch einfach auf dem Rückweg auch vorher schon abfahren. So, wenn das auf dem Weg liegt, dann muss man nicht erstmal bis hier hinfahren. Ich habe leider meine Rollschuhe ausgeliehen, deswegen muss ich hier nochmal abgeben. Aber ja.
1: Okay. Ihr seid ja jetzt gut, wie spät haben wir es jetzt? Wir haben uns kurz nach 11. Ihr seid ja ordentlich 3 Stunden fast gefahren. Fährt man da an einem durch oder habt ihr auch Pausen gemacht? Wie lief das ab?
2: Ja, also es geht eigentlich, es ist sehr entspannt. Man macht mehrere Pausen, weil die Ordner müssen die ganzen Straßen und sowas auch absperren. Und dann auch für alle und dass man zusammen bleibt, gibt es dann immer, ich glaube, 1, 2, 3 Pausen pro Reise, sage ich jetzt mal. Und dann nochmal am Zielort gibt es nochmal so eine bisschen längere Pause.
1: Ich habe gesehen, ihr seid durchs Stadion durchgefahren?
2: Ja, also wir sind ins Stadion reingefahren. Und dann auf diesem Pflasterstein am Rasen, also wirklich so im Stadion, unten am Feld, dann im Entelmarsch so gesehen und einmal ums Stadion rum.
1: Und wie war das so?
2: War schon cool. Also ich habe den Rasen berührt. Drauf durfte man nicht, obviously, aber war schon echt geil.
1: Also würdest du sagen, hat sich gelohnt mitzumachen?
2: Ja, jedes Mal.
1: Ich habe ja gesehen, hier haben auch echt unglaublich viele Leute teilgenommen. Was würdest du sagen, was sind das für Leute, die hier teilnehmen? Das ist bunt gemischte Gruppe, eher erwachsene Leute?
2: Boah, alles dabei. Also ältere Menschen, junge Menschen. Teilweise, glaube ich, habe ich auch mal Kinder gesehen. Also auch schon kleinere, aber das war dann, glaube ich, auch bei kürzeren Runden. Ja, also eigentlich ist eine breite demografische Masse dabei.
1: Okay, also würdest du sagen, kann eigentlich jeder mitmachen?
2: Ja, also man muss, klar, man muss halbwegs sicher auf den Rollschuhen sein, man muss auch bremsen können, man kann sich auch mal auf die Fresse legen, ne? Man muss auch vorbereitet sein, aber wenn das in Ordnung ist, ja, passt.
1: Ja, du hattest ja auch gerade schon gesagt, dein Kollege ist ja auch früher gegangen, heißt selbst wenn man es nicht mehr schafft von der Kraft her, von der Lust her, von der Zeit her, kann man ja auch einfach gehen.
2: Ja, kann man machen.
1: Na dann würde ich mich auf jeden Fall bedanken, dass du mich hier einmal am Start und am Ende getroffen hast und mir von deiner Erfahrung erzählt hast.
2: Kein Problem.
1: Ja, dann wünsche ich noch einen schönen Abend und eine gute Heimreise.
2: Jo, gleichfalls.
0: Und falls ihr es verpasst habt, habt keine Sorge. Die Rollnacht ist eine jährliche Veranstaltung, die sich durch die ganzen warmen Monate zieht. Also haltet die Augen offen und die Ohren steif und seid beim nächsten Mal selbst dabei.
5: 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Das war's schon wieder mit Canale Grande. Das ist die kreative Radiosendung mitten aus dem Ruhrgebiet. Alle Infos stehen auch im Facebook auf Ruhrporter. Hier geht es jetzt weiter mit unseren Kolleginnen und Kollegen von Trambeats FM. Ich bin Frank Hartung und sage Gruß und Glück auf. Bis zum nächsten Mal.
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1: Heute geht es um das Campus Radio CouchFM. Das ist ein Projekt in Zusammenarbeit der drei Berliner Hochschulen, der Humboldt-Universität, der Freien Universität und der Technischen Universität Berlin. 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Herzlich willkommen.
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7: Середа, час 16.00, Трембіт ФМ, програма для українців у Берліні. Сьогодні у випуску йтиметься про наступне. Де німцям жити краще? Половина виборців АФД і лівих мріють про імміграцію з Німеччини. Хто куди влаштувався? 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Поки що лише у Гамбурзі. 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Із двох лишився один український учасник. 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Німеччина – одна з країн з найбільшою кількістю відвідувачів. 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Сьогодні новий трек від «Латекс Фауна». Отже, починаємо. «Лузґейтс».

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1: Heute geht es um das Campusradio CouchFM. Das ist ein Projekt in Zusammenarbeit der drei Berliner Hochschulen, der Humboldt-Universität, der Freien Universität und der Technischen Universität Berlin. Und ich möchte euch nun das Campusradio genauer vorstellen und habe hierzu Laura und Emily von CouchFM eingeladen. Herzlich willkommen.
2: Hi.
3: Hi.
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7: Mit Metal verbinden ja viele hauptsächlich sowas. Aggressives Geschrei, brutale Lyrics und harte Riffs. Aber es kann auch ganz anders klingen.

diesem Sinne, moin und willkommen zum CouchFM Klangkompott. Wie ihr euch jetzt vielleicht denken könnt, dreht es sich am heutigen Mittwoch ganz um die metallene Musik. Tatsächlich ist das Genre Metal sehr heterogen mit einer gigantischen Anzahl an Subgenres, die alle ihre Eigenheiten haben. Mein Name ist Ariane und ich stelle mich heute der Herausforderung, euch zwei davon näher zu bringen, nämlich Power und Symphonic Metal. Dafür habe ich euch ein paar meiner Lieblingsbands mitgebracht, die ich schamlos parteiisch ausgewählt habe. Ein klein bisschen Theorie muss dann auch sein, wenigstens ganz, ganz kurze Zusammenfassung darüber, was die Genre eigentlich ausmacht. Steigen wir doch am besten gleich mit dem ersten Song ein. Und zwar beginnen wir mit tanzbarem Power Metal aus Schweden, Dynasty mit Paradise of the Architect.

0: Das war Paradise of the Architect von Dynasty, ein starker Power-Metal-Track zum Einstieg. 2007 hat sich die Band gegründet, 2008 dann ihren Sänger über MySpace gefunden. Und wenn das euren Geschmack getroffen hat, dann könnten auch die Finnen von Arion was für euch sein. Das ist jetzt alles gut und schön, aber was genau ist Power-Metal eigentlich?
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0: schnell, eingängig und positive Stimmung verbreiten. Das sind einige der wichtigsten Eigenschaften am Power. Die Texte behandeln oft Fantasy oder epische Schlachten und ich habe aus irgendeinem Grund eine Regenbögen- und Einhörner-Assoziation, fragt mich bloß nicht, wo die herkommt. Vorreiter war die deutsche Band Halloween, das ging so ca. 1987-88 los. Blind Guardian oder Stratovarius waren auch ganz am Anfang mit dabei. 1993 wurde dann der Begriff des Power Metal eingeführt durch die Power of Metal Tour von Gamma Ray und anderen. Um die Jahrtausendwende rum wurden dann die meisten Bands gegründet. Und übrigens sind all die Bands, die ich jetzt erwähnt habe, überwiegend finnisch oder deutsch. Ganz einfach, weil das die Hochburgen des Power Metal sind.
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0: Wo wir schon mal dabei sind, gehen wir doch gleich noch einen Schritt weiter, nämlich zum Symphonic Metal. Dieses Subgenre wurde in den 2000ern erfolgreich und wird auch gerne als Opera Metal bezeichnet. Warum? Das merkt ihr gleich. Übrigens ist auch der Symphonic Metal überwiegend europäischer Herkunft mit Hochburgen in Skandinavien, den Niederlanden und dem Dachraum.

denn Symphonic wird, passend zum Namen, Metal mit klassischen Elementen vermischt. Üblicherweise gibt es eine Sängerin, gerne in hohen klassischen Stimmlagen, Keyboards und Symphonieorchester. Mit seinen komplexen und atmosphärischen Songstrukturen und dem bombastischen epischen Sound erinnert das Subgenre gerne mal an Musical oder Filmmusik. Passend zum Thema hört ihr jetzt einen der größten Player der Symphonic-Szene. Sie haben das Subgenre mit aufgebaut und bekannt gemacht und sind daraus nicht mehr wegzudenken. Falls mein ehemaliger Klavierlehrer das hört, wird er wahrscheinlich genau jetzt aufstöhnen, weil er mich kennt und weiß, was kommt. Die Rede ist von Symphonic-Metal-Giganten Nightwish. Ihr Erfolg inspirierte viele Bands, die sich, besonders gesanglich, am anfänglichen Sound der Band orientieren. Dabei war Metal nie der Plan gewesen. Alles begann 1996, als Keyboarder Thomas Holopainen und Gitarrist Empu Vorinen zusammen ein Akustik-Mood-Projekt machen wollten. Dazu haben sie sich Tarja Turunen eingeladen, die sie noch aus der Schule in Erinnerung hatten, als das Mädchen, das in sämtlichen Musikprojekten der kleinen Schule in Kitee, Finnland mitgewirkt hatte. Nur studierte die mittlerweile klassischen Gesang und ihre Stimme war viel zu stark und dramatisch für Akustik-Mood. Also entschied man sich halt, Metal zu machen. Was folgte, war die Speerspitze des Symphonic Metals. Viele Nachahmer und riesige Erfolge. In ihrer Heimat gelten sie als eine der erfolgreichsten Metal-Bands. Mit 14 Singles und 10 Alben erklommen sie die Spitze der Charts. Auch in Deutschland debütierten 3 ihrer Alben auf der 1. Musikalisch sind sie stark von Filmmusik inspiriert. Aber zu ihrem 2011 erschienenen Album Imaginarium haben sie den Spieß einfach mal umgedreht und einen gleichnamigen Film zur Musik gedreht. Mittlerweile ist die Musik von Nightwish eher keltisch und Folk angehaucht. Doch es war ihre erste Ära, mit der sie die Musikwelt so sehr prägten. Diese Ära endete schon 2005, als die Band Turunen vor einem Konzert einen Brief gab, den sie erst danach lesen sollte, und da drin war dann die Kündigung. Seitdem ist Tarja erfolgreich solo unterwegs, während Nightwish die Live-DVD des Konzerts hinterher sehr treffend als End of an Era vermarktet haben. Und von eben diesem Konzert habe ich nun einen Song für euch. Hier sind Nightwish am Ende ihrer Once Upon a Tour 2005 mit Evergreen.

Das war Nightwish mit Everdream. Und falls euch dieser Sound gefällt, hört doch vielleicht einfach mal bei Xandria. Oder Metal Wings rein. Aufgrund ihres Erfolgs mit Metal wurde Sängerin Tarja übrigens an ihrer finnischen Uni nicht mehr als klassische Sängerin ernst genommen, setzte ihr Studium also in Karlsruhe fort. Von da aus ist es gar nicht mal so weit bis ins Saarland, wo die nächste Band herkommt. Sie könnten euch sogar schon begegnet sein, denn Frontsängerin Jennifer Haben war 2019 bei Sing Mein Song dabei und ihre Single Heart of the Hurricane wurde für den deutschen TV-Trailer der 5. Staffel der Sci-Fi-Serie The 100 benutzt. . 2016 supporteten sie die Scorpions auf ihrer Deutschlandtour. In Wacken gehören sie praktisch zum Inventar. Seit ihrem Debüt 2014 sind Beyond the Black nämlich jedes Jahr beim Kultfestival dabei. Das eine Mal, dass sie nicht aufgetreten sind, sind sie trotzdem angereist, um über den Campingplatz zu laufen und Fans ihr damals bald erscheinendes Album Heart of the Hurricane vorzuspielen, was also 2018 gewesen sein muss. Und von genau diesem Album gibt es jetzt einen Song auf die Ohren. Er war ursprünglich als Kollaboration mit einem männlichen Gastsänger geplant, doch als Gitarrist Chris die Demospuren einsang, hat es der Band so sehr gefallen, dass sie es einfach ihn haben machen lassen. Hier ist Beyond the Black mit Million Light Years. 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

Million Light Years von Shooting Stars Beyond the Black. Einer Band, die, wenn sie den kometenhaften Aufstieg der letzten 6 Jahre fortsetzen, bald eine der ganz Großen sein wird. Within Temptation sind bereits einer der Giganten des Symphonic Metal. Auch sie haben das Genre zu Anfang mitgeprägt. 1996 in den Niederlanden gegründet, brillierten sie anfangs im Gothic und Symphonic Metal. Doch das Chamäleon des Metal, wie ich sie gerne nenne, wandelt ständig zwischen den Genres, probiert immer Neues aus, sodass es schwer ist, sie einem Genre wirklich zuzuordnen. Nennen wir es einfach Alternative Metal und dann hat sich das. Ihre Diskografie lässt sich sehen. 3 Live-Alben und 8 Studio-Alben, von denen in den Niederlanden 3 und in Deutschland 1, das aktuelle namens Resist, auf die 1 der Charts ging. Als einer der besten international erfolgreichen Acts aus den Niederlanden wurden sie 2016 ausgezeichnet mit dem holländischen Boomer Rocks Export Award. Und um nur ein Beispiel für ihre Experimentierfreudigkeit zu zeigen, kommt nun ein Song, für den sich die Band einfach mal einen Rapper eingeladen hat. And We Run von Within Temptation featuring Zibit auf CouchFM bei Alex Berlin 91.0.

Übrigens, Fans der Serie The Vampire Diaries können schon mal über Within Temptation gestolpert sein, nämlich als ihr Song All I Need während einer Tanzszene lief. Wo wir schon mal dabei sind, über den Tellerrand zu gucken, habe ich als nächstes eine schwedisch-dänische Crossover-Band für euch. Sie bedient sich sowohl im Melodic Death Metal und Metalcore, als auch im Power Metal und bei der Popmusik. Deshalb haben Amaranth eigentlich nichts in dieser Playlist zu suchen. Doch die Message der Single Viral von ihrem 2020 erschienenen Album Manifest ist zu aktuell und wichtig, um sie nicht zu spielen. Fun Fact: Die Band besteht zur Hälfte aus Sängern. Am Mikro stehen eine weibliche Sängerin, ein männlicher cleaner Gesang und ein Growler.

Das war Viral von Amaranth. Auch interessant, als Nightwish sich nach 2005 eine neue Sängerin casteten, nahm auch Amaranths Elise Rüth teil, setzte sich aber nicht durch. Als deren Sängerin dann aber auf einer Tour krank wurde, sprangen Elise und Alyssa Whiteblouse, die als Gastsängerinnen bei Vorband Camelot an Bord waren, spontan ein und bereiteten sich dann, so gut es eben ging, in 50 Minuten auf das Set vor. Alyssa ist die, die den allerersten Ton, den ihr heute gehört habt, gesungen hat. Und ja, das Gegraule da ganz am Anfang, das war eine Frau. Und für diejenigen von euch, denen der elektronische Sound gefallen hat, könnten auch Metalied was sein. Sie spielen Melodic Metal mit übermächtigen Elektro-Sounds, die auch genauso gut von einem schwedischen Pop-Produzenten kommen könnten.

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1: Wir sind immer noch mitten in unserer Sendung zum Power und Symphonic Metal. Ich hoffe, es hat euch bis hierhin Spaß gemacht. Weiter geht's mal wieder mit einer skandinavischen Band. 2015 wurde er aus der finnischen Band Battle Beast geworfen, weil die anderen Mitglieder einfach auch mal was zu sagen haben wollten. Also gründete Gitarrist Anton Kaban einfach seine eigene Band, Beast in Black. Vom Namen, einer Anspielung auf den Fantasy-Manga Berserk und vom Stil her ähnlich. Wenn man eins mag, mag man das andere auch. Bei Beast in Black hört man gerne mal 80er-Einflüsse heraus. In Kommentaren werden sie mit ABBA und Bon Jovi verglichen. Und auch mit der Eiskönige. 2017 veröffentlichten sie ihr erstes Musikvideo, das ordentlich für Furore sorgte. Vielleicht hört ihr auch gleich warum. Hier ist Blind and Frozen von Beast in Black.

kleines Ratespiel für zwischendurch. Wie viele Leute haben da wohl gesungen? Ich gebe euch eine ganz kurze Bedenkzeit. Falls ihr 3 gesagt habt, dann liegt ihr leider falsch. 2 ist schon wärmer, aber immer noch daneben. Denn da singt nur einer, nämlich der Zypriote Yannis Papadopoulos mit einer Vocal Range vom Feinsten. Tatsächlich 3 Sänger hat die Band, die jetzt kommt. Ein einziges Mal verlassen wir nämlich den Raum um Skandinavien, Holland und Dach und gehen nach Italien, wo sich 2013 Temperance gegründet haben. Auf die bin ich über YouTube gestoßen, als ihr Musiklabel lustig kalkuliert ihr Musikvideo als Werbeanzeige für ein anderes Musikvideo schaltete. 2020 erschien ihr 5. Album Viridian, inklusive einem Song, der mich durch Lockdown No. 1 gebracht hat. Hier sind Temperance mit Start Another Round.

Das waren Temperance mit Start Another Round. Und wenn wir schon mal in Italien sind, muss ich euch auch noch die 2019 gegründete Gruppe Volturian empfehlen, die mir persönlich sehr gefällt. Heute dreht sich bei CouchFM ja alles um Symphonic und Power Metal. Ganz einfach, weil das meine Lieblingsmusik ist und ich Bock hatte, euch die mal vorzustellen. Mein Name ist Ariane und an dieser Stelle dachte ich mir, es wäre doch mal lustig zu erzählen, wie ich damals in den Metal reingerutscht bin. Das lag vor allem an zwei Bands, die ihr heute beide schon gehört habt. Zum einen hatte ich irgendein Video gesehen, wo Nightwish's Cover von Phantom of the Opera drunter gelegt war. Ich weiß noch, dass ich das total episch fand und das Video vollkommen ignoriert habe, einfach weil die Musik so geil war. Und das andere war, als ich auf YouTube nach dem Soundtrack der Eiskönigin gesucht habe, so lange ist das schon her, und mich dabei verklickt habe. Ich habe nämlich einfach nur Frozen in die Suchleiste eingegeben und landete dann bei Frozen von Within Temptation. Und so ging es mit meiner Liebe für den Metal los und es hört einfach nicht mehr auf. Weiter geht's zu einem meiner absoluten Favoriten. Sie singen über Ritter, Schlachten und Kreuzzüge und machen mich dabei immer glücklich. Da ist der Name Serenity Programm. Und vielleicht kann ich ja auch euch hiermit ein Lächeln ins Gesicht zaubern. Das Quartett aus Österreich bedient sich sehr gerne bei historischen Persönlichkeiten. Sänger Georg Neuhauser hat Geo und Geschichte auf Lehramt studiert, forscht und lehrt am Institut für Geschichtswissenschaften und Europäische Ethnologie der Uni Innsbruck. Zufall? Ich denke nicht. In einem Interview mit Stormbringer sagte er mit seinem Doktortitel und zwei Magistern darauf, da kommt der Bildungsauftrag des Lehrers durch. Der 2017 erschienene Vorgänger Lionheart behandelte niemand geringeren als Richard Löwenherz. Und von diesem gibt es jetzt den gleichnamigen Titeltrack. This is life!

Serenity mit Lionheart. Hier in der Live-Version exklusiv auf der Beilage-CD im Deluxe-Box-Set von The Last Night. Jetzt gehen wir mal wieder in die Niederlande zurück. Diesmal zu Symphonic Midland Delane.

Sie müssen wohl Propheten sein. Oder wie sonst hätten sie im Februar 2020 ein Album namens Apocalypse and Chill rausbringen sollen. Doch um dieses Album soll es halt gar nicht gehen. Stattdessen um eine Hymne von 2012, einen Tribut an die 2007 ermordete Britin Sophie Lancaster. Sie war wegen ihres Goth-Kleidungsstils angegriffen und dabei tödlich verletzt worden. Und Elaine habe sich zur Aufgabe gemacht, Sophie zu ehren und anderen Außenseitern zu vermitteln, dass sie nicht alleine sind. Und gleichzeitig senden sie eine Botschaft nach außen, um zu zeigen, dass wir zusammenhalten und gemeinsam stark sind. Hier sind Elaine mit We Are The Others.

0: Elaine mit We Are The Others. Ganz nebenbei der einzige Metal-Song, der mir je untergekommen ist, der eine Radioversion hat. Die Message ist nämlich universell und soll jeden ansprechen.
1: Das genaue Gegenteil davon kommt jetzt. Aus seinem aktuellen Album Moonglow, das auf Platz 1 der deutschen Charts ging, wollte er einen 11 Minuten langen Song auskoppeln. Sein Label guckte ihn nur schief an, da das doch viel zu lang fürs Radio wäre. Daraufhin meinte er nur, dass seine Songs doch eh nicht im Radio gespielt würden. Tja, und dann komm ich.
0: Tobias Sammets Avantasia ist ein im Jahr 2000 gegründetes Metal-All-Star-Projekt. Sammets schreibt Konzeptalben mit Handlungen und Dialogen, praktisch kurze Metal-Opern. Die ersten beiden Alben hießen rein zufällig Metal Opera Part 1 und 2. Dann lädt er sich Gastsänger ein, die die verschiedenen Rollen übernehmen. Dabei hat er schon Größen wie Klaus Meine von den Scorpions.

Michael Kiske von Halloween, Alice Cooper oder Sharon den Adel und Marco Jeterla für sein Projekt gewinnen können. Und das alles, während er mit seiner ersten Band Ed Guy im Power Metal erfolgreich ist. Heute spiele ich euch den Song, mit dem Avantasia 2016 beim deutschen Vorentscheid zum Eurovision Song Contest teilgenommen haben. Hier ist Mystery of a Blood Red Rose.

0: Avantasia ist übrigens nicht mehr das einzige Metal-Opera-Projekt. Da gibt es noch, um nur zwei Beispiele zu nennen, Timo Tolkis Avalon und Arjen Lucassens Arion.
1: So, und das war's auch schon wieder.
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3: Heute geht es um das Campus Radio Couch FM. Das ist ein Projekt in Zusammenarbeit der drei Berliner Hochschulen, der Humboldt-Universität, der Freien Universität und der Technischen Universität Berlin. Und ich möchte euch nun das Campus Radio genauer vorstellen und habe hierzu Laura und Emily von Couch FM eingeladen. Herzlich willkommen.
4: Hi.
5: Hi.
3: Seit wann gibt es denn das Format Campus Radio Couch FM?
4: Also 2011 kam die Idee auf. Und 2012 lief dann die erste Sendung schon. Also es ist jetzt schon ganz schön lange her.
3: Und ihr sendet ja jeden Tag und habt verschiedene Formate. Wie ist die Sendung denn aufgebaut?
4: Genau, also wir haben jeden Tag in der Woche ein unterschiedliches Format. Zweimal die Woche läuft unser Live-Magazin. Das heißt, da stehen wir live im Studio und reden über alles Mögliche. Und dann läuft auch Musik zwischendurch, wie man es aus dem Radio halt so kennt. Und montags ist bei uns immer Platz für eine Gästesendung. Mhm. Also da können zum Beispiel andere Unis ihre Projekte vorstellen, wenn sie selbst einen Podcast produzieren und so weiter. Dann haben wir am Mittwoch unsere Musiksendung, das Klangkompott. Das wird von der Musikredaktion gemacht und es kann auch alles Mögliche sein. Interviews, einfach eine Band vorstellen, ein Genre vorstellen, alles Mögliche. Genau, donnerstags läuft unser Gästezimmer. Das ist ein Interviewformat mit Personen zum Beispiel aus Politik oder der Kultur, Berliner Figuren, alles Mögliche. Ja, samstags ist bei uns Tanzstunde. Da können DJs aus Berlin ihre Sets spielen und sich so ein bisschen vorstellen. Und am Sonntag läuft unsere Wiedergabeliste mit den besten Songs aus der Woche.
3: Wie kommt ihr denn zu den Themen, die ihr in der Sendung besprecht?
5: Also ich finde, das ist auch mal ein sehr spannender Prozess, weil es einfach wirklich das ist, was die Couchies so im Alltag beschäftigt. Und das fand ich am Anfang auch so ganz ungewohnt, dass wirklich der Themenvorschlag einfach so reingeworfen werden kann. Und meistens wird er auch total cool aufgenommen und dann wird gebrainstormt, dann können andere relaten oder eben nicht. Und das ist immer ein total spannender Prozess. Also das meiste findet so in der Wortredaktion dann statt oder halt davor in den allgemeinen Sitzungen.
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4: Und als Gäste heute bei uns im Studio Stefanie Herold. Stefanie Herold ist Professorin für städtebauliche Denkmalpflege und urbanes Kulturerbe an der TU, an der Technischen Universität Berlin. Und über den zweiten Gast sprechen wir gleich. Mitverantwortliche Leitung hatte Stefanie Herold für ein 9-jähriges Forschungskolleg an der Bauhaus-Universität Weimar und der TU Berlin zum Thema Identität und Erbe. Ein Forschungskolleg, das im Oktober letzten Jahres zu Ende ging und das heute, ziemlich ein Jahr später, hier bei Radio Lotte nochmal gefeiert wird. Herzlich willkommen, Stefanie Herold, hier im Studio.
6: Ja, hallo. Freut mich, dass ich hier sein kann.
4: Und ich habe gleich eine erste, natürlich sehr aktuelle Frage. Seit gestern, ich sage es mal jetzt für die, die später diese Sendung hören, seit dem 20. September 2026 wissen wir, dass Elif Eralp vermutlich die nächste Berliner Bürgermeisterin sein wird. Welches Berliner Kulturerbe, welche Identität Berlins könnte man damit verbinden?
6: Das ist ja ein Ausdruck von dem, was Berlin ist und vielleicht auch dem, was Berlin war und wo es hingeht. Und das hat natürlich immer was mit Gegenwart, aber auch mit Geschichte zu tun und in dem Fall hoffentlich ja auch mit Zukunft.
4: Also, was Berlin ist und was Berlin sein wird, das ist doch nur ein anderes Wort für Identität, oder?
6: Ja, für Identität, aber tatsächlich, also ich finde das mit dem, was es sein wird, in dem Zusammenhang dann sehr wichtig, ne? Weil das ist auch ein guter Einstieg. Ich denke, das Wichtigste, wenn man über den Begriff der Identität spricht, wäre für mich und vielleicht auch als Ergebnis für dieses Graduiertenkolleg der Punkt, dass Identität eben nicht das ist, was irgendwann mal erfunden wurde und dann bleibt das so bis in alle Ewigkeit, sondern dass das natürlich auch etwas ist, was sich ständig weiterentwickelt. Und insofern, ja. Klar, Ausdruck für eine Berliner Identität, die natürlich ständig im Wandel ist, wie die Stadt selbst auch.
5: Die Forschungsschwerpunkte Stefanie Herolds lauten laut verschiedener Webseiten, ja, Emotionen und Erbe, Inwertsetzungsprozesse, Architekturen der Nachkriegs- und Postmoderne. Vielleicht ein ganz kleines Beispiel, ein Lieblingsbeispiel, auch mal so eine blöde Frage nach den Lieblingssachen, aber was ist denn so an Objekten vielleicht in Wert gesetzt worden, was dir besonders am Herzen liegt, in Berlin vielleicht sogar auch?
6: Ich antworte auf die Frage anders, wenn ich darf. Nämlich mit dem Auslöser, worüber ich meine Dissertation geschrieben habe, über das Schöne in der Denkmalpflege. Da ging es nämlich auch um Emotionen. Und das geht jetzt gerade um ein Beispiel, das mir eben nicht am Herzen lag, sondern es ging um die Rekonstruktion des Berliner Stadtschlosses. Das war für mich der Auslöser, weil Gerhard Schröder, der damalige Bundeskanzler, damals nämlich gesagt hat, ich bin für die Rekonstruktion des Stadtschlosses, schon allein, weil es schön ist. Und darüber habe ich mich natürlich damals als werdende Denkmalpflegerin wahnsinnig aufgeregt, weil ich gedacht habe, darum geht's ja gar nicht und Schönheit und keine Ahnung was und es geht auch um Geschichte und Fälschung und Authentizität und keine Ahnung was. Und dann dachte ich, was ist das für ein wissenschaftliches Selbstverständnis auch, das dahinter steht und auch solche Emotionen total abwertet? Also da bin ich dann auch mir selbst gegenüber wieder kritisch geworden. Und das sind, glaube ich, diese Aushandlungsprozesse, die mich seitdem immer bewegen und wo man, glaube ich, immer schauen muss, das sind keine Prozesse, denen man mit einer reinen Objektivität begegnen kann, denen man aber trotzdem, glaube ich, sehr vorsichtig und analytisch begegnen muss und immer genau gucken sollte, wer engagiert sich eigentlich wann, genau wofür oder auch nicht. Das vielleicht als Antwort auf die Frage.
4: Das war eine Antwort, die wir fast schon erwartet hatten. Wir hatten überlegt, was wird sie sagen, wovon wird sie sprechen? Bestimmt vom Berliner Stadtschloss.
5: Und wir haben uns überlegt, wann fragen wir eigentlich nach dem Humboldt-Forum all diesen Sachen. Ja, aber jetzt ist es schon da. Und jetzt können wir aber den zweiten Gast mal vorstellen.
4: Genau, so ist es. Wir stellen auch vor Wolfram Höhne. Wolfram Höhne aus dem Spannungsbogen Weimar-Jena. Wolfram Höhne war, nein, ist Wir fangen mit dem Ist an. Wolfram Höhne ist der Koordinator, der wissenschaftliche Koordinator eines Forschungsschwerpunktes, eines Clusters, der Imaginamics heißt. Imaginamics. Und da geht es um die Erforschung sozialen Imaginierens. Darum geht es heute nicht. Warum er heute hier sitzt, ist, weil er eben auch der wissenschaftliche Koordinator des Clusters Identität und Erbe gewesen ist. 9 Jahre lang bis Oktober 2025. Und unsere Sendung heißt ja eigentlich, die Jahre weiß man nicht, wo man die heute hin tun soll. Wo tust du diese 9 Jahre hin? Ja, wie ordnest du die heute für dich ein? Was bleibt von diesen 9 Jahren Identität und Erbe? Unglaublich lange Zeit für einen Forschungsschwerpunkt.
7: Also irgendwie gehört es zu meiner Biografie, dass ich alle paar Jahre den Beruf wechsle. Und so waren das eigentlich gar keine 9 Jahre, sondern es waren erstmal 3 Jahre im Graduiertenkolleg, in denen ich selber eine Doktorarbeit geschrieben habe.
4: Wozu?
7: Die Arbeit heißt Eine Erzählung als Denkmal und es geht um die Geschichte einer DDR-Architektur in Halle, die während ich diese Arbeit schrieb, abgerissen wurde. Und es ging darum, diese kulturelle Konstruktion, die mit dem Haus verbunden ist, zu verstehen.
5: Das meint dieses Planetarium?
7: Ja.
5: Sigmund Jähn.
7: Raumflugplanetarium Sigmund Jähn, das stand auf der Peisnitzinsel in der Mitte der Stadt und war ein Gebäude, wo ich dachte, okay, wenn man ein DDR-Gebäude abreißt, dann vielleicht nicht das. Und das stand ganz am Anfang dieser Zeit.
4: Ich erinnere mich, Wolfram Höhn und Sigmund Jähn, das war doch eine Zeit lang in einem Wort auszusprechen, ganz genau. Aber also es ging bei deiner Forschung ging es um im Grunde genommen um den Abriss einer Identität oder eines Erbes? Es gibt ein Kopfwackeln von Stefanie Herold. Also fragen wir sie gleich, warum Bedenken bei dieser Frage?
6: Ich habe mich gerade gefragt, ob man Identität so einfach abreißen kann.
4: Ja, gute Frage. Kann man?
6: Ich glaube, wenn das so einfach wäre, dann wäre vieles einfacher. Aber ich glaube, so einfach ist es nicht. Sonst hätte Wolfram auch nicht eine ganze Arbeit noch hinterher darüber schreiben können.
4: Vielleicht architektonisch, aber dann an anderer Stelle in Köpfen und so weiter vielleicht weniger.
7: Ja, man muss vielleicht dazu sagen, dass wir das Wort Identität am Ende nur noch im Plural gebraucht haben. Wir haben immer von Identitäten gesprochen, weil wir gemerkt haben, sobald jemand mit dem Begriff Identität in der Einzahl unterwegs war, dann war er oft dabei, auch damit etwas ganz Bestimmtes, Statisches zu verbinden, was eine multiperspektivischen Sichtweise oder eine Sichtweise von Identität im Wandel ja eigentlich widerspricht. Und eines der Ergebnisse unserer Zeit im Graduiertenkolleg war gerade die Beweglichkeit dieses Begriffes zu verstehen. Übrigens auch des Begriffes Erbe, da also während es Identitäten immer im Plural gab, gab es das Wort Erbe oft in Verbindung mit dem Wort Konstruktion. Also erst ging das los mit Rekonstruktion, da kannten das noch alle, aber Konstruktion, das war dann auch die Idee, dass so ein Erbe immer auch ein gemachtes ist und dass es da um Werte geht, die sich über die Zeit hinweg verändern. Und im Unterschied zu dem Begriff des Denkmals, der vielleicht vorher sehr wichtig war, ist dieser Begriff Erbe dynamischer und wandelbarer. Und das stand am Anfang der Forschung im Graduiertenkolleg.
5: Super Brücke zu dem, wo wir jetzt auch gerade hin wollten, nämlich zu der Begriffsklärung Erbe, Denkmal, Identität. Bitte nicht irritiert sein, wir haben ja offenbar heute eine sehr besondere Situation bei Alex Kosmos hier in Berlin. Mich wird ständig rumgerumpelt und irgendwie was aufgebaut. Ja, ich finde, eine schönere Geräuschkulisse hatten wir noch nie als hier working im Kosmos nach der Wahl gestern Abend hier. Vorschlag, kurze Musik und dann der zweite Block dann vielleicht ein bisschen einsteigen in die Begriffsklärung dessen, was eben das Graduiertenkolleg offenbar ausgemacht hat in den letzten knapp 10 Jahren.
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0: Wenn der Begriff Erbe fällt, denken wir vielleicht an das Erbe einer Familie, an Besitz und Materielles.
1: Familien zerstreiten sich über Erbe in unfassbarer Form, wo man das vorher nie gedacht hätte.
2: Weil Erbe kann nur sein, wenn jemand etwas erben will. Sonst ist es kein Erbe.
0: Doch was, wenn es um Kulturerbe geht?
3: Also das ist eigentlich immer viel spannender, das Unbequeme, das Erbe, das einen auch herausfordert.
0: Wem steht welches Erbe zu? Wer bestimmt darüber? Wer möchte es überhaupt annehmen? Wer erbt was? Mit diesen Fragen hat sich das Graduiertenkolleg Identität und Erbe der Technischen Universität Berlin und der Bauhaus-Universität Weimar auseinandergesetzt. Es geht um den Umgang mit Kulturerbe im öffentlichen Raum, in Architektur und Städtebau, in Archiven und Museen. Um Gebäude und Dinge, an denen sich unser Umgang mit einer bestimmten Vergangenheit zeigt. Und gerade dort, wo Erbe unbequem ist, entstehen gesellschaftliche Konflikte. Bei der Frage, wer erbt, schließt die Frage nach der Identität an. Was uns hinterlassen wurde, bestimmt darüber, wer wir heute sind und wer wir in Zukunft sein werden.
3: Aber auch irgendwie weltweit, global, dass eben wir uns unsere Vergangenheit eben nicht aussuchen können oder sollen, sondern uns eben auch mit den schwierigen Dingen unserer Vergangenheit auseinanderzusetzen haben.
0: 9 Jahre hat das Graduiertenkolleg diskutiert und geforscht. Am Anfang standen Fragen des Denkmalschutzes. Und ausgehend von diesen denkmaltheoretischen Fragen suchten die ForscherInnen aus der Perspektive anderer Wissenschaften heraus nach neuen Denkmodellen.
4: Und im Rückblick nach der Suche nach diesen neuen Denkmodellen sind wir hier heute bei Radio Lotte und Alex Berlin in der Sendung Die Jahre weiß man nicht. Willkommen noch einmal Stefanie Herold und Wolfram Höhne.
5: Hallo.
6: Hallo.
4: Willkommen hier im Studio. Wir sprechen heute eine Stunde über das Forschungskolleg, das von Ihnen als Co-Sprecherin oder wissenschaftlicher Koordinator geleitet wurde über 9 Jahre in Weimar und in Berlin, und haben im ersten Teil unseres Gesprächs schon versucht, eine erste Art von Begriffserforschung, Begriffsdefinition zu den beiden zentralen Begriffen dieses Forschungskollegs, nämlich Identität und Erbe, zu finden, haben jetzt noch mal reingehört in ein Feature, das Wolfram Höhne mit einer Kollegin, Anna Ludwig hieß sie, glaube ich, richtig, gemacht hat, und gesehen, das sind eigentlich sehr reflexive Begriffe, vielleicht sehr prozessuale Begriffe. Bei Identität, sagte Wolfram Höhne, es geht natürlich am Ende um Identitäten, wo man schon mal wieder nachfragen könnte, ja, gibt es denn die? Das ist ja eher ein modischer Begriff inzwischen fast schon geworden. Aber eigentlich würde mich nach dem, was wir gerade gehört haben, aus diesem Feature erstmal interessieren, zählen Sie doch mal ein paar Orte, paar Denkmäler auf, um die es gegangen ist in diesen 9 Jahren.
5: Ja, kann ich gern machen. Es beginnt in der ersten Kohorte 2016, haben wir angefangen zu forschen. Und es hat sich ein bisschen unterschieden. Wir haben mehr in den ersten Jahren viel zu kulturellem Erbe gemacht, auch viel zum Beispiel zum Erbe der DDR. Da gab es Luise Helas, die hat sich mit den ehrenamtlichen Denkmalpflegern in der DDR beschäftigt. Das war sozusagen eine Gruppe von Menschen, die der Gegenstand war. Es gab Sarah Alberti, die etwas über die Ausstellung Endlichkeit der Freiheit gemacht hat, die im noch geteilten, aber bald schon vereinten Berlin in diesem Vakuum zwischen dem Machtwechsel zwischen zwei Systemen stattfand. Und es gab Jochen Kiebel, er hat geforscht über eigentlich was Interessantes, nämlich die Schwierigkeiten im Umgang mit der Vergangenheit, wie sie Institutionen haben. Das hat er am Beispiel der Bundeswehr gemacht. Seine Arbeit heißt Hoffnung auf eine bessere Vergangenheit, und man sieht es, ein unbequemes Erbe. Also die Schwierigkeit, sich auf die Vergangenheit zu beziehen, ist halt bei der Bundeswehr sozusagen unumgänglich.
4: Es ging auch, habe ich gelesen, in dem, was ihr geschrieben habt, um Handballplätze beispielsweise. Irische Handballplätze, glaube ich, fand ich sehr lustig. Es ging um Sammeln beispielsweise auch. Also das, was hier gerade so kommt von Wolfram Höhne, was ich mir angelesen habe, ist derartig vielfältig, dass man von Identitäten schon gar nicht mehr sprechen kann, aber sich auch fragen kann, gibt es eigentlich ein Zentrum der Forschung?
6: Ich glaube, das waren immer Prozesse. Also ich glaube, diese Beispiele, an denen sich viele dieser Arbeiten aufgehängt haben, das ist eigentlich das, was als Erbe sozusagen von irgendjemandem definiert wurde. Ne? Und dann wurde eigentlich überlegt, wie wird eigentlich dieses Erbe, wie steht das eigentlich im Verhältnis zu der Identität der Menschen, die dieses Erbe als wichtig empfinden? Weil das bedeutet ja Erbe im Grunde. Ne? Erbe bedeutet ja eigentlich, dass ich etwas aus der Vergangenheit als wichtig empfinde und als solches deswegen auch tradieren möchte. Also eigentlich ein Inwertsetzungsprozess, der ganz viel mit Sinngebung zu tun hat. Ne? Und da, das ist sehr vielfältig. Das kann sich an ganz unterschiedlichen Dingen artikulieren. Eben an den Handball-Alleys, an den Beispielen, die Wolfram genannt hat. Wir haben auch den Karstadt am Hermannplatz zum Beispiel als super Beispiel, finde ich, den man da noch nennen könnte.
4: Ja, ich liebe Karstadt am Hermannplatz mit dem Café oben und ganze Generationen von Menschen, die bis ins 80. Lebensalter sind, für die ist das ein unglaublich identifikatorischer Ort gewesen.
6: Genau, und ich glaube, diese Offenheit, die du angesprochen hast, war etwas, was durchaus gewollt war. Also dieses Graduiertenkolleg war ja sehr interdisziplinär aufgestellt. Der Ursprungsgedanke sozusagen oder die Idee kam von zwei Kolleginnen aus der Denkmalpflege, also eigentlich ganz klassisch, ne? Hans-Rudolf Meyer und Gabi Dolf-Bohnekemper von der TU Berlin und der Universität in Weimar. Und das sind beides Denkmalpfleger, aber trotzdem war von Anfang an diese Idee eben zu sagen, wir möchten jetzt aber nicht nur über Denkmale, also sozusagen über kanonisiertes Erbe sprechen, sondern wir möchten das eigentlich in der ganzen Breite verstehen und möchten diese Prozesse uns angucken, weil nicht alles, was von einer Gruppe von Menschen als Erbe empfunden wird, wird hinterher auch als Erbe kanonisiert. Ne? Und deswegen war diese Offenheit durchaus gewollt.
7: Offenheit und gleichzeitig diese unglaubliche Vielfalt von Disziplinen bis in die Kunst hineinreichende Doktorandinnen. Die Namen sind gerade gefallen. Hans-Rudolf Meyer und Gabi Dolf-Bohnekemper, die mir klar so Denkmalpflegerin sind, aber gleichzeitig unglaublich kritische zeitgeistige Akteurinnen in diesem Land. Dolf-Bohnekemper als immer, glaube ich, gegen den Wind segelnde Akteure, nicht nur hier in Berlin. Deswegen auch diese Qualifikation des Streitwertes für Denkmäler ist doch, glaube ich, auch eine Prägung, die auf sie zurückgeht. Da sind wir ja mittendrin, ne? Dass es offenbar wie es immer um Aushandlungen geht und man eben weit weg ist von Denkmalschutzgesetzen, die festlegen wollen, was vielleicht ein Erbe sein kann und ein Denkmal sein muss. Ja? Jenseits davon, dass eben offenbar ganz verschiedene Akteurinnen sagen, das ist jetzt ein Erbe, dem kann ich mich nicht entziehen, das kommt über mich und jetzt mache ich da was draus auch vielleicht. Und das ist ja auch ein derridascher Gedanke, oder? Erbe, dem wir nicht entgehen können, das wir transformieren wollen, immer müssen, immer mehr, wenn es überhaupt ein Erbe sein soll, dann eben geht es ums Transformieren, um das Weitertreiben, um das Infragestellen, um das Verwerfen aber auch vielleicht von Erben.
6: Auf jeden Fall, also ich meine, da muss man dann natürlich auch sehen, dass wir gerade in dem Bereich im internationalen Kontext einen wahnsinnig dynamischen Hintergrund haben. Ne? Also wir haben natürlich im deutschsprachigen Kontext die Denkmalpflege. Wir sprechen immer von kulturellem Erbe. Das rekurriert auch ganz stark auf einen englischsprachigen Diskurs, wo viel über Heritage gesprochen wird. Das kommt da viel stärker aus so einem sozialwissenschaftlichen Bereich eigentlich eher als aus so einem kunsthistorischen Bereich, wie das bei uns mit der Denkmalpflege ist. Also wer zum Beispiel Texte liest, die auch im Graduiertenkolleg geschrieben wurden, wird sehen, dass wir auch oft dazu tendieren, in Texten gar nicht den deutschen Begriff Erbe zu nehmen, sondern den englischsprachigen Begriff Heritage zu nehmen, weil da eben ein ganz anderer Diskurs auch dranhängt. Der Heritage-Begriff wird oft kritisiert, weil er als sehr positivierend wahrgenommen wird. Ne? Also nach dem Motto, naja, also das ist alles unser super schickes, gutes Heritage und dadurch konstruieren wir uns eine super gute, schicke Identität und alles, was irgendwie doof ist und wehtut, lassen wir raus. Das ist ein ganz großer Kritikpunkt am Heritage-Begriff und da komme ich dann auf Derrida wiederum zurück, ne? Der ja wieder einen ganz anderen Diskurs, sich in einem ganz anderen Diskurs bewegt, ne? Zu einer ganz anderen Zeit, in einem ganz anderen Feld mit dieser Idee des Erbes als Arbeit auch, als Auftrag. Wo wo ich das Gefühl habe, dass das im internationalen Kontext inzwischen stärker unter dem Begriff der Legacy eigentlich auch mit verhandelt wird. Also da merkt man auch schon diese Begrifflichkeiten, da könnte man stundenlang drüber reden und im Grunde muss man immer total aufpassen, welchen Begriff man gerade wie verwendet und auch zu wem man spricht, weil unterschiedliche Disziplinen und Hintergründe diese Begriffe auch jeweils ganz unterschiedlich wahrnehmen.
7: Danke für diese unglaublich präzise Zusammenfassung dieser verschiedenen Begriffe. Ich würde es gerne noch ein bisschen mehr erfahren wollen über das vielleicht besonders Deutsche an diesem Erbebegriff, jenseits von diesen gerade eben erwähnten, doch ganz woanders auch vielleicht längst offeneren, aber auch längst kritisierten Begriffen.
6: Also ich glaube, was ich persönlich sehr als sehr charakteristisch für das deutsche Vorgehen empfinde, ist tatsächlich durchaus eine kritische Auseinandersetzung mit der eigenen Geschichte. Also das, was aus dem internationalen Kontext kritisiert wird, diese Weichspüleigenschaften des Heritage-Begriffs, gibt es in Deutschland weniger, weil es eine lange Tradition in der Auseinandersetzung mit unbequemem Erbe gibt durch die spezifisch deutsche Geschichte. Also gerade die Auseinandersetzung mit Erbe des Zweiten Weltkriegs und der Nazizeit ist eine, die natürlich schon sehr lange zurückreicht und wo es auch eine Theoriebildung zu gibt, im Grunde seit den 80er Jahren. Also da können wir sehr weit darauf bauen und das empfinde ich als sehr wohltuend. Also dass tatsächlich diese kritische Auseinandersetzung mit der eigenen Geschichte immer im Vordergrund steht. Was in Deutschland weniger praktiziert wird, das ist tatsächlich der Fokus auf Erben als sozialen Prozess. Also tatsächlich ist der deutschsprachige Diskurs sehr objektfokussiert und weniger auf das abzielend, was die unterschiedlichen Gruppen so aushandeln. Das ist vielleicht auch was wir am Graduiertenkolleg dann versucht haben, stärker zu berücksichtigen und weswegen die Kolleginnen damals eben auch entschieden haben, nicht über Identität und Denkmal zu sprechen, sondern über Identität und Erbe, um eben klar zu machen, davon wollen wir uns so ein bisschen lösen, von diesem sehr objektfixierten, ja, es gibt diesen Begriff der Substanzfetischisten, Denkmalbegriff hin zu einem offeneren, sozial verhandelbaren Vorstellung, ja.
7: Klingt sehr deutsch in der Tat, Substanzfetischisten der Denkmalpflege.
6: Das ist ein Zitat aus den 80ern.
7: Ja. Ich erinnere auch, dass Doktorandinnen des Kollegs auch mehrfach in der Gedenkstätte Buchenwald waren. Das war ja offenbar auch Teil, ne, mit der besonderen deutschen Geschichte auch vielleicht eine Umgangsform zu finden, gerade in diesem Vehikel Weimar-Buchenwald. Und ich erinnere auch, glaube ich, ich gerne korrigieren, dass ja sehr, sehr viel Arbeit noch das Thema Kolonialismus hineingebracht haben in dieses Graduiertenkolleg, und zwar wirklich weltweit, wenn ich mich da jetzt in der Tat hoffentlich nicht verkehrt erinnere.
5: Ja, tatsächlich in der dritten Kohorte ist das, und auch in der zweiten stand das ziemlich stark im Mittelpunkt. Ellen Popeter hat zum Beispiel untersucht, wie die Rückforderung kolonialen Raubguts in der DDR verhandelt wurde. Da gibt es einen ganzen Apparat an Archivmaterialien dazu, den sie verhandelt hat. Wir haben Nicola Groß, die etwas über das Erbe der Sami an einer Doktorarbeit, glaube ich, aktuell noch arbeitet. Wir haben mehrere südamerikanische Doktorandinnen, Juan Carlos Barrientos und Martin Cornejo. Martin forscht zur Touristifizierung von, jetzt musst du mir...
6: Cusco.
5: Ja. Sehr, du kannst es perfekt aussprechen. Und Juan forscht über die honduranische Nationalkultur und deren Ausstellung im Nationalmuseum. Die koloniale Perspektive ist da stark in die nationale Erzählung eingeflossen und im Museum sichtbar. Und er hat sich, glaube ich, als einer der wenigen in Honduras damit auseinandergesetzt. Jeder der 50 Doktorandinnen, deswegen ist jetzt auch so schwer eine Auswahl zu treffen, sind über 50, die in diesem Graduiertenkolleg geforscht haben, hatte einen Vergangenheitsbezug, der auf der Ebene von Architektur, auf der Ebene von musealen Objekten oder auch auf der Ebene einer sozialen Gruppe bestimmter Menschen sein hatte. Und auf der anderen Seite hatte jeder eine Form von soziale Gruppe, die im Blick, also die reichten vom nationalen Erbe, vom europäischen Erbe, über ethnische Gruppen, über Institutionen bis hin vielleicht zu einem Dorf. Um ein Beispiel zu geben, Olga Zenker hat erforscht, wie in dem jordanischen Dorf um okay sich die Erzählung von Geschichte verändert haben, dadurch, dass Archäologen eigentlich das Stadtzentrum in eine museale Stätte umgewandelt haben und dadurch die Einwohner ihr Zuhause verlassen mussten. Und sie hat das als Bauforscherin sozusagen miterforscht. Also jeder hatte irgendwie einen Link in der Vergangenheit und einen bestimmten Rahmen, in dem eine, man könnte sagen, eine Form von Identitätsbehauptung verhandelt wurde.
4: Mhm. Mhm. Spannend. Es zeigt eben die Möglichkeit, aus vielen, vielen kleinen Perspektiven Identitäten nebeneinander zu stellen. Ich komme aus der deutschen kritischen Tradition eher in so ein Thema rein und denke, okay, wenn es ein Forschungskolleg heute zu Identität und Erbe gibt, dann geht es darum, diese beiden Begriffe nicht nur zu dekonstruieren, sondern einfach zu kritisieren. Gab es das denn auch? Wir haben einen Herrn Tilschneider in Sachsen-Anhalt, für den ist Identität und Erbe auch ganz klar was, nämlich sich national fühlen, national denken und was weiß ich, national aufs Klo gehen, keine Ahnung. Spielte das dann überhaupt gar keine Rolle mehr, dieses kritische, hallo, das geht doch gar nicht, Identität und Erbe denken?
6: Ich glaube, das war es die ganze Zeit. Aber die Frage ist ja, wie man Kritik artikuliert. Und ich glaube, dass dieses, und das ist das, was wir gesagt haben, also dieses, dass es eben natürlich, dass diese Form von Identität, die als gegeben und statisch und bleibend dargestellt wird, dass das natürlich eine Konstruktion ist, die so überhaupt nicht existiert. Und die Frage ist natürlich, wie man diese Kritik äußert. Ich habe das Gefühl, dass wir im Graduiertenkolleg diese Kritik eben dadurch geäußert haben, dass wir Fälle dekonstruiert haben, dass wir gezeigt haben, hier wird etwas dargestellt, das ist etwas, was gebaut wird. Wer baut eigentlich diese Identitäten mit welchen Intentionen? Was steht eigentlich dahinter? Ne? Und für mich ist das eine absolute Kritik am Begriff. Ich gebe zu, man muss sich dann halt die Zeit nehmen, diese Kritik zu lesen sozusagen oder sich auf diese Dekonstruktion dann einzulassen. Dafür sind wir aber auch Wissenschaftler und keine Politiker, ne? Sondern wir üben Kritik mit unseren Mitteln und unser Mittel im Graduiertenkolleg war eben diese Prozesse zwischen Identität und Erbe aus unterschiedlichen Perspektiven zu dekonstruieren und dadurch zu gucken, was passiert denn eigentlich wirklich und dadurch natürlich auch zu zeigen, was funktioniert nicht, also was kann einfach gar nicht stimmen, so wie es erzählt wird. Also ich fand das kritisch.
5: Nur um ein Beispiel zu geben, also für mich waren die Arbeiten im postsowjetischen Kontext, wir hatten Jewgenia Moljar bei uns, eine ukrainische Doktorandin, und da sieht man, wie schnelllebig diese identitätsbasierten Erbekonstruktionen sind. Wenn, also sie hat eigentlich vor Beginn des Full-Scale-Wars in der Ukraine hat sie über Zeugnisse aus der Sowjet-Ära gearbeitet, die dann im Krieg, aber auch im Zuge von ukrainischen, also der Formulierung der neuen ukrainischen nationalen Identität beseitigt wurden. Und ganz interessant war zum Beispiel ein Fall, über den sie zuletzt berichtet hatte, war dann aber, dass ein postsowjetisches Denkmal, es war, glaube ich, eine Friedhofsmauer in Kiew, die wurde wieder freigelegt, weil sie in der Sowjetunion schon zensiert wurde in den 70er Jahren. Sie wurde also fertiggestellt, mit Beton überkippt, wird jetzt freigelegt als Zeugnis der Sowjet-Ära, während andere von der Oberfläche verschwinden. Und auch, dass eigentlich Dinge sind, die die Lebensrealitäten, die Biografie vieler Menschen also geprägt haben.
4: Stefanie Herold und Wolfram Höhlen im Studio bei Die Jahre weiß man nicht, Geschichte auf Radio Lotte und Berlin, Alex Kosmos, dringlich soll sie sein, die Zeitgeschichte. Ich habe gerade das Buch in der Hand, Identität und Erbe, offenbar eines von mehreren Büchern, die es gab im Rahmen des Kollegs. Der Schlussband, so verstehe ich das, was ich hier gerade in der Hand halte, wo gar nicht unbedingt, auch logisch, nicht die Arbeiten auftauchen der Doktorandinnen, sondern vielmehr Gäste, Gästinnen eingeladen worden sind, Theoretikerinnen, Freundinnen und Freunde auch vielleicht, oder ein Text scheint mir rauszufallen, gerne Korrektur auch da, auch der längste Text hier, mit Abstand längste Text von Ariella Aisha Asulay, die ich erinnere als jetzt ganz, ganz platt aus meiner Sicht als Antiimperialistin, als antikolonialistische Denkerin,
7: aus Israel stammend, mit algerisch-französischem Kontext. Ich kenne sie als Fotografiekritikerin, Historikerin. Und hier hat sie einen Brief an Hannah Arendt geschrieben. Vielleicht ganz kurz, wie passt der so hinein in dieses bisher hier aufgesponnene Feld von Erbe, Identität und offenbar, ich vermute auch bei ihr, eine maximale Dekonstruktion von allem, was uns so vielleicht geläufig erscheint, gerade in diesem Konflikt Nahost, Frankreich, Europa.
6: Also uns war bei dem Band sehr wichtig, so wie du das auch gesagt hast, uns war sehr wichtig, das nicht als Abschlussband zu lesen, so nach dem Motto, hurra, und jetzt erzählen wir nach all den Jahren, was Identität und Erbe wirklich ist, sondern tatsächlich eher auch wieder diese unterschiedlichen Facetten aufzunehmen. Das heißt, was wir gemacht haben, das ist, dass wir viele WegbegleiterInnen gefragt haben, ob sie Interesse hätten, sich an einem Abschlussband zu beteiligen. Und Ariela Azulay hat, wie viele der anderen, die einen Beitrag geliefert haben, im Rahmen des Graduiertenkollegs eine Ringvorlesung gehalten. Das war so ein Begleitprogramm, wo praktisch, wie oft war das, alle 14 Tage oder so, ein Externer kam, den wir eingeladen haben, auf Vorschlag der Doktorandinnen, den wir oder sie interessant fanden, und der dann gekommen ist und einen Vortrag gehalten hat. Und sie war eine der Gäste, die wir geladen hatten, die auch gekommen sind. Und wir fanden ihren Beitrag einfach wahnsinnig spannend. Und wir haben da tatsächlich im Vorfeld auch lange und im Zusammenhang mit dem Buch lange darüber gesprochen, wie gehen wir damit um, weil es tatsächlich auffällt, der ist anders als die anderen Texte. Wir haben allerdings auch ein Interview drin, ein Interviewformat mit Miriam Wenzel vom Jüdischen Museum in Frankfurt. Also es ist nicht alles das Gleiche, und wir haben uns schließlich dazu entschieden, diesen Beitrag so stehen zu lassen und so auch abzudrucken, weil wir ihn eigentlich nicht kürzbar oder anders vermittelbar fanden, sondern ihn auch so in seiner Integrität irgendwie akzeptieren wollten und wichtig fanden, und sind zu dem Ergebnis gekommen, dass das Buch das aushalten können muss und dass es am Ende des Tages auch irgendwie zu unserer Aussage passt, dass eben nicht alles gleich sein kann und gleich sein muss, sondern dass diese Differenzen dann auch irgendwie ausgehalten werden müssen. Vielleicht ist das auch so ein kleines verstecktes Plädoyer, das da noch drin steckt.
7: Aushalten, auch die Gespenster in jeder Hinsicht, mit Derrida wiederum im Nacken. Die nächste Musik eben noch Blake und James Blake und jetzt St. Vincent, und danach haben wir noch einen Block. Wir schauen gleich weiter.

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1: Identität und Erbe, das ist unser Thema in der heutigen Sendung von Die Jahre weiß man nicht, dringliche Zeitgeschichte auf Radio Lotte und Alex Berlin. Zu Gast haben wir auch in unserer dritten Runde weiterhin Stefanie Herold und Wolfram Höhne, beide von dem Forschungskolleg Identität und Erbe, das jetzt fast genau vor einem Jahr zu Ende gegangen ist und auf das wir mit seinen 10 Jahren zurückschauen. Und wir waren mittendrin im Thema wie denn nun Identität genau gedacht werden könne und ob denn es reichen würde, dekonstruktiv damit umzugehen. Es gab sehr schöne Antworten jetzt gerade darauf. Eine der schönen Antworten war, fand ich, von Wolfram Höhne, der gezeigt hat, an einer Mauer in Kiew, dass so eine Mauer dann natürlich schon aus sehr unterschiedlichen Gründen, selbst wenn es eine sowjetische Mauer heute in Kiew war, erhalten bleibt. Also die Auseinandersetzung, der Prozess, was ist denn, wie gehen wir denn mit diesem widersprüchlichen Erbe um, finde ich, ist an dieser Stelle sehr schön zu sehen. Und ein leichtes, langsam entstehendes Unbehagen von mir während dieser Dreiviertelstunde, die wir miteinander sprechen, ist dadurch ein bisschen aufgefangen worden, nämlich, dass ich mir sagte, okay, man kann lange über Prozesse des Erbens und des kulturellen Erbens, der Heritage und so weiter sprechen, aber bitte, irgendwo wird es dann doch auch politisch eventuell, denkmalpflegerisch. Brauchen wir nicht trotzdem noch die Dinge und sei es die Denkmäler? Ich frage erstmal so, ich habe gleich noch mal ein Beispiel.
2: Ja, der dingliche Bezug, der war wichtig und auch immer wieder durch das Kollegium hergestellt worden. Er wird vielleicht daran ersichtlich, wenn man mal ein paar Gegenstände benennt.
1: Gerne.
2: Zum Beispiel Jan Engelke, der geforscht hat über einen Bautypus des Eigenheim und welche Rolle der in der bundesdeutschen Nachkriegspolitik gespielt hat. Es geht über einzelne Gebäude, die wichtig sind für die nationale Identität, wie Anissa Halili, die über das Nationaltheater in Tirana geforscht hat, das abgerissen wurde, durch einen Neubau ersetzt wurde oder werden sollte. Ich glaube, der ist im Bau im Moment. Und die Konflikte, die gerade aktuell in Albanien ja auch zum Ausbruch gekommen sind, die deuteten sich in den Protesten gegen den Abriss dieses Nationaltheaters bereits an. Es geht um größere räumliche Zusammenhänge. Ein sehr interessantes Thema, finde ich, hat Karan Zaharia, der forscht über den Umbau der indischen Stadt Varanasi, der Totenstadt Varanasi, die eine über Jahrhundert gewachsene, kleinteilige Baustruktur, in der jetzt, glaube ich, 400 Häuser abgetragen wurden, um einen Platz zu schaffen. Und während man dieses Ensemble in den letzten 4-5 Jahren realisiert hat, eine sehr beeindruckende Wirkung hat es auch auf Satellitenbildern, wenn man dieses Viereck in dieser historisch gewachsenen Stadt sieht, hat man sich zum Beispiel auf Zeichnungen der britischen Kolonialmacht bezogen, die im 18. oder 17. Jahrhundert Gebäude dort dokumentiert hat und man an dieser Stelle sozusagen koloniale Zeugnisse oder zumindest nach kolonialem Wissen wiedererrichtet. Und das könnte man jetzt lange fortsetzen, die Reihe, und vielleicht kann das Stefanie Herold tun.
3: Ich wollte eigentlich noch inhaltlich noch was ergänzen, tatsächlich zu der Frage, was ist eigentlich mit den Objekten? Ne? Also ich könnte auch noch ein paar ergänzen, mache ich jetzt nicht, komme vielleicht später nochmal drauf, sondern ich glaube, dass die Objekte für uns auch immer deswegen total zentral sind, weil sie sozusagen in dem Dreiklang für mich immer das dritte Gewicht so ausmachen. Und da merke ich dann doch immer, dass ich eben Kunsthistorikerin und Denkmalpflegerin, weil was sind diese Objekte für uns? Ne? Sie sind eigentlich ja sowas wie, also für mich sind sie immer auch sowas wie historisches Quellenmaterial. Das heißt, mein Interesse als Denkmalpflegerin ist zum Beispiel auch der Erhalt dieser Gebäude, gerade damit zukünftige Generationen auch was anderes

0: das vielleicht wieder herauslesen können aus diesen Gebäuden. Wenn ich die immer so verändere, wie ich das gerade gut finde, wie es zu meinem Erbe und Identität passt am besten, dann nehme ich natürlich zukünftigen Generationen auch wieder ein bisschen was von der Offenheit dieses Zeugnisses, das es vielleicht haben kann, auch gegenüber unterschiedlicher Interpretationsmöglichkeiten. Und das ist für mich eine Bedeutung, die in diesen Objekten tatsächlich immer drinnen steckt.
1: Sind Sie gegen Umbenennung von Straßen?
0: Ich bin für eine Transparenz der historischen Entwicklungen. Ich denke, dass wir da genau an etwas kommen, und das ist natürlich, da sind wir eben auch wieder bei dem Thema mit den Aushandlungsprozessen, dann sind wir zurück bei den Prozessen, ne? Weil da geht es natürlich auch darum, was wollen wir mit unserer Gesellschaft eigentlich ausdrücken? Wen wollen wir eigentlich integrieren? Wen wollen wir vielleicht auch nicht verletzen mit Dingen, die wir tun? Ne? Also das, und ich denke, dass da gibt es auch diesen schönen Spruch, die Freiheit des Einzelnen ändert immer bei der...
1: Also Verletzung des Anderen, sagen wir mal. Ja, genau.
0: Sagen wir mal. Ne? Und das würde ich auf jeden Fall im Auge behalten, aber im Grunde...
1: Aber genau. Ein bisschen Verletzung des Anderen muss doch auch sein, sonst passiert ja nichts. Also ich
0: habe... Ja, so, aber aus welcher Position mache ich das? Mache ich das aus der Machtposition, genau, oder mache ich das aus der Position des Menschen, der keine Macht hat? Ne? Also ich glaube, das spielt dann ja auch eine ganz
1: unbedingt
0: wichtige Rolle.
1: Ja. Denkmäler setzen ist immer eine Machtfrage. Ja. Wir waren vor kurzem in der Banlieue von Paris unterwegs, Ronald Thürte und ich, und da gibt es beispielsweise ein Aimé Césaire-Denkmal. 50 Meter weiter ist ein Jean Moulin-Denkmal, Denkmal eines französischen Widerstandskämpfers. Zwei Denkmäler, das eine für viele Franzosen eventuell immer noch sehr verletzend, weil sie im Krieg in den Kolonien unterwegs waren. Das andere, der große Held ihren eigenen Widerstands. Also das hat uns sehr überzeugt, dass zwei Denkmäler nebeneinander stehen. Das negative Denkmal für die Franzosen im Sinne einer negativen Erinnerung, wie wir sie in Deutschland pflegen wollen, als auch dieses Denkmal eines, wie Wolfram Hoeneß jetzt an mehreren Beispielen gegeben hat, eines nationalen Denkmals in Reinformat fast. Aber das miteinander ins Spiel zu bringen, ist das eine Möglichkeit?
0: Ja, wann treten sie miteinander ins Spiel? Also das wäre dann ja wieder die nächste Frage. Ich finde das ein spannendes Beispiel. Ich stelle mir das auch als interessanten Raum vor. Was bei uns vielleicht dann ein interessantes Beispiel noch wäre, auch aus dem Graduiertenkolleg, ist die Hardenbergstraße. Auch da hatten wir eine Arbeit zu, noch in der ersten Kohorte von Gülscher Stapel, die sich die Hardenbergstraße als Denkmallandschaft angeguckt hat. Und auch das ist sehr spannend, weil wir da sehr unterschiedliche Gedenkorte nebeneinander haben, die aber eigentlich nicht unbedingt in einen direkten Austausch zueinander stehen. Ne? Und ich persönlich finde das auch interessant. Ne? Also weil ich frage mich, muss alles kommentiert werden? Oder ist es nicht auch einfach ein interessantes Angebot, das im öffentlichen Raum für jeden zugänglich ist? Und wenn ich das möchte, dann kann ich solche Orte und Denkmale nutzen, um nachzudenken. Und vielleicht kann ich dann sehen, wenn ich interessiert bin, so wie du gesagt hast, dass sie eigentlich einen interessanten Austausch miteinander bilden. Aber muss ich das dann kommentieren? Also ist der öffentliche Raum ein didaktischer Raum, oder ist er ein gelebter Raum? Ist er ein geerbter Raum? Das sind dann ja tatsächlich, und da sind wir aber eben wieder bei den Prozessen. Ne? Also immer wenn wir sprechen, kommen wir über diese Objekte eigentlich zu den Prozessen. Ne? Und ich denke, eindeutige Antworten kann man da ganz schwer geben, weil es eigentlich immer sehr spezifische Aushandlungsprozesse sind, die dahinter stehen.
2: Ja, ich bin auch großer Fan von der Sichtbarkeit der Denkmäler, auch im Nebeneinander und auch in der Unterschiedlichkeit ihrer Botschaft und auch in der vielleicht aus dem Zeitgefallensein ihrer Botschaft. Und deswegen habe ich auch in diesem Band Identität und Erbe etwas geschrieben über das Aktualisieren von Denkmälern, an einem sehr banalen Beispiel, also der temporären Anbringung eines Steins auf einem Denkmal, der dann auch wieder herunterkam nach vielen Diskussionen über 3 Jahren und dieses Denkmal sozusagen nochmal belebt hat. Und ich glaube, das waren auch die Arbeiten, die entstanden sind zu diesem Thema, zum Beispiel Galit Nogal-Banai hat auch meinen Text geschrieben über die Wittenberger Sau und die Frage, ob dieses jüdische kulturbeleidigende Relief von der Kirche in Wittenberg entfernt werden sollte. Die hat sie auch damit beantwortet, dass unsichtbar machen nicht der richtige Umgang mit Geschichte ist, in vielen Fällen, aber natürlich auch nicht in allen.
3: Ich habe es gerade aufgeschlagen. Du sprachst gerade von dem Käthe-Kollwitz-Gedenkstein in Moritzburg, der offenbar kommentiert worden ist von zwei Künstlern, die dir ja nicht unbekannt sind. Ich erinnere auch Wolfram Höhner als Akteur der kooperativen Kunstpraxis. Versteinerte Humanität wurde da offenbar ergänzt, dieses Kollwitz-Denkmal. Darum ging es eben gerade bei dem Beispiel von Wolfram Höhner. Das passt davor, weil ich eben auch noch ein bisschen fragen wollte, nach dem Künstler, der vielleicht noch ein bisschen in dir steckt, nach all den graduierten Kollegs und Rollen in verschiedenen Forschungsprojekten. Gleichzeitig merke ich hier auch gerade die Zeit auf uns davon. Insofern, ich ziehe mir die Musik schon ein bisschen hoch, auch um draußen dieses Proben zu übertönen. Aber eine Frage noch, weil auch gerade Stefanie Herold, zweiter Gästin heute hier bei uns im Studio, weil die Jahre weiß man nicht, so schön aufgefächert hat, was Räume alles sein können. Didaktische, geerbte, über uns gekommene, zu transformierende. Und da fallen mir eigentlich immer fast nur noch Kunstbeispiele ein, die mich überzeugen, aber es ist sehr subjektiv formuliert. Dieses wunderschöne Beispiel Frankfurt am Main, der Börneplatz, der eben dann, glaube ich, 5 oder 6 Straßenschilder vereint, um die Zeiten durchzugehen. Sowas finde ich wahnsinnig didaktisch, aber auch so einleuchtend schlicht als Umsetzung. Ne? Diese 300 Jahre Geschichte aufscheinen zu lassen an einem Straßenpfosten da mit diesen verschiedenen Namensgebungen. Mehr davon, oder? Kunst, die da reinknallen kann und gerade diese schweren Begriffe, die wir heute verhandelt haben, Erbe, Identität, ganz woanders hin zu verschieben.
2: Ja, dafür Mittel zur Verfügung zu stellen, ist gar nicht falsch, bringt zumindest eine Sprachvielfalt in die Welt und das Tolle am Graduiertenkolleg war, dass es auch offen war für Leute aus ganz unterschiedlichen Disziplinen, unter anderem auch 3 Doktoranden aus der Kunst. Und da bin ich auch nochmal dankbar denjenigen, die das ins Leben gerufen haben, für diese Offenheit und Breite im Verstehen oder Erproben dieses Themas.
3: Super Schlusswort und wir danken Stefanie Herold, Wolfram Höhne hier bei Die Jahre weiß man nicht, Reloaded, Geschichte, dringliche Zeitgeschichte bei Alex Kosmos und Lotte in Weimar. Alles Gute und auf bald.
0: Danke, tschüss.
2: Danke.

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1: Heute geht es um das Campus Radio CouchFM. Das ist ein Projekt in Zusammenarbeit der drei Berliner Hochschulen, der Humboldt-Universität, der Freien Universität und der Technischen Universität Berlin. Und ich möchte euch nun das Campus Radio genauer vorstellen und habe hierzu Laura und Emily von CouchFM eingeladen. Herzlich willkommen.
2: Hi.
3: Hi.
1: Seit wann gibt es denn das Format Campus Radio CouchFM?
2: Also 2011 kam die Idee auf. Und 2012 lief dann die erste Sendung schon. Also es ist jetzt schon ganz schön lange her.
1: Und ihr sendet ja jeden Tag und habt verschiedene Formate. Wie ist die Sendung denn aufgebaut?
2: Genau, also wir haben jeden Tag in der Woche ein unterschiedliches Format. Zweimal die Woche läuft unser Live-Magazin. Das heißt, da stehen wir live im Studio und reden über alles Mögliche. Und dann läuft auch Musik zwischendurch, wie man es aus dem Radio halt so kennt. Und montags ist bei uns immer Platz für eine Gästesendung. Mhm. Also da können zum Beispiel andere Unis ihre Projekte vorstellen, wenn sie selbst einen Podcast produzieren und so weiter. Dann haben wir am Mittwoch unsere Musiksendung, das Klangkompott. Das wird von der Musikredaktion gemacht und es kann auch alles Mögliche sein. Interviews, einfach eine Band vorstellen, ein Genre vorstellen, alles Mögliche. Genau, donnerstags läuft unser Gästezimmer. Das ist ein Interviewformat mit Personen zum Beispiel aus Politik oder der Kultur, Berliner Figuren, alles Mögliche. Ja, samstags ist bei uns Tanzstunde. Da können DJs aus Berlin ihre Sets spielen und sich so ein bisschen vorstellen. Und am Sonntag läuft unsere Wiedergabeliste mit den besten Songs aus der Woche.
1: Wie kommt ihr denn zu den Themen, die ihr in der Sendung besprecht?
3: Also ich finde, das ist auch mal ein sehr spannender Prozess, weil es einfach wirklich das ist, was die Couchies so im Alltag beschäftigt. Und das fand ich am Anfang auch so ganz ungewohnt, dass wirklich der Themenvorschlag einfach so reingeworfen werden kann. Und meistens wird er auch total cool aufgenommen und dann wird gebrainstormt, dann können andere relaten oder eben nicht. Und das ist immer ein total spannender Prozess. Also das meiste findet so in der Wortredaktion dann statt oder halt davor in den allgemeinen Sitzungen.
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7: Leho und herzlich willkommen zur 9. Folge von T-Pop Drama. Liebe T-Poppies, heute geht es um mein absolutes Lieblingsgame aus der Zelda-Reihe, das mich knapp seit 20 Jahren schon begleitet hat, bis ich es endlich spielen und beenden konnte. The Legend of Zelda Twilight Princess erschien im Jahr 2006 und feiert somit dieses Jahr 20-jähriges Bestehen. Doch die Themen daran sind nach wie vor aktuell. Twilight Princess erschien zunächst für den GameCube, dann für die Nintendo-Konsole Wii. Der Regisseur von Twilight Princess war Eiji Aonuma. Der hat unter anderem in Ocarina of Time als einer der Regisseure fungiert und dort auch die Dungeons designt. Der Produzent war der Legend of Zelda-Erfinder Shigeru Miyamoto übrigens. Der GameCube war für Nintendo ein ziemlicher Reinfall, weswegen Twilight Princess bald danach auf die Wii portiert wurde. Hier gibt es einen entscheidenden Unterschied zwischen diesen zwei Games-Varianten. Link sollte in der Wii-Version von Twilight Princess nicht mehr Linkshänder, sondern Rechtshänder werden. Dafür wurde das gesamte Spiel gespiegelt, was ich als Linkshänderin schade fand. Falls ihr euch jetzt fragt, warum, das liegt daran, dass die Controller der Wii ein bisschen anders aufgebaut sind als die des GameCube. Ich glaube, es ist ein bisschen zu kompliziert, das ohne Bilder zu erklären, aber falls euch das interessiert, googelt das gerne mal oder sucht es in der Suchmaschine eures Vertrauens. Ein Tipp also, solltet ihr Twilight Princess spielen und mal in die Lösung schauen müssen, schaut unbedingt, ob es die GameCube oder die Wii-Version ist. Mir ist es nämlich mal passiert, dass ich die Wii-Version gespielt habe und dann in die GameCube-Lösung geschaut habe und mich sehr gewundert habe, dass ich da irgendwo links lang laufen sollte und es ging nur rechts lang. Ähnlich wie auch Ocarina of Time erhielt Twilight Princess hervorragende Kritiken für das Art-Design, das Gameplay und die Story und es war auch kommerziell ein großer Erfolg. Bis zum Release von Breath of the Wild War Twilight Princess mit über 8 Millionen weltweit verkauften Games das am meisten verkaufteste Zelda-Game überhaupt. Breath of the Wild erschien in 2017. Das heißt, Twilight Princess war über 10 Jahre lang der Zelda-Bestseller schlechthin. In 2016 wurde eine HD-Version für die Wii U released, doch trotz zahlreicher Wünsche wurde bis heute, Stand September 2026, keine Version für die Switch oder die Switch 2 angekündigt. Ab 2016, das scheint ein wichtiges Jahr für Twilight Princess gewesen zu sein, weil 10 Jahre Jubiläum wahrscheinlich, erschien auch ein Manga zu Twilight Princess, der 2022 abgeschlossen wurde. An sich ist es nichts Ungewöhnliches, dass Manga zu Zelda-Games erscheinen, aber Twilight Princess hat als einziges mir bekanntes Zelda-Game nicht ein bis zwei Bände bekommen, sondern ganze 11 Bände. Auf diese Manga-Reihe und wie sich diese vom Game unterscheidet, werde ich im Folgenden noch etwas näher eingehen. Twilight Princess ist das einzige Zelda-Game, in dem Link nicht nur in Hyrule, sondern zusätzlich im Twilight Realm Aufgaben löst und kämpft. Außerdem ist es auch das einzige Spiel, indem er sich teils in einen Wolf verwandelt. Auch was Charaktere angeht, ist das Game mein Favorit. Insbesondere Midna habe ich tief in mein Herz geschlossen. Und damit sind wir schon direkt beim Thema. Worum geht es in Twilight Princess? Hier ein Disclaimer, da ich das Spiel auf Englisch gespielt habe, verwende ich primär auch die englischen Bezeichnungen. Ich werde sie jedoch mindestens einmal auf Deutsch übersetzen. Es gibt auch, wie bei Ocarina of Time, ein paar Plot-Twists, die ich vorher ansage und die ihr in den Shownotes nachlesen könnt, falls ihr das Game noch spielen wollt oder falls es schon eine Weile her ist und ihr das demnächst nochmal spielen möchtet. Jetzt also die Story. Der junge Link arbeitet als Farmjunge in Ordon Village und führt dort ein friedliches Leben, bis eines Tages Bulblin-Monster auftauchen und die Kinder des Dorfes entführen. Link bricht auf und durchquert die Brücke zu den Wäldern von Faron oder Faron Woods, bis er zu einer Wand aus Zwielicht oder Twilight gelangt. Ein Monster zieht ihn ins Twilight, wo er sich in einen Wolf verwandelt und bald in einen Kerker eingesperrt wird. Kurz danach taucht ein Wesen namens Midna auf, das aussieht wie eine Koboldin und einen großen metallenen Helm trägt. Midna befreit Link, aber er muss ihr im Gegenzug bedingungslos gehorchen. Sie führt Link, der im Kerker von Schloss Hyrule gefangen war, zu Prinzessin Zelda. Zelda erklärt, dass der unrechtmäßige König oder Usurper King Zant aus dem Königreich des Zwielichts oder Twilight Realm in Hyrule Castle eingefallen sei und sie gezwungen habe, sich zu ergeben. Sonst würde er mit Hilfe der Twilight-Monster ganz Hyrule vernichten und unterwerfen. Nach Zeldas Einlenken wurden große Teile Hyrules ins Twilight getaucht und sämtliche BewohnerInnen außer Midna, Link und Zelda wurden zu Geistern. Bald stellt sich heraus, dass Midna ebenfalls aus dem Twilight Realm stammt, jedoch gegen Zant arbeitet. Um Hyrule wieder ins Licht zu tauchen, müssen Link und Midna die vier Lichtgeister oder Light Spirits finden und befreien. Die Light Spirits verraten dann den Ort der geschmolzenen Schatten oder Fused Shadows. Diese bilden eine Waffe, mit der die beiden Zant besiegen können. Link reist zunächst als Wolf in verschiedene Regionen Hyrules und nachdem er die Light Spirits befreit und das Twilight zurückgedrängt hat, verwandelt er sich wieder in seine hylianische oder menschliche Form zurück. Hier kommt nun der erste Plot-Twist. Als Link und Midna endlich alle vier Fused Shadows gesammelt haben, taucht plötzlich Zant auf und entreißt sie ihn. Anders als Midna dachte, speist sich seine Macht nicht aus der Magie des Twilight Realm, sondern aus einer anderen Quelle. Mit Hilfe des Schattenkristalls oder Shadow Crystals verwandelt Zant Link in einen Wolf zurück und versucht, Midna zur Zusammenarbeit zu überreden. Als Midna sich weigert, setzt Zant sie dem Licht des Light Spirit aus und verwundet sie schwer. Als Wolf trägt Link die sterbende Midna im strömenden Regen zu Schloss Hyrule zurück. Im Gegensatz zu den anderen HylianerInnen erkennt Prinzessin Zelda direkt, dass der Wolf vor ihr eigentlich der verwandelte Link ist. Sie nutzt ihre Kräfte, um Midna zu heilen und verschwindet daraufhin spurlos. Midna fühlt sich schlecht, weil sie denkt, für Zeldas Tod verantwortlich zu sein. Durch Zeldas Opfer erkennt sie, dass das Twilight Realm ohne das Licht Hyrules nicht existieren kann und umgekehrt. Link und Midna machen sich auf, um im heiligen Waldhain oder Sacred Grove das Masterschwert zu finden. Dieses wird benötigt, um Sand von der fremden Macht zu befreien. Angesichts des Lichts des Masterschwerts verlässt der Shadow Crystal Links Körper und Midna fängt diesen auf. Somit kann sich Link ab nun jederzeit in einen Wolf und wieder in einen Menschen zurückverwandeln. Well played, Midna, würde ich da sagen. Mit dem Masterschwert bewaffnet machen sich Link und Midna auf den Weg in die Gerudo-Wüste oder Gerudo Desert. Dort suchen sie nach dem Spiegel des Zwielichts oder Mirror of Twilight, damit sie in das Twilight Realm gelangen können. Zant hat unterdessen versucht, den Mirror of Twilight zu zerstören, jedoch konnte er ihn nur in 4 Teile zerbrechen. Die Weisen oder Sages tauchen auf und erzählen, dass Zant den Mirror nicht zerstören konnte, weil er nicht der wahre Herrscher der Twilight sei. Durch den Mirror wurde einst Ganondorf ins Twilight Realm verbannt, nachdem er das Triforce stehlen wollte und es unmöglich war, ihn zu töten. Link und Midna machen sich auf den Weg, um die 4 Teile des Spiegels in verschiedenen Dungeons zu erhalten. Hier kommt jetzt der Plot-Twist Nummer 2. Vor dem Mirror of Twilight eröffnen die Sages Link, dass Midna die wahre Herrscherin der Twilight sei. Damit ist sie die titelgebende Twilight Princess. Ich dachte ehrlich gesagt anfangs, es handele sich dabei um Zelda, denn die Games-Reihe heißt ja The Legend of Zelda und sie ist eine Prinzessin, aber nein, es ist tatsächlich Midna, die Twilight Princess. Midna und Link kämpfen sich bis zu Zant vor, der eröffnet eigentlich Ganondorfs Helfer zu sein. Seine Macht speist sich ebenfalls von Ganondorf, das war also quasi die Quelle, nach der Link und Midna am Anfang schon gesucht haben. Die beiden besiegen Zant mit den Fused Shadows und machen sich auf den Weg nach Schloss Hyrule, um Ganondorf zu besiegen und Midna von ihrem Fluch und ihrer Koboldgestalt zu befreien. Der Endkampf ist jetzt in 3 Phasen aufgeteilt. In der ersten Phase benutzt Ganondorf Zelda als Puppet Zelda oder als Marionette quasi, um damit Link anzugreifen. Er besiegt diese jedoch und Puppet Zelda verschwindet. Der Endkampf Phase 2, Ganondorf verwandelt sich in eine riesige wildschweinartige Kreatur. Übrigens ist das in vielen Zelda-Games so, dass Ganondorf eine wildschweinartige Version von sich selbst hat. Und Link nutzt seine Wolfsform, um das Biest zu besiegen. Midna belebt Zelda mit ihren Kräften wieder und teleportiert Link und Zelda auf Hyrule Field, da Hyrule Castle gerade am Einstürzen ist. Der Endkampf Phase 3, Ganondorf hat den Einsturz überlebt und taucht mit Midnas Helm auf Hyrule Field auf. Link denkt, Midna sei beim Kampf gegen Ganondorf oder im einstürzenden Schloss gestorben und wird wütend. Link und Zelda müssen Ganondorf zunächst zu Pferd und dann zu Fuß besiegen. Schließlich besiegt Link den Bösewicht, indem er das Masterschwert in seinen wunden Punkt bohrt. Nachdem Ganondorf besiegt ist, sieht Link plötzlich Midna im Licht der untergehenden Sonne. Der Fluch auf Midna ist endlich gebrochen und im abendlichen Zwielicht verwandelt sie sich in ihre wahre Form als Twilight zurück. Der Spoiler Nummer 3 ist jetzt für das Ende, das mich beim ersten Spielen etwas überrascht hat, das nachträglich aber ziemlich viel Sinn ergibt, dazu komme ich noch später. Midna teleportiert alle in die Gerudo Desert zum Mirror of Twilight zurück, wo sie sich schweren Herzens von Link verabschiedet und Zelda dankt. Dann zerstört sie den Mirror, damit keine neuen bösen Gestalten daraus nach Hyrule gelangen können. Jedoch ist dadurch auch die Verbindung zwischen dem Twilight Realm und Hyrule unterbrochen. Hyrule Castle wird wieder neu aufgebaut, Frieden kehrt ein und Link macht sich von Ordon Village aus auf, um neue Abenteuer zu erleben. Soweit die Handlung von dem Game. Jetzt würde ich gerne auf folgende Frage näher eingehen. Wie unterscheidet sich die Handlung des Games von der Manga-Reihe? Ich habe die Zusammenfassung des Games bewusst ein bisschen kürzer gehalten. Ich habe eigentlich ziemlich ausführliche Notizen dazu gehabt, aber es wäre sonst einfach zu viel geworden, weil ich jetzt etwas genauer auf die Charaktere und ihre Dynamiken zu Link eingehen möchte. Und zwar in der Manga-Reihe. Diese hat 11 Bände und wurde von Akira Himekawa gezeichnet. Das ist ein Pseudonym für 2 Mangaka, also 2 Manga-Zeichnerinnen, die einige Zelda-Manga gezeichnet haben. Im Gegensatz zum Game, das den Fokus neben der Story auch auf die großen Dungeons und einige kleinere Aufgaben legt, spielen in dem Manga Links persönliche Entwicklung zum Helden von Hyrule und seine Beziehungen zu den Charakteren um ihn eine größere Rolle. Manches, was im Spiel nur angedeutet ist, wird im Manga als Backstory beschrieben. Auf ein paar dieser Punkte gehe ich im Folgenden ein. Als erstes Links Vergangenheit. Während er im Game einfach als scheinbarer Waisenjunge im Dorf Ordon als Ziegenhirte lebt, hat er im Manga eine Vorgeschichte. Er lebte einst mit drei Freunden in einer Stadt an der Grenze zur Gerudo Desert und wurde dort im Schwertkampf trainiert, um das Dorf vor Monstern aus der Wüste zu schützen. Doch als er ein Schwert aus einem Stein zog, verschwanden seine Freunde und seine Heimat plötzlich spurlos. Link irrte ganz allein herum und fand schließlich ins Dorf Ordun, wo er inzwischen als Hirte arbeitet. Durch diese tragische Vergangenheit erscheint Link als Charakter tiefgründiger als im Spiel und seine Gewandtheit mit dem Schwert war für mich ehrlich gesagt auch plausibler. Im Manga gibt es auch eine sehr düstere Phase. Nachdem Link das Masterschwert erhalten hat, das wesentlich machtvoller als sein früheres Schwert ist, wird er übermütig und arrogant. Dies belastet nicht nur seine Zusammenarbeit mit Midna, sondern ruft schließlich sogar Dark Link hervor. Dieser Charakter kam nicht im Game vor. Der Manga fügt nicht nur Backstory hinzu, sondern erfindet teils sogar neue Charaktere. Zum Beispiel nachdem Link gegen Dark Link kämpft und von Zand, der das Duell beobachtet hat, verletzt wurde, wird er von einer mysteriösen Figur im Kapuzenumhang in ein abgelegenes Dorf gebracht. Dort kümmert sich eine junge Frau namens Annika um Link, die im Spiel gar nicht auftaucht. Sie verlor bei einem Angriff durch Monster aus dem Twilight Realm sämtliche DorfbewohnerInnen, darunter auch ihre gesamte Familie. Durch Annikas Trauer und ihre Tapferkeit, dennoch weiterzumachen, findet Link langsam zu seinem neuen Ich als Held. Im Manga wird dies als Wiedergeburt bezeichnet. Ich fand das interessant, wenn man bedenkt, dass Wiedergeburt ein zentrales Thema im Buddhismus ist. Außerdem wird in Zelda Games ja auch darauf angespielt, dass der Held Link, die Prinzessin Zelda und der Bösewicht Ganondorf in einem Zyklus aus ewiger Wiedergeburt gefangen sind. Annikas Einsamkeit und Verlorenheit spiegeln Links Gefühle wider, nachdem sein Heimatdorf spurlos verschwand und er denkt, er habe dies durch das Herausziehen des Schwertes damals verursacht. Annika hilft nicht nur Link, Dark Link zu besiegen, sondern auch zu Midna zurückzufinden, ohne die Link unmöglich Hyrule retten kann, denn Midna hatte sich von Link abgewandt, als dieser zu arrogant und übermütig wurde. Die zweite Sache, die in dem Manga etwas ausführlicher besprochen wird als in dem Game, ist die Beziehung zwischen Midna und Zelda. Nicht nur Link bekommt mehr Backstory-Manga, auch diese zwei Prinzessinnen bekommen mehr Hintergrundgeschichte. Im Game haben sie nur drei Szenen, in denen sie interagieren. In zwei davon opfert sich eine für die andere auf, ohne dass näher erklärt wird, warum. Der Manga löst diese erzählerische Lücke durch einen Zeitsprung. Als Zelda noch ein Kind war, war sie durch ihre rigiden Tagesabläufe als Prinzessin und ihre Sonderstellung als einziges Kind unter Erwachsenen oft einsam. Eines Tages entdeckte Zelda einen Spiegel im Garten und als sie durch diesen hineinsah, tauchte plötzlich das Gesicht eines anderen Mädchens auf. Hierbei handelte es sich um Midna, die ungefähr gleich alt wie Zelda war und ebenfalls eine Prinzessin, jedoch im Twilight Realm. Die kleine Zelda und Midna freundeten sich rasch an und sprachen täglich durch den Spiegel. Ihre Freundschaft ging so weit, dass Zelda Midna sagen wollte, sie sei ihr größter Schatz. Doch noch bevor Zelda ihr das mitteilen konnte, wurde der Spiegel von Erwachsenen entdeckt und zerstört. Zelda bekam gesagt, dass es verboten sei, mit Twilight zu sprechen, da diese allesamt böse seien und vor vielen Jahren Hyrule mit dunkler Magie in den Abgrund stürzen wollten. Daher wurden sie in das Twilight Realm verbannt. Zelda war am Boden zerstört, weil sie ihre einzige Freundin verlor. Somit macht es auch mehr Sinn, weshalb sie als Erwachsene so melancholisch ist und sich ohne zu zögern für Midna aufopfert, die sie schnell als ihre ehemalige Freundin wiedererkennt. Trotz der Unterwerfung durch Zand ist Zelda auch strikt dagegen, sämtliche Twyla als böse zu verurteilen. Dank ihrer früheren Freundschaft mit Midna fand ich das in dem Manga wesentlich glaubwürdiger als in dem Game, ehrlich gesagt. Der dritte Punkt, der sich ein bisschen unterscheidet vom Spiel zu den Manga-Serie ist Midnas Charakter. Im Game sehen Spielende ihre wahre Gestalt erst ganz am Ende des Spiels und auch nur in zwei Szenen. Der Manga hingegen erzählt aus Midnas Sicht, wie es dazu kam, dass sie von Zand gestürzt wurde. Zudem steht Midna im Twilight Realm und im Kampf gegen Zand der goldene Wolf zur Seite. Dieser kommt zwar auch im Spiel vor, ist jedoch mehr an Link gebunden. Sowohl im Spiel als auch im Manga steht der goldene Wolf für den Hero of Time oder Held der Zeit, wodurch Twilight Princess eine direkte Verbindung zu Ocarina of Time aufmacht, über das ich ja in der letzten Solo-Folge gesprochen habe. Der goldene Wolf kann sich auch in den Hero of Time verwandeln. Das sieht ein bisschen aus wie ein verwittertes Skelett in Rüstung, das jedoch noch den Geist und das Wissen des Hero of Time hat. Der Hero of Time fungiert sowohl im Game als auch im Manga als Mentor für Link und er lehrt ihn Schwertkampftechniken, die dieser für weitere Kämpfe braucht. Im Gegensatz zum Game, wo der Goldene Wolf oder Hero of Time jedoch nur stellenweise auftaucht und die Schwertkampflektionen bis auf eine einzige optional sind, ist es im Manga für Link zwingend wichtig, alle Schwertkampfversionen zu lernen, alle Schwertkampftechniken zu lernen. Der Hero of Time ist es übrigens auch, der im Manga Link nach seiner Konfrontation mit Dark Link rettet, in Annikas Dorf bringt und ihr aufträgt, ihn gesund zu pflegen. Anders als das Game nimmt der Manga immer wieder auch Midnas Perspektive ein, zum Beispiel auch um zu zeigen, wie sich ihre anfängliche Abneigung gegenüber dem Hylianer Link langsam in Zuneigung verwandelt. Jedoch ist sie im Game wie im Manga über weite Strecken ein moralisch grauer Charakter, der vor allem zu Beginn offen zugibt, sich nur ums Twilight Realm zu kümmern und die Lichtwelt Hyrules zu verabscheuen. Sowohl im Spiel als auch im Manga ist Midna ein klassischer Tsundere-Charakter. Das heißt, sie hat eine raue Schale, aber einen weichen Kern. Ich habe eine große Schwäche für Tsundere-Charaktere, falls ihr euch jetzt denkt, warum ich hier grinse. Das ist der Grund. Außer Zelda und Link werden alle HylianerInnen im Twilight in Geister verwandelt. Das hatte ich ja schon gesagt. Die Vermutung liegt nahe, dass das Twilight genau die zwei hylianischen Charaktere verschont hat, die Midna nicht vorverurteilen. Denn außer Zelda zeigt auch Link aufrichtiges Interesse daran, Midna zu helfen. Neben diesen vertieften Background-Stories spielen auch weitere Charaktere im Manga eine weitaus aktivere Rolle als im Game. Zum Beispiel begleiten diese Charaktere Link in Dungeons in den verschiedenen Bereichen von Hyrule, könnte man sagen. Im Game ist er darin immer, also in den Dungeons, immer ohne sie und nur mit Midna an seiner Seite unterwegs. Insbesondere Illia, ein Mädchen aus Ordun, ist im Game zwar eine wichtige Nebenrolle, jedoch wird ihr Gedächtnisverlust nach ihrer Entführung durch Monster eher nebensächlich dargestellt. Im Manga wird intensiver auf ihr Trauma eingegangen und sowohl eine Romanze mit dem Wissenschaftler Shared als auch ihre Gefühle für Link werden stärker angedeutet. Im Manga geht es nicht nur um ihr Trauma, sondern auch darum, wie sie dieses überwindet. Während sie im Game irgendwann einfach aus ihrer Schockstarre erwacht, begegnet sie im Manga bei einem Angriff zufällig King Bulbin, das war ihr ehemaliger Kidnapper oder Entführer, wieder und sie macht sich schon aufs Schlimmste gefasst. Doch Bulbin ist bereits ein gebrochener Charakter und er greift sie nicht an. Illia versteht, dass Bulbin nicht ausschließlich böse ist, vergibt ihm und überwindet so ihr Trauma, das er durch ihre Entführung einst ausgelöst hat. Der Manga gibt somit Illia eine stärkere Stimme und mehr Tiefe als im Spiel. Der Manga ist aber nicht nur so, dass er alles ausführlicher darstellt. Es gibt auch bestimmte Teile des Spiels, die im Manga weggelassen wurden oder verkürzt. Weggelassen wurde zum Beispiel, dass Link im Spiel Sumo-Ringen lernt. Das war gleichzeitig sehr amüsant und auch sehr nervtötend, weil das gar nicht so einfach war, dieses Sumo-Ringen zu gewinnen. Und er bekommt auch durch, quasi wenn er das Sumo-Ringen erfolgreich gemacht hat, einen bestimmten Gegenstand vom Bürgermeister von Ordun, um einen der Dungeons damit betreten zu können. Dieser gesamte Handlungsverlauf wird im Manga nicht gezeigt. Andere Teile, habe ich ja schon angedeutet, werden verkürzt oder teilweise verlängert. Zum Beispiel lernen wir im Manga das Dorf Ordun mit einer Bande von Kindern, die teilweise auch entführt werden, intensiver kennen, wohingegen ihr Aufenthalt nach der Flucht nach Kakariko, das ist ein anderes Dorf in Hyrule, im Manga weniger gezeigt wird, im Game aber stärker. Alles in allem würde ich sagen, der Manga ist sowohl eine wertvolle Ergänzung für Spielende, die Twilight Princess schon kennen, als auch für Lesende, die einfach die Story genießen möchten. Neben der klug ausgebauten Story ist auch das Artwork des Manga hervorragend. Vor allem sieht Link sowohl in seiner hylianischen als auch in seiner Wolfsform super cool aus. Das ist wirklich toll gezeichnet, schaut euch das gerne mal an. Ich fand auch Zelda und Midna gut getroffen. Insbesondere Midna in ihrer True Form als Twilight Princess sieht einfach zum Niederknien toll aus.
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7: Kommen wir nun zu meinem persönlichen Zugang zu Twilight Princess. Ich habe ja schon am Anfang der Folge gesagt, dass das Spiel in 2006 herauskam. Ich habe es jedoch erst in 2022 angefangen und konnte es beim ersten Mal leider nicht durchspielen. Ich war damals sehr traurig, das weiß ich noch, als ich das Game abbrechen musste, habe aber nach einer Weile in einem Gamer-Freundeskreis nachgefragt, ob jemand zufällig eine GameCube oder Wii sowie das Spiel hat und mir das leihen möchte. Tatsächlich erklärte sich ein Bekannter dazu bereit und so konnte ich Twilight Princess Ende 2024, Anfang 2025 zweimal komplett durchspielen. Das Game war so gut, dass ich nach dem ersten Durchspielen beschlossen habe, es gleich nochmals von vorne zu spielen, um Notizen zur Story zu machen. Diese Notizen konnte ich teilweise für diese Podcast-Folge verwenden. Stellt euch das mal vor, das war Anfang 2025, jetzt 1,5 Jahre her. Ich wusste damals noch nicht mal, dass es diesen Podcast geben würde und habe schon, ohne das zu ahnen, vorbereitende Arbeit dafür gemacht. Ja, so kann es gehen. In 2025, kurz nachdem ich das Game zum zweiten Mal beendet habe, habe ich übrigens auch eine Twilight Princess Fanfiction auf Deutsch geschrieben, die das recht offene Ende zwischen Midna und Link aufgreift. Den Link packe ich euch dazu gerne in die Shownotes. Alle Dungeons in Twilight Princess finde ich hervorragend designt und durch den langsam steigenden Schwierigkeitsgrad machen sie auch fast durchgängig Spaß. Ich bin eigentlich eine Spielerin, die ehrlich gesagt lieber Zeit mit Sidequests und dem Roleplay-Game verbringt, aber die Dungeons in Twilight Princess haben mich größtenteils sehr überzeugt. Der Dungeon, der für mich am meisten hervorsticht, ist der Tempel der Zeit oder Temple of Time. Warum? Weil er sämtliche Mechaniken aus den anderen Tempeln auf absolut fantastische Weise miteinander kombiniert. Generell funktionieren Zelda-Dungeons meist so. Link kämpft sich mit bisherigen Waffen zum Middle Boss vor, besiegt diesen und erhält dadurch eine neue Waffe. Diese muss er meist wechselnd mit dem Schwert, das er am Anfang hat, beziehungsweise dem Master-Schwert, das er dann irgendwann erwirbt, für das Besiegen des Endbosses einsetzen. Im Temple of Time hat Link bereits alle Waffen erworben. Das heißt, er muss an unterschiedlichen Stellen unterschiedliche Waffen einsetzen. Durch das kluge und durchdachte Design war es für mich jederzeit klar, welche Waffe wo zum Einsatz kommt, und der Temple of Time erinnert Spielende durch diesen Einsatz der verschiedenen Waffen dadurch auch an vergangene Dungeons in Twilight Princess, die man da ja schon alle durchgespielt hat, wie eine Zeitreise in frühere Momente im Spiel. Abgesehen davon ist der Temple of Time auch einer der schönsten Dungeons, die ich bisher in einem Zelda-Game gesehen habe. Da ich einmal vor ca. 20 Jahren 3 Wochen in Rom in zahlreichen Kirchen verbracht habe, konnte ich einige Elemente daraus im Temple of Time wiederfinden. Manche Teile sind direkt vom Vatikan inspiriert und es gibt eine Aufgabe, in der Spielende eine Art Engelsfigur mit Hilfe von riesigen Glocken, das ist tatsächlich ziemlich lustig, vom 8. Obergeschoss ins Erdgeschoss transportieren müssen. Die Halle, in der Link auch einen Mittelboss besiegen muss, ist sehr eng an das Pantheon in Rom angelehnt. Kurz zur Erklärung, das Pantheon ist aus antiker Zeit noch erhalten. Ich weiß gar nicht, wie viel davon original erhalten ist oder wieder aufgebaut wurde, aber es ist quasi aus der Antike. Der Vatikan ist nicht aus der Antike, der wurde danach konstruiert. Das heißt, der Temple of Time hat verschiedene Zeitepochen, die in diesem Dungeon vereint werden. Die Halle nun, in der Link den Mittelboss besiegen muss, ist sehr eng an das Pantheon in Rom angelehnt. Man kann sich das so vorstellen, es ist ein schlichter, runder Raum mit einer klassizistischen Kuppeldecke. Ich habe das nachgeguckt, das heißt Kassettendecke, falls ihr das suchen wollt oder falls ihr auch einfach dieses Bild googeln wollt, schaut euch das an, weil das ist wirklich super schön. Und diese Decke hat als Besonderheit ein Loch in der Mitte. Das Loch dient symbolisch als eine direkte Verbindung zu Gott oder Göttern, weil Pantheon heißt eigentlich, also deutet eigentlich an, dass es mehrere Götter sind, wie im antiken Rom. Das Loch ist jedoch auch für den einzigen Lichteinfall in der Halle verantwortlich. Diese direkten historischen Anspielungen sind auch deshalb spannend, weil Link durch eine Tür, die scheinbar ans Nichts führt, in den Temple of Time überhaupt erst gelangt. Warum führt diese Tür scheinbar ans Nichts? Twilight Princess Link reist in der Haupthandlung zu einer späteren Zeit in den Tempel, der zu der Zeit der Haupthandlung bereits nicht mehr existiert. Er muss jedoch in den Temple of Time, um noch eine Waffe zu erwerben, die später notwendig sein wird, um Sand zu besiegen. Die Tür führt nur scheinbar ins Nichts. Eigentlich reist Link in der Zeit zurück, um in eine frühere Version des Temple of Time zu gelangen. Somit heißt dieser Dungeon nicht nur Tempel der Zeit, sondern Link muss wieder Held der Zeit aus Ocarina of Time tatsächlich in der Zeit zurückreisen. Eine Waffe, die ich besonders interessant fand, oder eine meiner Lieblingswaffen, ist der Spinner, wo wir schon bei dem Zeitthema sind. Zu Deutsch, ich musste das tatsächlich suchen, und weil ich nicht wusste, wie das heißt, heißt das Ding Gleiter. Ich finde das deutsche Wort komisch, also ich sage jetzt einfach Spinner, weil ich finde, das passt besser. Der Spinner ermöglicht nicht nur an bestimmten Wandvertiefungen entlang zu surfen, so kann man sich das vorstellen, sondern er sieht auch aus wie ein großes Zahnrad, auf dem Link stehen kann und das sich schnell entlang von Wandnischen dreht, wenn er es nutzt. Also auch interessant, dass sogar eine der Waffen aussieht wie ein Zahnrad, weil ich bei Zahnrädern auch immer an Zeit denken muss. Das Motiv der Zeit ist jedoch nicht das einzige Thema, was sich durch das gesamte Game zieht. Ein weiteres ist eins, das ich schon ein paar Mal angerissen habe, nämlich das von Licht, Schatten und den vielen Tönen dazwischen im Twilight. Bereits der Anfang von Twilight Princess nimmt direkt den Kontrast zwischen Licht und Schatten auf. Ich werde jetzt im Folgenden direkt aus dem Anfang des Games zitieren, erstmal auf Englisch und dann werde ich es auf Deutsch übersetzen, also keine Panik, falls euer Englisch nicht so toll sein sollte. Darin fragt ganz zu Beginn Russell, ein Bewohner des Dorfs, Ordon Link: "Tell me something. Do you ever feel a strange sadness as night falls? They say it's the only time when our world intersects with theirs. The only time we can feel the lingering regrets of spirits who have left our world. That is why loneliness always pervades the hour of twilight." Zu Deutsch: Sag mal, fühlst du jemals eine seltsame Traurigkeit, wenn die Nacht anbricht? Man sagt, dass nur in dieser Zeit unsere Welt mit ihrer verknüpft ist. Nur in dieser Zeit können wir die fortbestehende Reue der Geister fühlen, die unsere Welt verlassen haben. Darum durchdringt stets Einsamkeit die Stunde des Zwielichts. Dieses Zitat nimmt bereits mehrere Themen des Spiels vorweg: Licht versus Schatten, Geister und zwar Welten und auch das Thema Einsamkeit. Ich gehe erst einmal auf Licht versus Schatten ein, oder besser gesagt Licht und Schatten. Auf der Website Architecture of Zelda, die ich sehr empfehlen kann und auch schon für meine Ocarina of Time-Folge genutzt habe, schreibt der Autor, dass in Twilight Princess Licht und Schatten von Beginn an nicht als reine Gegensätze inszeniert werden, sondern als two sides of the same coin, zwei Seiten derselben Münze. Wir bekommen also ein Spektrum dazwischen. Das titelgebende Twilight deutet zwar eine dämmerige Stimmung und die Nähe zur Nacht an, beinhaltet jedoch auch das Wort Light und dadurch auch eine Nähe zum Licht. In Twilight Princess gibt es nicht nur zwei Welten, auf die Russell zu Beginn in dem Zitat angespielt hat, sondern vorübergehend sogar drei. Erstens die Lichtwelt Hyrules, aus der Link und unter anderem die Bewohner in Ordons stammen. Zweitens das Twilight, aus dem Midna Zand und deren Untertanen die Twilight stammen. Und drittens vorübergehend das Twilight, in das große Teile Hyrules nach Zands Unterwerfung getaucht werden. Ich hatte ja schon gesagt, in dieser Welt verwandeln sich alle BewohnerInnen der Lichtwelt außer Link und Zelda in Geister, die in einer liminalen Sphäre, also einer Zwischenwelt oder vorübergehenden Welt, existieren. Link verwandelt sich im Twilight hingegen in einen Wolf und sowohl im Game als auch im Manga wird auch eine Verknüpfung zum Hero of Time, dem Helden der Zeit aus Ocarina of Time, aufgemacht, da dieser sich in einen goldenen Wolf verwandeln konnte, im Gegensatz zum grauen Wolf, in den der Link aus Twilight Princess sich verwandelt. Das ist aber nur ein vorübergehendes Reich sozusagen. Ich meine jetzt quasi, dass die Teile Hyrules, die ins Twilight getaucht sind. Diese Thematik aus Licht und Schatten geht in Twilight Princess aber noch weiter. Sie zeigt sich zum einen in der dualen Konzeption aus Zelda und Midna. Zelda ist die Prinzessin des Lichtreiches, während Midna die titelgebende Twilight Princess ist. Und spannend fand ich hier übrigens auch das Design der zwei Prinzessinnen. Während Zelda auch in diesem Game stark an westlichen Prinzessinnen orientiert ist, ist Midnas Design eine Mischung aus ost- und westasiatischen Bestandteilen. Andererseits ist die Wahrnehmung des Twilight durch die zwei Prinzessinnen von großem Unterschied in dem Game. Während Zelda das Twilight als düster und unheilvoll wahrnimmt, stellt es für Midna eine fröhliche Schönheit dar. Sie sagt auf Englisch sowas wie "It holds a serene beauty". Das milde Licht bringe in den BewohnerInnen des Twilight die gute und sanfte Seite hervor. Tatsächlich ist die Geschichte der Twilight eng an die der HylianerInnen geknüpft. Die Vorfahren der Twilight haben vor Jahrhunderten versucht, mit böser Magie Hyrule zu unterwerfen. Der König Hyrules hat sie daraufhin ins Twilight Realm verbannt, wo sie auf immer im Halbdunkel existieren mussten. Zu Midnas Zeiten scheinen sich die meisten Nachkommen jedoch mit ihrem Reich in einer friedlichen und glücklichen Lage zu befinden. Erst Zands Sturz von Midna und seine Unterwerfung der Lichtwelt Hyrules bringen dieses empfindliche Gleichgewicht wieder ins Wanken. Twilight Princess erzählt somit eine ungeheuer wertvolle Lektion. Wir sollten nicht Personen verurteilen, die anders aussehen als wir oder deren Sitten und Sprache wir nicht verstehen. Stattdessen sollten wir uns bemühen, ihnen zu helfen, wenn sie Hilfe benötigen. Ich habe in der vorigen Solo-Folge zu Ocarina of Time ja kritisch angemerkt, dass mir ein paar rassistische Darstellungen in diesem recht alten Game aufgefallen sind. Nintendo zeigt mit Twilight Princess und insbesondere mit der Protagonistin Midna für mich, dass es scheinbar aus diesen Fehlern gelernt hat. Midna ist nicht nur für mich, sondern generell unter den weiblichen Begleiterinnen, die Link in diversen Games hat, mit Abstand die beliebteste. Vor allem zu Beginn ist sie ein moralisch grauer Charakter und auch eine klassische Tsundere, raue Schale, weicher Kern. Im Laufe des Spiels entwickelt nicht nur Link aber ein tiefes Verständnis für die Twilight und eine starke Zuneigung zu Midna, sondern es geht ihr auch ähnlich. In der tragischen Figur Midna zeigt sich, was es mit Menschen machen kann, wenn diese nicht nur in ein anderes Reich verbannt wurden, sondern durch Zans Umsturzpläne das empfindliche Gleichgewicht der zwei Reiche erneut ins Wanken gebracht wird. Ich sehe da auch ehrlich gesagt ein paar Parallelen zur heutigen Weltlage. Fällt mir so gerade spontan ein. Dann als nächstes möchte ich gerne auf ein weiteres wichtiges Thema eingehen. Geister, zwei Welten und liminale Sphären in Twilight Princess. Bereits in der letzten Solo-Podcast-Folge über Ocarina of Time habe ich ja schon über liminale Sphären gesprochen. Dabei handelt es sich ja um einen Übergang zwischen zwei Welten, zum Beispiel Feenreich oder Geisterreich. Aber man kann auch die Jugend als liminale Sphäre sehen, weil es ja ein Übergang zwischen Kindsein und Erwachsenensein ist. Bereits das Twilight selbst ist eine liminale Sphäre, denn es ist der Übergang zwischen Tag und Nacht, zwischen Licht und Schatten. Die Twilight leben also in einer dauerhaften liminalen Sphäre, die Vergleiche zu den Kokiri in Ocarina of Time zulässt. Jedoch haben die Twilight eine weit düsterere Geschichte. Auch in Twilight Princess gibt es diese liminale Sphäre, doch ist sie viel größer und erstreckt sich hier auf zahlreiche weitere Wesen, nicht nur Link und die Kokiri. Bereits zu Beginn des Spiels will Link ein paar Kinder aus Ordun, die von Monstern entführt wurden, befreien. Er trifft auf eine Wand aus Zwielicht und wird von einem Monster hineingezogen und in einen Wolf verwandelt. Als er im Kerker von Schloss Hyrule auf Midna trifft, befreit diese ihn ja und sie laufen durch die düsteren Gänge. Dort findet Wolf Link einen Geist, der als bläulicher Lichtpunkt zu erkennen ist. Es handelt sich hierbei noch um keinen richtigen Geist sozusagen, sondern der Mensch, das ist ein hylianischer Soldat, der da Wache steht, wurde durch das Twilight in Hyrule vorübergehend in einen Geist verwandelt. Erst wenn Link sein spezifisches Sehen als Wolf aktiviert, sieht er den Menschen hinter dem Geisterlichtpunkt. Im Manga wird dies übrigens als Links drittes Auge auf der Stirn bezeichnet. Das fand ich auch sehr interessant. Das wird im Game nicht so bezeichnet, aber im Manga schon. Das ist nämlich ein direkter Hinweis auf den Buddhismus. Da gibt es auch das dritte Auge auf der Stirn, das so ein spirituelles Auge ist. Auch spannend ist das natürlich mit dem dritten Auge, weil es ja ganz zentral die drei Göttinnen immer gibt in den Zelda-Games. Din, Nairu und Farore. Und das Triforce ist ja auch quasi ein Dreieck, das aus drei Dreiecken besteht. Neben diesem vorübergehend zum Geist gewordenen Menschen befällt das Schicksal auch fast alle anderen Menschen, solange Hyrule ins Twilight getaucht ist. Parallel dazu muss Midna sich außerhalb des Twilights, also wenn sie quasi im Lichtreich Hyrule ist, in Links Schatten verstecken, da sie bei zu viel Licht sterben würde. Die Tatsache, dass die Bewohner in Hyrules im Twilight in Geister verwandelt werden, die zwischen Leben und Tod schweben, liest sich für mich wie eine Rache Zans als Erbe derer, die ja einst vom König von Hyrule ins Twilight Realm verbannt wurden, also quasi sowas wie Schlag gegen Schlag. Das Spiel stellt im Gegensatz zu Navi oder Fi mit Midna Link auch eine Begleiterin zur Seite, die ihr eigenes Konzept verfolgt und vor allem zu Beginn moralisch graust. Jedoch ändert sie nach einer Weile ja ihr Verhalten und dadurch nähern sich nicht nur sie und Link, sondern auch die zwei Welten einander an. In Twilight Princess wie auch in unserer Welt ist das Twilight nur ein kurzer, vorübergehender Zustand zwischen der Welt des Tageslichts und der Welt der Nacht und Dunkelheit. Hier jetzt nochmal der Spoiler fürs Ende. Falls ihr das beim ersten Mal schon übersprungen habt, würde ich euch das jetzt nochmal empfehlen. Unter diesem Aspekt verwundert es nach näherer Betrachtung nicht mehr, dass Midna ganz am Schluss von Twilight Princess, also dem Game, den Mirror of Twilight nach einem tränenreichen Abschied von Link zerstört. Denn sie hat begriffen, dass das Gleichgewicht zwischen Licht und Schatten fragil ist und es passieren könnte, dass wieder eine Seite die andere angreift. Der Frieden zwischen den zwei Reichen ist also nur ein vorübergehender Schwebezustand, wie das Twilight selbst. Neben den BewohnerInnen Hyrules gibt es weitere gutartige Geister, die Link und Midna helfen. Erst einmal die vier Lichtgeister Orduna, Faron, Eldin und Lanairu. Die stehen für die vier Provinzen Ordun, wo Links Dorf ist, Faron, wo der benachbarte Wald ist, Eldin, eine Bergregion mit Vulkanen, und Nanairu, eine Wasserregion mit Fluss und See. Neben den Fused Shadows, die in den vier zugehörigen Tempeln zu finden sind, helfen die vier Lichtgeister auch ganz am Ende des Games Zelda. Als diese mit Link Ganondorf besiegen möchte, fleht sie die vier Geister an. Diese formen daraufhin vier Pfeile aus Licht, mit denen Zelda Ganondorf verlangsamt, damit Link ihn mit dem Masterschwert dann angreifen kann. Zweitens gibt es Königin Rutela. Sie unterscheidet sich aber stark von den Lichtgeistern. Sie ist tatsächlich verstorben. Sie war einst die Königin der Zoras und begegnet Links als Geist, hilft ihm dann maßgeblich in seiner Quest für den vierten Fused Shadow in der Wasserregion Lanairu. Rutela wurde von Twilight-Monstern getötet und hinterließ ihren jungen Sohn Ralise, der nun vollweise ist. Er wird im Laufe des Games von den HylianerInnen in Obhut genommen, doch ist ohne seine Mutter sichtbar einsam und traurig. Da haben wir ganz stark dieses Motiv der Einsamkeit, das durch diese Ungleichheit der zwei Welten ausgelöst wird. Im Gegensatz zu den BewohnerInnen von Hyrule, die durch Zans Twilight vorübergehend alle in Geister verwandelt wurden, ist Rutela aber tatsächlich getötet worden. Warum ist sie aber noch ein Geist? Sie hat tatsächlich noch eine Aufgabe zu erfüllen, für Link, aber auch für ihren Sohn Ralise. Nachdem diese erfüllt ist, verschwindet sie und kann endlich in Frieden ruhen. Ihr Sohn Ralise tritt das Erbe an, der nächste Herrscher über die Zora zu werden. Beim Spielen der Abschnitte mit Ralise war ich tief berührt von seiner tragischen Hintergrundgeschichte, aber auch seinem Mut und Tapferkeit, obwohl er erst noch ein Kind ist. Insbesondere bei Rutelas und Ralise Story zeigt sich also, wie eng Dunkelheit und Licht miteinander verbunden sind. Insgesamt muss ich sagen, Twilight Princess ist das düsterste, aber auch tiefgründigste und beste Zelda-Game, das ich bisher gespielt habe, also wärmste Empfehlung von mir. Interessant fand ich vor allem übrigens den Kontrast zu dem Game, das etwas später erschien. Dieses stelle ich euch nun vor in

Fünf Fragen, fünf Minuten. Wie heißt das Ding? The Legend of Zelda Skyward Sword erschien im Jahr 2011 und sieht trotz der 5 Jahre Abstand aus wie eine pastellfarbene, fröhlichere Variante von Twilight Princess. Kein Wunder, denn es wurde für das Spiel dieselbe Engine verwendet. Wer hat's gemacht? Hidemaro Fujibayashi führte Regie, während Eiji Aonuma als Produzent fungierte. Er hat in Twilight Princess sowie in Ocarina of Time Regie geführt und in Ocarina of Time auch die Dungeons Design. Das Game erschien ursprünglich für die Spielekonsole Wii, wurde im Jahr 2021 jedoch noch einmal als HD-Version oder HD-Version für die Switch neu aufgelegt. An dieser Variante orientiere ich mich auch für diese Rubrik, da ich keine Wii, aber eine Switch besitze. Worum geht's da? Skyward Sword erschien zwar nach Twilight Princess, jedoch erzählt das Spiel in der Zelda-Chronologie den Anfang von der Geschichte um den Helden, die Prinzessin und den Bösewicht.

muss der Held Link sich in Skyward Sword jedoch nicht Ganondorf stellen, sondern dem Dämonenkönig Demise und seinem bösen Äquivalent zu Fei, dem teuflischen Girahim. Was war gut, was weniger? Eins vorweg, Skyward Sword ist das Zelda-Game, das mich bisher am meisten zu Tränen gerührt hat, ja. Auch wenn die Story von Twilight Princess der von Skyward Sword in nichts nachsteht und auch ziemlich düster ist, so hat mich die Geschichte um den einfachen jungen Link, der allmählich zum Helden heranwächst, und die unbeschwerte und kecke Zelda, die noch nicht als Prinzessin, sondern einfach als junges Mädchen auftritt, zutiefst berührt. Das Game ist ungewöhnlich darin, dass es sehr eindeutig Bezug auf die romantischen Gefühle zwischen den beiden Jugendlichen nimmt. Durch die dramatischen Ereignisse bekommt die leichtfüßige Romanze vom Beginn einen tragischen Aspekt, der jedoch ein gutes Ende findet. Unter den Bossen ist insbesondere Girahim hervorzuheben. So viel Anspannung habe ich selten zwischen Link und einem Gegner gesehen. Sowohl Girahims Design als auch seine Persönlichkeit sind herrlich fies und durch einen Plot-Twist am Ende bekommt er eine tragische Komponente, die mich stark beeindruckt hat. Seine Gegenspielerin Fei hingegen fand ich als Links Begleiterin einfach nur nervig und wenig hilfreich. Das einzig Positive an Fei ist, dass ihr Design, das übrigens an das Masterschwert erinnert, wundervoll aussieht und dass sie zumindest eine kleine Entwicklung zum Ende hindurch macht. Ich finde, es sagt einiges, wenn der scheinbare Endgegner Girahim spannender geraten ist als die Mentorin. Das Design von Skyloft und den umliegenden schwebenden Inseln finde ich herausragend. Manchmal war es mir ein wenig zu fröhlich und pastellig, verwaschen, man sieht die Inspiration der französischen Impressionisten überdeutlich. Das Design der Region unterhalb von Skyloft fällt dagegen etwas ab und ist mir manchmal etwas zu einfach und monoton gehalten. Leider hat mich bis auf ein paar Stücke wie Romance in the Air auch die Musik dieses Mal weniger gekriegt als der herausragende Soundtrack von Ocarina of Time und Twilight Princess. Was mich bei dem Spielen auf der Switch besonders geärgert hat, das Gameplay ist in weiten Teilen eine Katastrophe. Als Spielerin, die auf der geliehenen Wii Twilight Princess gespielt hat, habe ich gemerkt, die Mechanik aus der Wii-Mode und dem Nunchuck, das sind quasi die zwei Bestandteile, wurde nur unzureichend auf die zwei Switch-Controller übertragen. Meine Vermutung ist, dadurch, dass die Bluetooth-Felder der Switch-Controller viel kleiner sind als die der Wii, ist es schwierig bis unmöglich, korrekt zu zielen oder bestimmte Bewegungen, wie vom Game gefordert, auszuführen. Ein Beispiel wäre das Schwingen auf Lianen oder das richtig getimte Hochhalten des Schwerts Richtung Himmel, daher auch der Titel des Games übrigens Skyward Sword. Falls ihr also die Wahl zwischen der Wii- und der Switch-Variante habt, nehmt unbedingt die Wii-Variante. Was ist mein Fazit? Skyward Sword ist trotz ein paar Schwächen für jeden Zelda-Fan eine unverzichtbare Station. Nicht nur erzählt es den Ursprung des immer wiederkehrenden Zyklus aus Held, Prinzessin und Bösewicht, sondern es wartet auch mit vielen interessanten Figuren, einem überzeugenden Design von Skyloft und insbesondere einer Story auf, die immer wieder mitten ins Herz trifft. Auch wenn die Musik und das Gameplay mich nicht ganz überzeugen konnten, ich finde Skyward Sword ist eine hervorragende Ergänzung zur düster schönen Welt von Twilight Princess. Übrigens, es wurde von Fans immer wieder eine Neuauflage von Twilight Princess für die Switch gefordert. Ich vermute, dass sich Nintendo nach zahlreichen Beschwerden über das Gameplay von Skyward Sword auf der Switch dagegen entschieden hat, das gleiche bei Twilight Princess zu machen. Besser so. Und damit sind wir beim Ende dieser zweiten Folge zu The Legend of Zelda. Liebe Teepoppies, wie hat euch diese Folge gefallen? Lasst es mich wie immer gern auf Instagram wissen. Ein kleiner Teaser noch für die nächste Folge. Darin interviewe ich eine Person, die manchen von euch schon ein Begriff sein könnte. Sie hat auf Instagram über 100.000 Follower, wodurch ich mich besonders gefreut habe, dass sie meiner Interviewfrage zugesagt hat. Wir sprechen über ein Thema, das bisher noch gar nicht vorkam, aber in ost- und südostasiatischer Kultur tief verankert ist. Bleibt gespannt, Joygin und bis bald!

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1: Heute geht es um das Campus Radio CouchFM. Das ist ein Projekt in Zusammenarbeit der drei Berliner Hochschulen, der Humboldt-Universität, der Freien Universität und der Technischen Universität Berlin. Und ich möchte euch nun das Campus Radio genauer vorstellen und habe hierzu Laura und Emily von CouchFM eingeladen. Herzlich willkommen.
2: Hi.
3: Hi.
1: Seit wann gibt es denn das Format Campus Radio CouchFM?
2: Also 2011 kam die Idee auf. Und 2012 lief dann die erste Sendung schon. Also es ist jetzt schon ganz schön lange her.
1: Und ihr sendet ja jeden Tag und habt verschiedene Formate. Wie ist die Sendung denn aufgebaut?
2: Genau, also wir haben jeden Tag in der Woche ein unterschiedliches Format. Zweimal die Woche läuft unser Live-Magazin. Das heißt, da stehen wir live im Studio und reden über alles Mögliche. Und dann läuft auch Musik zwischendurch, wie man es aus dem Radio halt so kennt. Und montags ist bei uns immer Platz für eine Gästesendung. Mhm. Also da können zum Beispiel andere Unis ihre Projekte vorstellen, wenn sie selbst einen Podcast produzieren und so weiter. Dann haben wir am Mittwoch unsere Musiksendung, das Klangkompott. Das wird von der Musikredaktion gemacht und es kann auch alles Mögliche sein. Interviews, einfach eine Band vorstellen, ein Genre vorstellen, alles Mögliche. Genau, donnerstags läuft unser Gästezimmer. Das ist ein Interviewformat mit Personen zum Beispiel aus Politik oder der Kultur, Berliner Figuren, alles Mögliche. Ja, samstags ist bei uns Tanzstunde. Da können DJs aus Berlin ihre Sets spielen und sich so ein bisschen vorstellen. Und am Sonntag läuft unsere Wiedergabeliste mit den besten Songs aus der Woche.
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4: Heute geht es um das Campus Radio CouchFM. Das ist ein Projekt in Zusammenarbeit der drei Berliner Hochschulen, der Humboldt-Universität, der Freien Universität und der Technischen Universität Berlin. Und ich möchte euch nun das Campus Radio genauer vorstellen und habe hierzu Laura und Emily von CouchFM eingeladen. Herzlich willkommen.
5: Hi.
6: Hi.
4: Seit wann gibt es denn das Format Campus Radio CouchFM?
5: Also 2011 kam die Idee auf. Und 2012 lief dann die erste Sendung schon. Also es ist jetzt schon ganz schön lange her.
4: Und ihr sendet ja jeden Tag und habt verschiedene Formate. Wie ist die Sendung denn aufgebaut?
5: Genau, also wir haben jeden Tag in der Woche ein unterschiedliches Format. Zweimal die Woche läuft unser Live-Magazin. Das heißt, da stehen wir live im Studio und reden über alles Mögliche. Und dann läuft auch Musik zwischendurch, wie man es aus dem Radio halt so kennt. Und montags ist bei uns immer Platz für eine Gästesendung. Mhm. Also da können zum Beispiel andere Unis ihre Projekte vorstellen, wenn sie selbst einen Podcast produzieren und so weiter. Dann haben wir am Mittwoch unsere Musiksendung, das Klangkompott. Das wird von der Musikredaktion gemacht und es kann auch alles Mögliche sein. Interviews, einfach eine Band vorstellen, ein Genre vorstellen, alles Mögliche. Genau, donnerstags läuft unser Gästezimmer. Das ist ein Interviewformat mit Personen zum Beispiel aus Politik oder der Kultur, Berliner Figuren, alles Mögliche. Ja, samstags ist bei uns Tanzstunde. Da können DJs aus Berlin ihre Sets spielen und sich so ein bisschen vorstellen. Und am Sonntag läuft unsere Wiedergabeliste mit den besten Songs aus der Woche.
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13: Einen wunderschönen guten Abend, seid gegrüßt zu 27FM in Weimar und Berlin. Ich bin wie immer der André und heute gibt es entgegen meiner Ankündigung keine gemeinsame Sendung mit Rudi, weil dem ging es nicht gut zu der geplanten Aufnahmezeit und ich bin gerade zeitlich ziemlich unflexibel. Deswegen muss ich heute wieder alleine durch, aber keine Angst, es gibt jede Menge gute Platten. Ich habe heute keinen Konzertbericht abzugeben, war nichts weiter. Und ja, dann machen wir was anderes, was wir in letzter Zeit immer häufiger tun, Abschied nehmen. Zuvor eine Sache. Ich bin unlängst gefragt worden, wonach das geht, von wem wir uns verabschieden. Naja, es müssen einfach Leute sein, die irgendwie sympathisch waren, uns begleitet haben oder irgendwie für die Musik wichtig sind. Das ist manchmal nur in einem Gefühl begründet. Und bei manchen Sachen, da erfahre ich sie manchmal auch nicht gleich, genau, oder überhaupt nicht in einem angemessenen Zeitraum. So wie hier, Angry Anderson, ne? Gary Anderson, er war mit seiner Band Rose Tattoo Legend, so optisch, das muss man nicht erklären, und die waren lange neben AC/DC der größte Rock-Exportschlager aus Australien. AC/DC sind noch ein bisschen älter, Rose Tattoo sind Mitte der 80er gegründet, das ist super, so von der ganzen Attitüde her, schon auch näher am Punk als am Hardrock, das Ganze ist sehr nah am Rock'n'Roll. Und der Typ Angry, ja, war sein Spitzname. Ich glaube, der trägt sogar den Order of Australia inzwischen für sein Engagement. Also so ein böser Bub war nicht. Der ist im selben Jahr geboren wie mein Vater. Oh Gott, oh Gott, oh Gott. Wir hören den größten Hit von Rose Tattoo, Nice Boys.

Gestorben ist Angry Anderson übrigens am 21. September, also ist schon 3 Wochen her, 4 Wochen fast. Genau. Und in einer laufenden Tour ins Krankenhaus eingeliefert, im letzten Rockhard war dann wahrscheinlich das letzte Interview mit ihm. Schade. Am 1. August ist Kronos gestorben, Bassist und Sänger von Venom. Und Venom sind halt bekannt dafür, dass man stilprägend sein kann, ohne ein großer Musiker sein zu müssen. Ich meine, das war mal irgendwie die Hauptzutat vom Punkrock, aber im Metal. Ja, und mit dem 2. Album Black Metal waren sie doch zumindest namensgebend Wegbereiter für ein ganzes Genre. Ich erinnere mich, als ich das erste Mal Venom gehört habe mit genau der Platte, die jetzt hier kommt, die At War With Satan. Ich konnte nicht glauben, dass man das machen konnte. Das war seinerzeit, also Mitte der 80er, so ziemlich das Extremste, was man finden konnte. Ja, dann Farewell, Angry, mach's gut, Kronos. Wir hören Venom mit Riptide von der At War With Satan.

gut, dann machen wir jetzt bis ungefähr kurz über die Hälfte ruhiger weiter mit neueren Sachen. Mein Album dieser Sendung, gerade auch erst erschienen auf Blue Note. Das dritte Album für Blue Note von Michel Ndeke Ocello. Ich hoffe, ich habe das richtig ausgesprochen. Sie ist in Berlin geboren, habe ich gerade gelesen. Bezaubernd. Jazz, Soul, R&B. Schwer zu greifen, aber komplett super. Und beim Durchhören durch die Platte bin ich zuerst an dieser Coverversion hier hängen geblieben. Hört doch einfach mal selbst, was das ist. Ich glaube, das erklärt sich von allein. Und danach, weil es passt, das ist schon ein bisschen älter, das vorletzte Album von, das vorletzte Veröffentlichung von Deptone, noch vor den, wie hießen die, Womack Sisters, genau. Womack Sisters ist Jalen Ngoda. Und das ist auch so der typische Deptone Neo Soul, da liegt man nie falsch. Die beiden Stücke passen hintereinander. Genau, deswegen, ich versuch's nochmal, passt auf. Michel Ndeke Ocello. Keine Ahnung. Das Do You Want Me? Okay. Ach egal, hört es euch einfach an.

Yo, ihr 27FM, entweder in Weimar, Berlin oder über Mixcloud. Mein Name ist André, es gibt neue Musik, so Kalenderwoche 4041. Letzten Freitag erschienen ist das zweite Album von Fat Doc aus London. Gegründet sind die in der Corona-Zeit, Pandemie, wenn man so will, und haben sich von Anfang an ausgezeichnet durch einen wilden Stilmix und extreme Spielfreude. Ihre Konzerte, glaubt man dem NME, sind legendär. Ich mag sie deswegen, weil sie so Alternative Sound mit diesem typisch britischen Groove verbinden und trotzdem irgendwie in die Nähe kommen von, sagen wir, Radio 4 aus New York oder DeLorean aus Spanien. Also ziemlich groovig. Das Album heißt I'm Cancel Me, I'm Tired. Zeugt von einem gewissen Wortwitz. Und der Song ist der, der mich zuerst bekommen hat, weil er einfach irgendwie mit der Zeile beginnt. Staring into the void.

So, ebenfalls letzten Freitag erschienen ist mit Postscript ein neues, ja, neues Album von The Fall. 8,5 Jahre nach dem Tod von Mark E. Smith. Und zwar haben ein ehemaliger Manager und ein ehemaliger Bassist, also die letzten von The Fall, alte Gesangsspuren genommen, zuvor unbenutzte, und da Musik draus gemacht. Also hinsichtlich der Produktion klangen The Fall nie so gut, aber man mag sich nicht vorstellen, wie Mark E. Smith das gefunden und kommentiert hätte. Und ich bin auch noch zu keinem absoluten Schluss gelangt, aber ein interessantes Ergebnis ist es wirklich, weil eigentlich vom Sound her die Stimme von Mark E. Smith nie so gut produziert untermalt war. Ne? Postscript, das Album, und der Song hier heißt Dehydrated.

Ja, das war das letzte Release von Hellcat Records, einem Sublabel von Epitaph, das betreut wird von Tim Armstrong, von Rancid und davor Operation Ivy. Und die werden ja immer wieder ins Feld geführt, wenn es darum geht, die bekannteste oder beste Ska-Punk-Band zu nennen, kann man sich drüber streiten. Das hier war definitiv eher so in Richtung Ska. Man hört definitiv Two-Tone, Third Wave. Das Cover ist auch so gestaltet, dass es sich der Vergleich zu Two-Tone einfach aufdrängt. Ja, und offensichtlich war Tim Armstrong von dieser Band so begeistert, dass er zusammen mit Jesse Michaels, ebenfalls damals bei Operation Ivy, es sich nicht hat nehmen lassen, hier und da etwas beizutragen. Man hört, wenn er singt. So, wir sind in der zweiten Hälfte, da können wir langsam härter werden. Der Song hier von einer Band, die heißen Rukus, alles erfahrene Leute der New Yorker Szene, aber wir wollen jetzt hier keine Namen aneinander reihen, das macht nichts, das ist so eine 1A Street-Rock-Platte, ja, das trifft es und ist eigentlich, naja, gar nicht mal so weit weg wie von Roasted 2 am Anfang. Also wenn man sowas mag, wie sagen wir MC5 oder Dead Boys oder New York Dolls, genau, dann ist man bei Rukus richtig. Das ist leider nur eine EP, selbstbetitelt. Der Song hier heißt Pocketful of Cash. Musik

Das war die letzte Veröffentlichung von Revelation Records. Nicht ganz neues, früher im Jahr erschienen. Ich meine, Mitte des Jahres, genau weiß ich das gerade gar nicht. Die Birdlegs heißt die Band. Keine Ahnung, wer da dabei ist. Interessiert mich offen gesagt auch nicht. Die Platte ist, wenn man sie vergleichen wollte und dabei im Revelation Rooster bleiben müsste, würde ich mal sagen, irgendwie so in der Mitte zwischen Youth of Today und dem Xiv-Album, dem ersten. Ja, kann man. Okay, Haywire ist die neue Haywire. Don't Wanna Say Goodbye ist letzten Freitag ebenfalls erschienen. Richtig Haywire 617. Und die gehören ja mit, sagen wir, The Chisel und Conservative Military Image zu, oder der Band Skinhead selber auch, zu diesen Bands, die so eine Art Streetpunk-Sound mit so einer Skinhead-Attitüde verbinden. Ein bisschen Eus da drin, aber auch ein bisschen Hardcore. Ja, alles ziemlich sportliche Musik. Hien Snyder heißt er so.

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1: No.
2: Nein, um Gottes Willen nicht. Wir greifen jetzt vor. Das nächste Album erscheint erst am Freitag. 30 Jahre Wolf Brigade. Man glaubt es nicht. Howl from the Underground. Aber es gibt vorab schon zwei, kann man das Single nennen, Vorab-Tracks. Single? Keine Ahnung, ob es das heute überhaupt noch in dem Sinne gibt. Naja, Cold War Bootlegger vom Wolf Brigade. So, und mehr muss man dazu nicht sagen.

So, das hat sich jetzt förmlich nach Wolf Brigade aufgedrängt. Das war eine Therapy aus San Diego. D-Beat, Lovers as Well. Und das ist ebenfalls ein Vorabtrack auf das im November kommende Album. Ich habe irgendwo aufgeschrieben gehabt, wie es heißt, den Zettel aber verbummelt. Naja, ihr könnt ja nachsehen. Genau, hier eine Platte von einer neuen Band, aber das Personal ist alles andere als neu. Leute unter anderem auch von The Chisel dabei und so. Das ist vom Sound her, jo, so, wenn Punkrock heute, dann so. The Easy Eight heißt die Band, normalerweise einfach nur TE8 geschrieben, genau. T-E-8, The Easy Eight, ist doch egal. The Easy Way Out heißt... Ist das ein Album, eine EP? Weiß es mal wieder nicht. Der Song auf jeden Fall heißt Right Behind.

Metal Up My Ass für die letzten 12 Minuten. Das war ein Devil Master, zweites oder drittes Album. Sie sind aus Philadelphia und sie haben außer dem Ort, aus dem sie kommen, mit Poison Ruin den Angang gemeinsam. Also so wie, finde ich, wie Poison Ruin sich Punk nähern, tun es Devil Master mit Metal. Mehr ist dazu nicht zu sagen. Ich habe die mal gesehen mit dem Rudolf und dem Carsten im U-Bahn-Spree. Dötzritt haben am den Tag auch gespielt. Hat auf alle Fälle großen Spaß gemacht. Genau. Fast unbemerkt vorbeigerauscht wäre die aktuelle EP von Ivan Reagan. Und das, wo ich so darauf gewartet habe. Demonetization heißt die Make It Ugly. Wie immer leider nur eine EP und wie immer ganz großer Trademark. Es ist und bleibt eine Schwesterband von Municipal Waste.

So, hier noch eben kurz vor Schluss ein Song vom aktuellen Crazy Glue Album. Mehr an der Stelle nicht dazu. Nur so viel, wenn jemand behaupten würde, im Moment Metal sei der neue Punk. Ich könnte nicht viel an Gegenargumenten vorbringen. So, ich sag schon mal Tschüss und sag euch noch, was jetzt kommt. Eine Band, die mir sehr am Herz liegt, nämlich die Dead Neanderthals, ein Duo aus den Niederlanden, die schon sehr, sehr lange unterwegs sind und schon sehr, sehr viel, sehr, sehr experimentelle Musik gemacht haben. Hier ist schwerpunktmäßig ein spezielles Gerät, ein Blackbox-Sampler verwendet worden und das Ganze ist irgendwas zwischen Noise und Industrial und großartig. Wir hören uns in einer Woche wieder. Tschö mit Ö.

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2: Hallo.
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0: 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Schön, dass ihr da seid.
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Hallo und herzlich willkommen zur heutigen Ausgabe von A Journey to Music. Mein Name ist Viktor Büttner, ich bin sendeverantwortlich für die kommenden 60 Minuten. Die Songs sind heute sehr gemischt und ich habe lange überlegt, ob ich das auch wirklich so mache. Es sind Titel dabei von Menschen, die ich mochte, die ich kannte, die ich zum Teil geliebt habe, die aber dieses Jahr verstorben sind. Es sind Titel, bei denen ihr alle sagt, das würde der doch nie spielen. Doch tue ich heute. Und natürlich gibt es wieder, wie immer, Rock and Blues. Let's do it. Es ist zwar nicht Samstag, aber ich denke, irgendwie jeder Abend ist gut, um zu kämpfen. 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
1: Alles hat mal ein Ende, so auch diese Sendung. Mein Name ist Viktor Büttner, ich war sendeverantwortlich für die letzte Stunde A Journey to Music. Ich wünsche euch jetzt noch viel Spaß mit den nachfolgenden Sendungen und freue mich, wenn ihr nächste Woche wieder reinhört. Gleicher Ort, gleiche Zeit. Bis dahin, tschüss.
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3: Herzlich willkommen bei den On-Air-Stories. In dieser On-Air-Story möchte ich euch die Sendung Oldie-Treff von Peter Ziermann vorstellen. Hallo Peter, schön, dass du da bist.
4: Ja, freut mich auch.
3: Was ist denn die Sendung Oldie-Treff genau? Also worum geht es?
4: Ja, ein bisschen old-fashioned Radio. Zum einen fährt ich ja seit 100 Jahren gefühlt durch, dass wir hier noch Plattenspieler im Studio haben, weil ich tatsächlich immer noch eigentlich 100% Vinyl spiele und mein Musikgeschmack, der liegt ja eigentlich eher bei internationalen Titeln, bei Beat und ja, vernünftigen Nummern der 60er, 70er Jahre. Aber ich spiele auch sehr viel deutsche Musik, bin nach wie vor jedes Wochenende auf dem Flohmarkt, sammle da irgendwelche Schallplatten ein. Und es gibt so einen Spruch, den ich auch seit Jahren mache. Bei mir kann sich jeder jeden Titel wünschen. Wenn jemand von Heino die schwarze Barbara haben will, dann kriegt er die auch. Ja.

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1: Herzlich willkommen zu einer weiteren On-Air-Story. Ich bin heute mit Rolf Gensrich im Studio, der die Sendung OK Beat macht.
2: Hallo, freue mich, dass ich hier sein darf.
1: Wie würdest du ansonsten deine Sendung generell beschreiben?
2: Die Sendung lässt sich eigentlich schlecht beschreiben. Also es gibt mehrere Varianten. Ich versuche, Gäste mir heranzuholen aus allen möglichen Gegenden, so Sachen, die mir über den Weg laufen. Das kann also der Würstchenverkäufer sein bis hin zu irgendwelchen kleinen Aktionen, Grundeinkommen zum Beispiel oder kleine Parteien oder aber Musiker, die mir auf der Straße auffallen, denen ich dann mal meine Visitenkarte gebe und sage, kommt doch mal vorbei, meldet euch doch mal.
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4: Ja, genau, so heißt die Sendung. Alle 14 Tage die akustische Pflege eurer Lauscherchen. 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Montags 20 Uhr, alle 14 Tage. Ich freue mich, wenn ihr reinhört. Euer Soundchecker.
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5: 23 Uhr und eine Sekunde, Mittwoch spätabends für die nachfolgenden knapp 57 Sendeminuten. Bei Alex Berlin auf DAB Plus ist Tom Hübschmann verantwortlich. Heute vor Produktionstag wieder ein Jahrestag des Beitrittes des Gebietes der ehemaligen DDR zum Geltungsbereich des Grundgesetzes, der Verfassung der Alt-BRD. Also, und da habe ich mir gesagt, die Politiker, die ein Jahresgehalt, ein sechsstelliges haben, reden wieder salbungsvoll. Und ich habe keine Lust zum Feiern, aber auch keine Lust hier groß über den Zustand der jetzigen BRD zu schwadronieren. Mache ich doch das, was ich in den letzten Sendungen gemacht habe. Spiele ich Musik. Es gibt wieder drei Musikblöcke, 15 Minuten und dann am Ende noch ein Rest, was ich noch so habe an Musik. Und jetzt begrüße ich euch erstmal allen, die jetzt an den Reden dabei sein wollen. Ein herzliches Hallo.
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Mittwoch spätabends, ihr hört den Buena Vista Social Club mit Mr. Tom und habt eben einen in etwa 15 Minuten Musikblock über euch ergehen lassen. Heute Vorproduktionstag, ein Jahrestag des Beitrittes des Gebietes der ehemaligen DDR zum Geltungsbereich der Verfassung der Alt-BRD. In Bremen wird gefeiert und ich mache das, was ich in den letzten Sendungen gemacht habe. Ich spiele Musik und jetzt kommt der nächste Musikblock. In etwa 15 Minuten lang, aber vorher sage ich noch, wo ihr mich überhaupt hört. Bei Alex Berlin auf DRB Plus. 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
1: Ihr könnt mir schreiben, wenn ihr eure Geschichte, euer Erleben der sogenannten Vereinigung am 3. Oktober 1990 mir zu Gehör bringen wollt. Tom Hübschmann mit UE geschrieben und zusammen @web.de. Dort könnt ihr Kritik äußern, Anregungen geben oder euch Musik wünschen. Jetzt kommt der nächste Musikblog mit 15 Minuten Länge.

Das war er schon wieder, der Bonamester Social Club. Am Mittwoch spätabends, Vorproduktionstag, 3. Oktober 2026, für die Sendung am 7. Oktober 2026, die ihr gerade gehört habt. Der 3. Oktober 2026, ein Jahrestag des Beitrittes des Gebietes der ehemaligen DDR zum Geltungsbereich der Verfassung der Alt-BRD. Ja, in welchem Zustand die Bundesrepublik Deutschland, Gesamtwestdeutschland, wie ich immer sage, jetzt ist, das kann man daran ermessen. Galeria schon wieder pleite. Ein Militärbündnis bekommt einen westfälischen Friedenspreis. Krieg ist Frieden, das habe ich da irgendwo in einem Orwell-Buch mal gelesen. Ja, und Volkswagen, Arbeiter bangen um ihre Jobs. Also ist was los und in Bewegung. Wahrscheinlich muss ich da in Zukunft auch mal wieder was an euer Ohr bringen. Ihr könnt mir schreiben, Tom Hübschmann mit UE und zusammengeschrieben @web.de. Das habe ich schon gesagt. Dann bedanke ich mich, dass ihr heute dabei wart. Hoffe, dass ihr in 2 Wochen wieder an den Geräten seid, wenn es heißt Boiner Mr. Social Club mit Mr. Tom. Ihr bleibt gesund und macht's gut. Und was kommt noch? Tschüss!

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2: Heute geht es um das Campusradio CouchFM. Das ist ein Projekt in Zusammenarbeit der drei Berliner Hochschulen, der Humboldt-Universität, der Freien Universität und der Technischen Universität Berlin. Und ich möchte euch nun das Campusradio genauer vorstellen und habe hierzu Laura und Emily von CouchFM eingeladen. Herzlich willkommen.
3: Hi.
4: Hi.
2: Seit wann gibt es denn das Format Campusradio CouchFM?
3: Also 2011 kam die Idee auf. Und 2012 lief dann die erste Sendung schon. Also es ist jetzt schon ganz schön lange her.
2: Und ihr sendet ja jeden Tag und habt verschiedene Formate. Wie ist die Sendung denn aufgebaut?
3: Genau, also wir haben jeden Tag in der Woche ein unterschiedliches Format. Zweimal die Woche läuft unser Live-Magazin. Das heißt, da stehen wir live im Studio und reden über alles Mögliche. Und dann läuft auch Musik zwischendurch, wie man es aus dem Radio halt so kennt. Und montags ist bei uns immer Platz für eine Gästesendung. Mhm. Also da können zum Beispiel andere Unis ihre Projekte vorstellen, wenn sie selbst einen Podcast produzieren und so weiter. Dann haben wir am Mittwoch unsere Musiksendung, das Klangkompott. Das wird von der Musikredaktion gemacht und es kann auch alles Mögliche sein. Interviews, einfach eine Band vorstellen, ein Genre vorstellen, alles Mögliche. Genau, donnerstags läuft unser Gästezimmer. Das ist ein Interviewformat mit Personen zum Beispiel aus Politik oder der Kultur, Berliner Figuren, alles Mögliche. Ja, samstags ist bei uns Tanzstunde. Da können DJs aus Berlin ihre Sets spielen und sich so ein bisschen vorstellen. Und am Sonntag läuft unsere Wiedergabeliste mit den besten Songs aus der Woche.
2: Wie kommt ihr denn zu den Themen, die ihr in der Sendung besprecht?
4: Also ich finde, das ist auch mal ein sehr spannender Prozess, weil es einfach wirklich das ist, was die Couchies so im Alltag beschäftigt. Und das fand ich am Anfang auch so ganz ungewohnt, dass wirklich der Themenvorschlag einfach so reingeworfen werden kann. Und meistens wird er auch total cool aufgenommen und dann wird gebrainstormt, dann können andere relaten oder eben nicht. Und das ist immer ein total spannender Prozess. 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
1: Ich bin heute mit Bettina und Lida im Studio, die die Sendung Monday Movie Talk machen.
2: Hallo.
3: Hallo, Benni.
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2: 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Aber primär sind wir queer-feministisch.
3: In die linke Ecke. Immer klassenkritisch, nicht nur film- und theaterkritisch.
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0: Ich bin heute hier mit zwei Hosts von der ukrainischen Radiosendung Trambeats FM. Schön, dass ihr da seid.
1: Ja, danke. 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
1: Herzlich willkommen bei den On Air Stories. In dieser On Air Story möchte ich euch die Sendung Oldie Treff von Peter Ziermann vorstellen. Hallo Peter, schön, dass du da bist.
2: Ja, freut mich auch.
1: Was ist denn die Sendung Oldie Treff genau? Also worum geht es?
2: 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Zum einen wird für ich ja seit 100 Jahren gefühlt durch, dass wir hier noch Plattenspieler im Studio haben, weil ich tatsächlich immer noch eigentlich 100% Vinyl spiele. 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
1: 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Ich bin heute mit Rolf Gensrich im Studio, der die Sendung OK Beat macht.
2: Hallo, freue mich, dass ich hier sein darf.
1: Wie würdest du ansonsten deine Sendung generell beschreiben?
2: 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Das kann also der Würstchenverkäufer sein bis hin zu irgendwelchen kleinen Aktionen, Grundeinkommen zum Beispiel oder kleine Parteien oder aber Musiker, die mir auf der Straße auffallen, denen ich dann mal meine Visitenkarte gebe und sage, kommt doch mal vorbei, meldet euch doch mal.
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